0: mitzulesen. Außerdem soll erlaubt werden, dass Geheimdienstmitarbeiter zum Beispiel in eine Wohnung eindringen können, um etwa Sprengstoff gegen harmloses Pulver auszutauschen. Der Bundestag muss der Reform noch zustimmen. Tine Klimach, Nachrichtenredaktion.
1: Zum Sport. Bei der Schwimm-EM in Paris hat Johannes Liebmann Gold über 800 Meter Freistil gewonnen. Der 19-Jährige setzte sich vor seinem deutschen Teamkollegen Sven Schwarz und Salan Sarkani aus Ungarn durch. Liebmann verbesserte seinen Europarekord um 0,35 Sekunden.
2: Das Wetter.
3: 16 bis 12 Grad sind es nur jetzt in der Nacht und in den frühen Morgenstunden. Dazu kein Regen. Tagsüber viel Sonne heute, trocken bis 36 Grad. Und am Freitag noch heißer, bis 38 Grad. Dazu weiter viel Sonne und kein Regen.
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5: Hier die aktuelle Verkehrslage. A40 Essen-Dortmund zwischen Dortmund-Barob und Dortmund-Hombruch. 1 Kilometer Stau. Weiterhin auf der A44 Dortmund-Kassel zwischen Kreuz Dortmund-Unna und Unna-Ost, 2 Kilometer stockender Verkehr, 8 Minuten Verzögerung. Und zusätzlich auf der A45 Hagen-Gießen zwischen Lüdenscheid-Süd und Meinerzhagen, dichter Verkehr, 9 Minuten längere Fahrzeit. Wir wünschen allen unterwegs gute Fahrt.
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3: Hallo zusammen an diesem Donnerstag und draußen wird es ja heute wieder schweineheiß. Da kannst du dich eigentlich schön ins Kino setzen, da ist es wenigstens klimatisiert. Was da gerade so geht in diesem Kino, das hört ihr gleich. Bis dahin pumpen wir uns nochmal ein bisschen mit Koffein voll, mit Sabrina Carpenter und Espresso.

0: Wo ist die Leiche? Auf was warten wir?
1: Ja, auf was warten wir?
2: Also, packen wir's.
3: Sie heißen Dampfnudelblues oder Leberkäse-Junkie. Mit jedem neuen Eberhofer-Krimi im Kino ist ein Zuschauerrekord gefallen. Den letzten Film der Reihe haben alleine 1,5 Millionen Kinogänger gesehen. Steckerl-Fisch-Fiasko. Was für ein Wort. Steckerl-Fisch-Fiasko heißt der neue Eberhofer, der diese Woche in den Kinos startet. Aber im Kino geht noch so viel mehr, Filmexperte Jörg Albrecht.
4: Auf jeden Fall. Statt nämlich immer mehr vom selben habe ich zwei Neustarts, die sich richtig lohnen. Der erste ist Sunny Dancer mit einem bekannten Gesicht aus den Serien Game of Thrones und The Last of Us. Bella Ramsey spielt die 17-jährige Ivy, die Krebs hatte und die ihre Eltern jetzt in ein Ferienlager schicken wollen, wo sie auf Gleichaltrige treffen soll, die eine ähnliche Geschichte hinter sich haben.
5: Nein, kommt nicht in Frage.
6: Ein Chemocamp?
7: Hey, das ist ziemlich unsensibel, Ivy.
6: Das Bob? Ist total das Freakcamp.
4: Ist es natürlich nicht, wie Ivy herausfinden wird, wobei sie für 4 Wochen auch auf den sehr speziellen Humor ihrer Eltern verzichten muss.
7: Der könnte was sein, denkst du nicht? Vielleicht ein bisschen. Das ist aber schon süß, oder?
6: Nein, das ist nicht mein Typ.
7: Naja, du warst vor 3 Jahren Karl und auch nicht unser Typ.
4: Sunny Dancer kann man sich so vorstellen wie Club der Roten Bänder, nur mit britischem Humor. Das ist witzig und bewegend und Bella Ramsey ist echt klasse. Starker Auftritt, starker Film.
3: Also Sunny Dancer, eine Empfehlung von unserem Filmexperten. Und der zweite Film, den Jörg empfiehlt, ist dann Exit 8. Das ist ein Horror-Mystery-Thriller.
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0: Das Wetter.
1: Heute Nacht gibt es keinen Regen weiterhin, dazu 16 bis 12 Grad. Heute tagsüber dann wieder richtig heiß, bis 36 Grad, dazu viel Sonne und weiter trocken. Und so sieht es auch am Freitag aus, bis 38 Grad.
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2: A40 Essen-Dortmund zwischen Dortmund-Barob und Dortmund-Hombruch, 1 Kilometer Stau. Wir wünschen allen unterwegs gute Fahrt.
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1: Die Sonnenfinsternis ist durch, aber wenn ihr gerade Zeit habt, in den Himmel schauen, lohnt sich immer noch. Stichwort Perseiden. Noch bis 4 Uhr erreichen sie in diesem Jahr ihren Höhepunkt. Ihr könnt also in dieser Nacht ganz, ganz viele Sternschnuppen sehen. Das wird voll schön. Also wünscht euch was für mich mit, bitte, ja? Und eine schöne Nacht mit uns jetzt mit Musik von den Sugar Babes.

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0: komm. Den Song hier, den kennt ihr alle. Bailando von Luna. Und Luna war bei uns zu Besuch, ganz Luna-like, mit bunten Haaren, Glitzersteinen im Gesicht und einem riesigen Lächeln. Und wir haben unter anderem auf den Anfang ihres größten Hits geschaut.
1: Bailando ist so ein unglaublich besonderen Song. In dem Jahr 98 waren wir schon, ich war als Sängerin Charisma unterwegs. Und es kam so die Idee von jemand von der Plattenfirma, der gesagt hat, Bailando habe ich gehört, das ist absolut euer Ding. Dann bin ich in Müllheim an der Ruhr in dem Studio reingegangen und habe in 40 Minuten das runtergesungen. Bailando, bailando, amigos, adios, adios, el silencio loco. Einfach mit ganz viel Leichtigkeit.
0: In 45 Minuten, Wahnsinn. Und dann auch noch hier bei uns in NRW, in Müllheim an der Ruhr, so schnell kann Megakult entstehen. Bei Luna steht dabei besonders eins im Vordergrund, nämlich die gute Laune.
1: Ich singe auch einen Song wie Bailando, Vamos a la Playa oder andere Songs von mir mit so viel Freude, weil ich will ja auch gerne die gute Laune rüberbringen. Ich bin seit so viele Jahre mit meinen Songs unterwegs, dass ich merke, dass ich gute Laune verschenken kann. Mit meiner Musik, mit meinem Dasein, mit meinem Auftritt. Das ist viel wert.
0: Absolut. Und ganz, ganz viel gute Laune gibt es auch einen ganzen Abend lang bei ihrem allerersten Konzert. Das ist wirklich verrückt. Luna hat in all den Jahrzehnten immer nur auf Festivals oder in Fernsehshows gespielt. Und jetzt ist es aber soweit. Am 22.11. nimmt sie uns in Oberhausen 2 Stunden lang mit auf eine Zeitreise. Tickets dafür gibt es online zu kaufen. Und falls ihr noch mehr Geschichten aus Lunas Leben und ihrer Karriere hören wollt, dann gibt es das Interview auch in voller Länge nochmal auf unserer Homepage.
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1: Ich bin Dirk Zeitler. In Deutschland und ganz Europa haben viele Millionen Menschen am Abend gebannt in den Himmel geschaut. Denn schon bevor die Sonne unterging, wurde sie vom Mond verdeckt. In Deutschland war die Sonnenfinsternis nur partiell. Zum Beispiel in Spanien verschwand die Sonne dagegen komplett hinter dem Mond. Kaum war die Sonnenfinsternis am Abend vorbei, bot der Himmel schon ein weiteres Spektakel. Der Sternschnuppenstrom der Perseiden. Bis zu 100 Sternschnuppen sollte man pro Stunde am dunklen Himmel sehen. Kinder sollen künftig Geld vom Staat bekommen, um Vermögen fürs Alter aufzubauen. Und zwar 10 Euro pro Monat zwischen dem 6. und 18. Lebensjahr. Das sieht ein Gesetzentwurf von Finanzminister Klingbeil für eine neue Frühstartrente vor, den das Kabinett beschlossen hat.
2: Die Frühstartrente soll eine Art Startkapital für die Altersvorsorge sein. Sollte das Gesetz im Bundestag beschlossen werden, geht das Geld erstmal an alle Kinder mit dem Geburtsjahrgang 2020. Ab nächstem Jahr kommt dann jedes Jahr der Geburtsjahrgang der dann 6-Jährigen dazu. Die Eltern, Oma oder Opa, sollen das Depot durch freiwillige Zahlungen aufstocken können. Finanzminister Klingbeil rechnet vor, bis zum 18. Lebensjahr hat der Depot einen Wert von rund 2.200 Euro. Daraus können bis zum Renteneintritt über 50.000 Euro werden. Tine Klimach, Nachrichtenredaktion.
1: Die Deutsche Bahn bietet 400 zusätzliche Güterwagen an, um Probleme beim Transport per Schiff auszugleichen. Wegen Niedrigwassers in Rhein, Donau und anderen Flüssen in Deutschland können Schiffe weniger laden. Bundesverkehrsminister Bilger hat sich gestern mit seinen Kollegen aus den Ländern über das Thema ausgetauscht.
3: Als andere Ausweichmöglichkeit haben bis auf Sachsen und Sachsen-Anhalt inzwischen alle Bundesländer das Sonntagsfahrverbot für Lkw ausgesetzt oder gelockert. Bundesverkehrsminister Bilger geht zwar davon aus, dass es noch dauert, bis alle Flüsse wieder normal befahrbar sind, will aber grundsätzlich am Transport per Schiff festhalten und Wasserstraßen besser auf Niedrigwasser vorbereiten. Die Umweltschutzorganisation WWF ist skeptisch und warnt, Fahrrinnen noch weiter auszubaggern. Jan-Henner Reitz zur Nachrichtenredaktion.
1: Zum Sport. Bei der Schwimm-EM in Paris hat Johannes Liebmann Gold über 800 Meter Freistil gewonnen. Der 19-Jährige setzte sich vor seinem deutschen Teamkollegen Sven Schwarz und Salahan Sarkany aus Ungarn durch. Liebmann verbesserte seinen Europarekord um 0,35 Sekunden.
4: Das Wetter. In der Nacht ist es klar und auch trocken. Tiefstwerte haben wir so zwischen 18 und 8 Grad. Schauen wir auf den Donnerstag, der wird wieder richtig schön sonnig, bis 36 Grad in der Spitze. Wird also heiß und Freitag sogar noch heißer, dann bis 38 Grad. Also jeden Tag kommt da jetzt ein bisschen was drauf auf die Temperatur.
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5: Zurzeit liegen uns keine Meldungen vor. Wir wünschen allen unterwegs gute Fahrt.
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4: Robert Jantz ist hier. Gemeinsam geht's durch diese Nacht. Und ich würde sagen, wir starten jetzt mal rein, machen uns hier eine entspannte Zeit. Los geht's mit 3 Hits am Stück. Am Anfang jetzt der gute Ed Sheeran.

0: Taylor Swift. I knew it. 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

0: Mit Ace of Base geht's hier durch die Nacht. Und ist das jetzt hier, was wir da gerade erleben, die letzte große Hitzewelle für dieses Jahr? Man weiß es nicht. Hier gibt's jetzt auf jeden Fall mal die richtigen Tipps.
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3: Ja, nee, ist klar.
4: Wir fahren übrigens jetzt gleich nach der Aufnahme zu Svenny und Sven hoch in den Norden. Das sind Verwandte von meiner Perle, ihre Lieblingscousine. Bei denen ist sowieso immer schön, ja. Echt so eine Traumfamilie mit Haus und, Achtung, Riesengarten mit Pool. Ja, ich hab die Badehose schon an. Ich sehe übrigens Hammer aus diesen Sommer. Ey, in meinem Alter so eine Traumfigur, das ist doch Wahnsinn. Als ich eben am Spiegel vorbeikam, habe ich reflexartig gegrüßt und Donnerwetter gesagt. Ja, ich sehe schon die Schlagzeile in der Dithmarscher Tageszeitung. Riesenwels im Privatpool gesichtet. Ja, da kann ich nur sagen, es ist die Badehose. Die betont halt die Konturen so dramatisch. Und das ist vielleicht der wichtigste Tipp in diesen Tagen. Man braucht Freunde oder Verwandte mit einer schönen Gartenlandschaft und einem Schwimmteich oder Pool. Ja, oder wenigstens eine Gartendusche. Meistens wird dann ja auch noch gegrillt und kühle Getränke gibt sowieso. Ja, so bleibt zu Hause die Küche sauber und alle haben Spaß. Ja, ich bin ein verdammtes Genie.
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0: Das Wetter.
1: Gerade ist es bei uns klar und auch trocken. Tiefstwerte haben sich eingependelt zwischen 18 und 8 Grad. In den nächsten Stunden startet dann ein richtig schön sonniger Donnerstag. Regen ist kein Thema und später werden es 31 bis 36 Grad in der Spitze. Morgen legt der Sommer dann nochmal einen drauf, dann bis zu 38 Grad am Freitag.
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2: Zurzeit liegen uns keine Meldungen vor. Wir wünschen allen unterwegs gute Fahrt.
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1: Ob ihr gerade unterwegs seid oder mitten in der Nachtschicht steckt, wir sind bei euch, wir versorgen euch mit guter Musik. Als nächstes jetzt hier ein Hit aus den 2000ern. Ich spiele euch Anastasia.

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0: mal ganz ruhige Töne hier in der Donnerstagnacht. Das war Holly Humberstone mit To Love Somebody. Jetzt wieder was ganz Neues für euch.
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1: Ich bin Dirk Zeitler. In Deutschland und ganz Europa haben viele Millionen Menschen am Abend gebannt in den Himmel geschaut. Denn schon bevor die Sonne unterging, wurde sie vom Mond verdeckt. In Deutschland war die Sonnenfinsternis nur partiell. Zum Beispiel in Spanien verschwand die Sonne dagegen komplett hinter dem Mond.
2: Ob auf Island, Mallorca oder auch in ganz Deutschland, das Schauspiel am Himmel hat Menschen zusammengebracht, ob in einer Warteschlange für eine Schutzbrille oder an Aussichtspunkten mit besonders gutem Blick auf den Horizont. In den Teilen von Spanien, wo die Sonne komplett verdeckt wurde, waren Hotels seit Monaten ausgebucht. Die nächste Sonnenfinsternis, wieder partiell in Deutschland und komplett unter anderem in Spanien, gibt es übrigens schon im nächsten Sommer, Anfang August. Jan-Henner Reitze, Nachrichtenredaktion.
1: Kaum war die Sonnenfinsternis am Abend vorbei, bot der Himmel schon ein weiteres Spektakel. Der Sternschnuppenstrom der Perseiden erreichte in der Nacht seinen Höhepunkt. Bis zu 100 Sternschnuppen sollte man pro Stunde an dunklen Orten über den Himmel huschen sehen können. Kein Wein, Bier oder Sekt mehr für 14-Jährige. Das sogenannte begleitete Trinken unter Aufsicht von Erwachsenen soll in Deutschland verboten werden. Das hat das Bundeskabinett beschlossen. Ziel ist, Jugendliche besser zu schützen. Als nächstes berät der Bundestag darüber.
3: Grundsätzlich gilt schon eine Altersgrenze von 16 Jahren für den Konsum und Verkauf von Bier, Wein, Sekt oder daraus hergestellten Mischgetränken. Ausnahme ist bisher, wenn Jugendliche von einer sorgeberechtigten Person begleitet werden. Aber diese Ausnahme steht im Widerspruch zu den Zielen der Bundesregierung, Jugendliche besser vor den gesundheitlichen Folgen des Alkoholkonsums zu schützen. Wegen der Suchtgefahren hatten sich die Gesundheitsminister schon vergangenes Jahr für ein Verbot ausgesprochen. Der Bundesrat startete eine entsprechende Initiative. Tine Klimach, Nachrichtenredaktion.
1: Nach dem schweren Erdbeben in Kolumbien ist die Zahl der Todesopfer auf 265 gestiegen. Die offizielle Zahl Vermisster liegt demnach bei 496. Einer inoffiziellen Suchseite zufolge werden allerdings noch knapp 4200 Menschen von ihren Angehörigen gesucht. Rettungskräfte arbeiten mit Hochdruck in den Trümmern, um noch vor Ablauf der kritischen 72-Stunden-Frist Menschen lebend zu bergen.
4: Das Wetter.
5: In den nächsten Stunden übernimmt jetzt immer mehr die Sonne und es wird auch wirklich wieder richtig sonnig und heiß heute. Bis 36 Grad sind drin und morgen wird es sogar noch heißer. Am Freitag erwarten wir Temperaturen bis 38 Grad.
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6: A40 Essen-Dortmund zwischen Dortmund-Barob und Dortmund-Hombruch. 1 Kilometer Stau. Wir wünschen allen unterwegs gute Fahrt.
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5: Robert Janz ist hier, hallo zusammen. 4 Uhr ist durch, einen schönen guten Morgen. Und wenn ihr euch jetzt schon zum Start in diesen Tag fragt, wie soll ich diesen Donnerstag überstehen? Ich habe mir hier die Sterne angeguckt, die Sonnenfinsternis. Ich bin völlig übermüdet. Wie soll ich die Frühschicht schaffen? Don't worry, das sagt auch Leonie jetzt. Und die muss ich

0: Neu bei uns war das Universe featuring Daddy DJ Flipside. Gemeinsam geht's hier in Richtung Donnerstagmorgen jetzt mit Musik von Luis Capaldi.
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0: Das Wetter.
1: Kaum Wolken am Himmel, es ist wirklich klar und in den nächsten Stunden kommt jetzt immer mehr die Sonne zum Vorschein und die ist dann auch den ganzen Tag am Start, später bis 36 Grad. Morgen dann der heißeste Tag der Woche wohl, bis 38 Grad sind am Freitag drin.
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2: Zurzeit liegen uns keine Meldungen vor, wir wünschen allen unterwegs gute Fahrt.
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1: Schönen guten Morgen. Robert Jantz ist hier. Rein geht's in diesem Mittwoch. Und den Anfang, den machen jetzt hier Mark Ronson und Amy Winehouse. Spiele ich euch mit Valerie. Schön, dass ihr schon am Start seid.

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0: Die Die von Shakira und Burna Boy, das ist ja der offizielle Sommerhit 2026. Er ist einer der größten Comedy-Stars, die es in Deutschland gibt, obwohl bald ja nicht mehr, ne? Kaya Jana lebt ja mittlerweile in der Schweiz und hört auf mit Touren in Deutschland. Ende des Jahres ist Schluss. Einmal kommt er aber noch zum Comedy Camp. Das haben wir für euch nochmal klar gemacht. Kaya könnt ihr im Herbst nochmal bei uns live erleben und er war lange nicht mehr da. So klang das, als er das letzte Mal bei uns auf der Bühne stand.
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3: Alkohol wird öfter mal eingesetzt. Weiß ich nicht, um den anderen schön zu saufen, um ihn gefügig zu machen. Das Problem ist, ich kann das nicht. Alkohol kann ich nicht einsetzen, weil ich vertrage kein Alkohol. Ich kann das nicht abbauen. Ich weiß, ich bin sofort besoffen. Ein Moscherie, ich kipp um. Ich vertrag das nicht so gut. Und mein Vater hat mich auch immer gewarnt vor Alkohol. Er hat gesagt, Kaya, wenn du Alkohol trinkst, ich mach dich kaputt. Kein Alkohol. Ich erzieh dich gut. Anständiger Mensch. Mein Vater war streng, sehr streng. Wenn du das machst, ich hau dich weg. Ich mach dich kaputt. Der war aber auch sehr großzügig. Der hat mir mal alles gegeben. Ich geb dir gleich. Papa, krieg Alkohol. Ich geb dir Alkohol. Das ist aber nett von dir. Puh, oh fuck, diese. Sehr streng, aber unfreiwillig komisch. Der hat immer Sätze gebracht, die haben keinen Sinn gemacht. Ey, pass auf, wenn du das machst, du sitzt in Pfanne. Ich sitze in der Pfanne? Halt die Fräse, man sagt Deutschland so. Wenn du Alkohol trinkst, du bist betrunken, du sitzt in Pfanne.
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1: Ich bin Dirk Zeitler. Erst wurde es dämmerig, dann verschwand die Sonne vollständig hinter dem Mond. Millionen Menschen verfolgten die erste totale Sonnenfinsternis über dem spanischen Festland seit mehr als einem Jahrhundert. Sie feierten lautstark auf Dorfplätzen, Berggipfeln, Stränden, Dachterrassen und eigens eingerichteten Beobachtungsplätzen. In Deutschland schlug eine partielle Sonnenfinsternis Millionen in ihren Bann. Hier wurde die Sonne zu rund 85-90% durch den Mond verdeckt. BAföG-Empfänger sollen im nächsten Jahr mehr Geld bekommen. Das Bundeskabinett in Berlin hat gestern eine entsprechende Reform der Ausbildungsfinanzierung auf den Weg gebracht.
2: Der sogenannte BAföG-Grundbedarf für Studierende wird in zwei Schritten angehoben. Zum Wintersemester 2027/28 auf über 500 Euro, dann zum darauffolgenden Sommersemester auf 560 Euro. Auch das Schüler-BAföG steigt. Ebenso die Wohnkostenpauschale. Das betrifft Studierende, die nicht mehr bei den Eltern wohnen. Nächstes Sommersemester gibt es 60 Euro mehr. Eigentlich sollte sie schon zum nächsten Semester steigen. Aber die Koalition konnte sich nicht auf eine Finanzierung einigen. Gerade junge Menschen leiden derzeit besonders unter den hohen Mieten. Tine Klimach, Nachrichtenredaktion.
1: Die Deutsche Bahn bietet 400 zusätzliche Güterwagen an, um Probleme beim Transport per Schiff auszugleichen. Wegen Niedrigwassers in Rhein, Donau und anderen Flüssen in Deutschland können Schiffe weniger laden. Bundesverkehrsminister Bilger hat sich gestern mit seinen Kollegen aus den Ländern über das Thema ausgetauscht.
3: Die Bahn sagt, kurzfristig bis zu 100 Binnenschiffe ersetzen zu können. Als andere Ausweichmöglichkeit haben bis auf Sachsen und Sachsen-Anhalt inzwischen alle Bundesländer das Sonntagsfahrverbot für Lkw ausgesetzt oder gelockert. Bundesverkehrsminister Bilger geht zwar davon aus, dass es noch dauert, bis alle Flüsse wieder normal befahrbar sind, will aber grundsätzlich am Transport per Schiff festhalten und Wasserstraßen besser auf Niedrigwasser vorbereiten. Die Umweltschutzorganisation WWF ist skeptisch und warnt, Fahrrinnen noch weiter auszubaggern. Jan-Henner Reit zur Nachrichtenredaktion.
1: Der Flughafen von Catania bleibt wegen der anhaltenden Aktivität des Ätna länger geschlossen als zunächst angekündigt. Die Sperrung des Airports auf der italienischen Mittelmeerinsel Sizilien wurde am späten Abend abermals verlängert. Starts und Landungen sind nun bis Freitag um 2 Uhr nicht möglich.
4: Das Wetter.
5: Der Donnerstag startet bei uns mit klarem Himmel. Noch ist es angenehm kühl, aber in den nächsten Stunden wird es jetzt wirklich sehr schnell sommerlich. Ja, ganz viel Sonne und später bis 36 Grad. Morgen wird es noch mal heißer. Freitag sind nämlich bis zu 38 Grad drin.
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6: Zurzeit liegen uns keine Meldungen vor. Wir wünschen allen unterwegs gute Fahrt.
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5: Kurz nach 5, einen schönen guten Morgen. Und ja, vielleicht braucht man um diese Uhrzeit wirklich so ein bisschen Magie, damit das mit dem Wachwerden irgendwie funktioniert. Mein Name ist Robert Jans und ich versuche hier alles. Und ich habe hier Lady Gaga organisiert mit ihrer Zaubershow. Also wenn jetzt gleich die Augen aufgehen, dann hat's geklappt. Hier ist er mit Abracadabra.

0: Das waren die Toten Hosen und es ist der Morgen nach der Sonnenfinsternis, ne? Habt ihr euch die angeschaut? Könnt ihr auf jeden Fall ja auch noch alles bei Instagram sehen oder die anderen auf der Arbeit gleich fragen. Aber damit euch die Themen nicht ausgehen, hat Kevin Zimmer jetzt das, was sonst noch so wichtig ist.
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0: Ja, guten Morgen, Kevin.
2: Ja, guten Morgen, Robert. Aber heute ist die Abnehmspritze nicht mehr nötig. Vor allen Dingen für Menschen, die Angst vor den Peaks hatten bisher. Aber jetzt gibt es nämlich die Abnehmtablette. Ab heute kommt sie in die deutschen Apotheken. Der Wirkstoff ist derselbe wie in den Spritzen. Nur statt der Spritze nimmst du halt jetzt eine Tablette. Seit Mitte Juli ist das Medikament zugelassen. Heute kommt es also in die deutschen Apotheken. Es ist allerdings nur zugelassen für Erwachsene mit starkem Übergewicht und mindestens einer gewichtsbedingten Begleiterkrankung.
0: Okay, dann haben wir noch ein wichtiges Thema, und zwar in Berlin wird dem Mauerbau gedacht.
2: Ja, heute vor 65 Jahren begann der Bau der Berliner Mauer und markierte einen der traurigen Höhepunkte der deutsch-deutschen Trennung. Heute wird in Berlin an das Ereignis gedacht, natürlich mit sehr viel Politprominenz.
0: Okay, und dann noch eine Sache, und zwar die Fans von Mark Forster, die freuen sich heute auf Köln.
2: Ja, Mark Forster, den kennen wir ja auch hier bei uns aus dem Programm. Der tritt heute in Köln am Tanzbrunnen auf. Da macht er Halt während seiner Sommertour.
0: Dann wünschen wir da ganz viel Spaß. Kevin Zimmer war das mit ein paar Highlights, die dieser Donnerstag so bringen wird.
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0: Das Wetter.
1: In den nächsten Stunden gibt's wieder richtig viel Sonne und die Temperaturen, die klettern jetzt in jeder Stunde weiter nach oben. 31 bis 36 Grad. Das ist so das, was die Temperaturen für uns heute vorbereitet haben. Und morgen setzt der Freitag nochmal einen drauf. Dann sind sogar bis 38 Grad drin.
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2: Zurzeit liegen uns keine Meldungen vor. Wir wünschen allen unterwegs gute Fahrt.
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1: Wir sind mit ganz großen Schritten unterwegs in Richtung Donnerstagmorgen. Robert Janz ist hier und ich spiele euch jetzt 90er. Hier ist Would I Lie to You. Schön, dass ihr schon am Start seid.

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0: Alle Farben habt ihr da gerade gehört mit Bad Ideas. Ich wünsche euch einen schönen guten Morgen am Donnerstag. Und vielleicht kennt ihr das ja, ne? Mal eben schnell was einkaufen, das ist der Plan. Aber am Ende dauert die ganze Geschichte dann doch wieder länger, weil unterwegs noch so ein bisschen gequatscht wurde. Ja, es gibt aber auch so Orte, an denen genau das unbedingt dazugehört.
1: Augenblick mal.
2: So wie Thomas Martin kann man natürlich ganz normal einkaufen.
3: Ich war schon mal hier. Kleine Auswahl, aber gute Qualität. Ich glaube, die Konfitüre kann man sehr empfehlen. Die Schokolade soll auch gut sein. Den Kaffee habe ich auch schon mal getestet. Kann ich noch weiterempfehlen.
2: Wir sind im Klosterladen von Kloster Knechtsteden bei Dormagen. Doch dieser Ort ist mehr als nur ein kleiner Supermarkt, sagt Michaela Müller, die den Klosterladen leitet.
4: Es kommen Menschen da, die einfach nur bummeln wollen. Und es kommen auch viele Leute, die sich einfach mal die Seele freisprechen möchten. Ne? Die einfach ja, einen schweren Schicksalsschlag hinter sich haben. Und dafür sind wir jetzt da und einfach mal zuhören. Ne?
2: Möglich machen das insgesamt 65 Ehrenamtliche. Im Laden, aber auch in den Werkstätten, der Bücherstube und der Fundgrube. Die spezielle Lage im Kloster ermöglicht aber auch spirituelle Hilfe und Beistand.
4: Wenn man jetzt ein bestimmtes Produkt haben möchte, man findet zum Beispiel eine schöne Kette, ein Armbändchen, ein Engel, dann kann man auch einen Pater jederzeit rufen. Der kommt dann und segnet dann auch die Sachen.
2: Weit über die Region hinaus ist das Kloster auch für seine kulturellen Highlights bekannt. Und nicht nur die Besucherinnen und Besucher schätzen diesen Ort. Irene Floh unterstützt regelmäßig im Laden.
5: Wenn ich auf dieses Gelände komme, dann ist das für mich eine ganz andere Welt. Ich finde, dieser Klosterladen, wie das gesamte Gelände, hat einfach für mich eine Atmosphäre, die sehr wohltuend ist. Ich hatte jetzt eine Woche Urlaub, also war ich weg und dann danach, den Dienstag, kam ich zum Brotbacken. Ich habe mich richtig gefreut. Nee, es ist wirklich schön. Ja.
2: Vielleicht auch jetzt in den Sommerferien ein schönes Ausflugsziel. Mehr bei uns auf augenblickmalonline.de. Maria Weigand.

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1: Mit Malte Albrecht, guten Morgen. Die Sonnenfinsternis hat wie erwartet Millionen Menschen begeistert. Gestern Abend hatte sich von Europa aus betrachtet der Mond vor die Sonne geschoben und so für das spektakuläre Himmelsereignis gesorgt. Den besten Blick und vor allem eine totale Sonnenfinsternis hatte man in Teilen Spaniens. In Deutschland waren rund 90% das Maximum. Infos von Marc Weiß.
2: Das Ereignis gestern war vor allem in Spanien und natürlich auf Mallorca am besten zu sehen. Dementsprechend voll war es dort. Aber auch in Deutschland versammelten sich zum Teil Tausende an besonderen Aussichtspunkten. Berlin, Tempelhof oder das Münchner Olympiastadion zum Beispiel waren absolute Hotspots. Immer wieder brach Jubel aus, als das Ganze anfing. Viele beschreiben die Stimmung bei einer Sonnenfinsternis als absolut außergewöhnlich. Bei einer totalen Verdunkelung der Sonne entsteht eine Dämmerung, in der die Temperaturen spürbar sinken, Schatten in ungewöhnlichen Winkeln fallen und manche Tiere sogar einschlafen, wenn sie nicht vom Jubel der Menschen wachgehalten werden. Wer die Sonnenfinsternis verpasst hat, bekommt in einem Jahr eine neue Chance. Im August 27 wird im Süden Spaniens und in Nordafrika eine absolute Sonnenfinsternis zu sehen sein. In Deutschland dauert es noch etwas länger. 2081 sind wir dann wieder dran.
1: Und nun weitere Themen im Überblick. Wegen der Hitzewelle fordert der Deutsche Städte- und Gemeindebund mehr Schutz für Krankenhäuser und Altenheime. Präsident Spiegler sagte der RP, Kliniken bräuchten Klimaanlagen für die Patienten, aber auch für das Personal. Dafür seien Investitionen von mindestens 20 Milliarden Euro nötig. Auch Alten- und Pflegeheime müssten klimagerecht ausgestattet werden. Der Iran hat Aussagen von US-Präsident Trump zur Straße von Hormuz widersprochen. Die Passage bleibe blockiert und werde erst wieder geöffnet, wenn die Bedingungen des Irans akzeptiert werden, hieß es aus Teheran. Trump hatte zuletzt wiederholt erklärt, die USA hätten die volle Kontrolle über die Meerenge. Ein rund 2 Kilometer langer Böschungsbrand hat die Bahnstrecke zwischen Krefeld und Neuss lahmgelegt. Das Feuer ist inzwischen gelöscht. Trotzdem müssen sich Bahnreisende noch auf Probleme einstellen. Laut dem Portal Zuginfo NRW soll es noch bis etwa 8.30 Uhr zu Verspätungen und Ausfällen kommen. Und auch wer von der italienischen Insel Sizilien wegfliegen will, muss noch mehr Geduld aufbringen. Die Sperrung des Flughafens Catania ist wegen der Aktivität des Ätnas bis morgen früh verlängert worden. Das hat der Betreiber mitgeteilt. Ob der Flugbetrieb danach wieder aufgenommen werden kann, bleibt unklar. Grund ist die Asche, die der Vulkan ausstößt. Die Flughafensperrung sorgt schon seit Tagen für ziemliches Chaos auf der Insel. Viele Flüge fielen aus, hatten Verspätung oder wurden auf andere Flughäfen umgeleitet.
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3: Mit Paul Brauers. Seit Mai hat es schon mindestens 15 Mal auf Wiesen oder in Wäldern in Wuppertal gebrannt, deutlich mehr als sonst. Auch jetzt ist die Waldbrandgefahr hoch. Die Feuerwehr appelliert an alle, vorsichtig und achtsam zu sein. Auch die Metallindustrie bei uns leidet unter der aktuellen Wirtschaftslage. Der Bergische Arbeitgeberverband der Metallindustrie fordert deshalb mehr Entschlossenheit und bessere Rahmenbedingungen von der Politik. Die schaue immer noch zu lange untätig zu.
4: Das Wuppertalwetter sonnig und heiß heute. Im Moment messen wir auf dem Rott 20 Grad, die Katernberger Straße hoch auch 20 Grad. Es geht heute hoch auf 32 Grad. Dabei den ganzen Tag sonnig und trocken. Morgen am Freitag genauso, sogar 34 Grad morgen. Samstag auch sonnig, auch nochmal 30 Grad. Den Tag über steigt aber das Gewitterrisiko und ab Sonntag ist es dann kühler. Die Verkehrsinfos 6:03. Da haben wir gute Nachrichten. Freie Autobahn, Schwebebahn fährt. Wenn ihr eine Blitzerinfo habt, dann meldet euch doch gerne hier bei mir im Studio.
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4: Guten Morgen an diesem Donnerstag. Wer hat die Sophie denn gesehen? Sonnenfinsternis. Ich nicht, ich war beim Darts-Training, das ist halt drin. Und vor allen Dingen mitten in Elberfeld, also hätten wir auch nichts gesehen, wenn wir jetzt irgendwie vor die Tür gegangen wären oder so. Aber habt ihr geguckt? Dann erzählt doch gerne mal, ob das jetzt wirklich so faszinierend war. WhatsApp ins Studio an die 0202 2577 207. Und gleich dann, wichtiges Thema, die Waldbrandgefahr in Wuppertal. Machen wir hier nach 2 Songs. Oh, und Musik. Gleich spiele ich zum Beispiel noch Cher, außerdem Iliver und Apache. Und das hier ist natürlich Britney Spears. Zeig mir mal den Algorithmus, der dir das ausspuckt. Jetzt hier bei Radio Wuppertal. Guten Start, ich bin Jens von

0: Radio Wuppertal am Donnerstag, der nächste heiße Tag, der nächste ohne Regen, der nächste, an dem es eine Waldbrandgefahr gibt. Das ist so gerade. Wir haben uns extra nochmal mit der Wuppertaler Feuerwehr getroffen, damit die uns zeigen, wie schnell so ein einfacher Hang brennen kann. Das kennt man ja so vom Weihnachtsbaum, da gibt es so viele Videos, da testet man das. Da ist man auch mal überrascht, wie schnell das geht. Aber so ein Hang, das geht auch super schnell. Hören wir später in der Reportage. Und für die Feuerwehr ist so ein Brand auch oft schwer zu löschen.
1: Kommt halt immer darauf an, wie gut wir den erreichen können. Und auch, wie steil ist der Hang? Können wir da selbst noch irgendwie abstürzen, runterfallen? Das sind erstmal so allgemeine Dinge. Und halt, wir dürfen halt auch nicht von der Branddynamik erfasst werden. Und da müssen wir gucken, von welcher Seite aus können wir uns da überhaupt nähern.
0: Das ist Martin Fuchs von der Feuerwehr. Eine Zigarette, ein offenes Feuer oder auch nur eine Glasscherbe können da reichen und das oft trockene Laub oder Blätter anzünden. Die Wuppertaler Feuerwehr bereitet sich vor, hat auch eine spezielle Taktik.
1: Wir haben von den ganzen Waldgebieten spezielle Karten. Wir haben Drohnen, die uns letztendlich bei der Orientierung, Einschätzung da auch nochmal helfen. Wir haben spezielle Löschfahrzeuge, die halt geländegängig sind und die halt Löschwasser mitführen. Spezielle Ausrüstung, so ein Hang, dass wir da auch Rucksäcke haben, die mit Wasser gefüllt sind.
0: Ja, und das Schlimme ist, es wird ja nicht besser die nächsten Jahre. Im Gegenteil, Hitze und Trockenheit gibt's halt mehr durch den Klimawandel, an dem wir ja selbst schuld sind. Also aufpassen, sagt die Feuerwehr.
1: Wenn man sich in der Natur aufhält, ist immer gut, achtsam zu sein. Das heißt, dass man sich da vernünftig verhält. Grillen, Feuer, Rauchen und sowas sofort unterlassen. Achtsam die Natur genießen und achtsam mit der Natur umgehen.
0: Am Wochenende soll es ja endlich mal wieder Regen geben. Das senkt dann die Waldbrandgefahr so ein bisschen. Checken wir gleich mal in Ruhe, wie das Sommerwetter weitergeht in Wuppertal. Machen wir direkt nach Cheer. Hier ist Belief. 6.12 Uhr haben wir es jetzt.
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0: Viertel nach sechs, Radio Wuppertal.
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0: Tja, heute Morgen richtig heiß. Heute 32 Grad, morgen 34 Grad. Dabei nochmal den ganzen Tag sonnig und trocken, heute und morgen. Am Samstag ist es auch nochmal heiß, 30 Grad. Den Tag über auch sonnig, aber da kann schon so ein bisschen brodeln. Ne? Und wahrscheinlich Samstagabend dann Regen oder auch Gewitter. Ab Sonntag ist es deutlich kühler, 23 Grad dann nur noch.
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0: Der Morgen danach. Wie war's denn? Nicola meldet sich bei WhatsApp.
1: Ja, guten Morgen, lieber Jens, liebes Radio Wuppertal-Team.
0: Morgen, Nicola.
1: Wir haben vom Weinberg aus die Sonnenfinsternis geguckt. Wir haben uns eine Chipsrolle gebaut. Eine Lochkamera aus einer Chipsrolle. Ja. Das hat auf Wiedererwarten echt gut geklappt. Man hat das auch wirklich toll gesehen. Es war zwar winzig klein, aber wir haben halt hinterm Vorhang gestanden.
0: Ah, hatten wir die Woche noch eine Anleitung hier im Radio, ne, für so eine Lochkamera.
1: Was auf jeden Fall ganz interessant war, so eine Stunde vorher war überhaupt kein Vogelgezwitscher mehr, was sonst so in den Abendstunden eigentlich immer ist. Nicht mal die Grillen haben gegrillt.
0: Na gut, so Waldbrandgefahr.
1: Und ja, es hat die Familie auch wieder zusammengeführt. Das war eigentlich schon eine ziemlich aufregende Sache.
0: Ja.
1: Einen schönen Tag noch.
0: Ja, wünsche ich auch. Klingt doch schön. Dankeschön, Nicola, fürs Erzählen. Erzählt ihr auch gerne, wenn ihr so fasziniert wart von der Sonnenfinsternis. WhatsApp hier ins Radio Wuppertal-Studio an die 0202 2577 207. Gleich um 6:30 bringen euch die Radio Wuppertal Nachrichten erstmal auf den neuesten Stand. 6:22 haben wir es jetzt.

0: Radio Wuppertal 6.26 Uhr. Thomas hat eine Blitzerinfo. A46 Richtung Kreuz Wuppertal Nord in Höhe der Raststätte Sternberg. Danke fürs Bescheid sagen.
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0: Guten Morgen am Donnerstag, der 13. August. Es ist 6:30.
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2: Ich bin Paul Brauers. Guten Morgen. Millionen Menschen haben gestern Abend zum Himmel geguckt, um zu sehen, wie der Mond die Sonne bedeckt. Besonders viel los war in Spanien. Dort gab es eine totale Sonnenfinsternis. Bei uns bedeckte der Mond die Sonne zu bis zu 90%. Auch das schauten sich zahlreiche Menschen an, auch weil das Wetter mitspielte. Der Flughafen von Catania auf Sizilien bleibt wegen der Aktivität des Vulkans Ätna länger geschlossen als geplant. Bis Freitag um 2 Uhr kann kein Flugzeug starten oder landen. Seit Tagen sorgt der Ausbruch von Europas aktivstem Vulkan für erhebliche Störungen im Flugverkehr auf Sizilien. Hunderte Flüge waren bislang betroffen.
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2: Die Hitze und die Trockenheit sorgen für mehr Waldbrände in Wuppertal als sonst. Schon mindestens 15 Mal hat es seit Mai auf Wiesen oder in Wäldern gebrannt, so die Feuerwehr Wuppertal. Bei uns ist die Waldbrandgefahr auch jetzt hoch. Noch bis Freitag gilt die zweithöchste Stufe. Feuerwehrmann Martin Fuchs warnt deswegen und appelliert.
3: Wenn man sich in der Natur aufhält, ist immer gut, achtsam zu sein. Das heißt, dass man sich da vernünftig verhält. Grillen, Feuer, Rauchen und sowas sofort unterlassen. Achtsam die Natur genießen und achtsam mit der Natur umgehen.
2: Auf mögliche Brände ist die Feuerwehr gut vorbereitet, sagt sie. Es gebe Bilder von den Waldgebieten, Drohnen, spezielle Löschfahrzeuge für Gelände und mit Wasser gefüllte Rucksäcke für Brände anhängen. Der Bergische Arbeitgeberverband der Metallindustrie fordert mehr Entschlossenheit von der Politik. Nur so könnte der Trend von rückläufiger Produktion, anhaltendem Beschäftigungsabbau und wachsender Unsicherheit gestoppt werden. Anlass für die Forderung sind Zahlen von Metall NRW zur wirtschaftlichen Entwicklung der Metall- und Elektroindustrie. Demnach ging die Produktion in den ersten 3 Monaten dieses Jahres landesweit um 7,6% im Vergleich zum Vorjahr zurück. Außerdem seien immer weniger Menschen in der Branche beschäftigt. Der Geschäftsführer des Bergischen Arbeitgeberverbandes der Metallindustrie fordert bessere Rahmenbedingungen von der Politik. Er fragt, wie viele Warnsignale aus der Industrie es noch brauche, bevor den Worten endlich Taten folgen würden. Die Pläne für das Pina-Bausch-Zentrum in Wuppertal gehen in eine neue Phase. Das Gebäudemanagement der Stadt bekommt kurzfristig 1,2 Millionen Euro. Nur so könne das Projekt kontinuierlich weitergeplant werden, heißt es von der Stadt. Bis Ende November sollen alle Unterlagen für Genehmigungen erstellt werden. Sollte der Stadtrat das Geld nicht freigeben, könnte es sein, dass die Fachplanerinnen und Fachplaner nicht mehr so zur Verfügung stehen wie bisher. Das könnte zeitliche Verzögerungen und Mehrkosten verursachen. Das Pina-Bausch-Zentrum zählt zusammen mit der Bundesgartenschau zu den wichtigsten Zukunftsprojekten in unserer Stadt. Wie teuer der Bau und der Betrieb nachher werden, steht aber noch nicht fest. Und das waren die Nachrichten mit Paul Brauers.
0: Das Wuppertal-Wetter, auch heute wird es wieder heiß. Wir kommen auf 32 Grad. Aktuell messen wir am Dürnberg beim Rainbow Park 18 Grad. In Kronberg an der Rathausstraße 22 Grad schon. Wie gesagt, 32, heute die Höchsttemperatur, dabei den ganzen Tag sonnig und trocken. Und morgen am Freitag sieht es genauso aus, wird nur noch mal heißer, 34 Grad morgen. Samstag auch sonnig, auch noch mal Ü30. Den Tag über steigt dann aber das Gewitterrisiko und ab Sonntag ist es deutlich kühler. Die Verkehrsinfos, 6.33 Uhr. Ein Stau haben wir weit raus aus Wuppertal. Und zwar auf der A1 Richtung Dortmund zwischen Hagen-West und dem Westhofener Kreuz. 3 Kilometer, aber gute 20 Minuten dauert es hier länger. Und eine Blitzerinfo von der A46 Richtung Kreuz Wuppertal Nord in der ehemaligen Raststätte Sternenberg.
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0: Oh, was für ein Hammer-Song hier als nächstes. Und dass der schon ein Vierteljahrhundert alt ist, puh, Wahnsinn. Aber erst hören wir die nächste Sonnenfinsternis-Story.
5: Guten Morgen ins Radio Wuppertal-Team.
0: Morgen.
5: Ich war gestern mit meiner Radio Wuppertal-Tourenente im Schulzentrum Süd. Ja. Vorher beim VHS-Vortrag. Und hinterher auf dem Dach mit der eigenen Sternwarte. Ja. Und die ganze Schule wurde ganz dezent überrannt, weil die einfach eine super Möglichkeit hatten zu gucken, auch durch die Teleskope zu schauen. Ja. Ganz, ganz viele Leute da. Ich weiß nicht, wie viele es waren. 500, 1000, keine Ahnung.
0: Krass.
5: Es war auf jeden Fall mega schön. Viele Grüße aus Langerfeld. Rebi.
0: Ja, danke schön, Rebi. Grüße aus Elberfeld zurück. Ja, haben wir die Woche noch drüber gesprochen, ne? Schulzentrum Süd, Karl-Furrer-Gymnasium, die haben ja da die Sternwarte auf dem Dach. Und da könnt ihr vorbeigehen, habe ich gesagt. Das haben dann wohl viele gemacht. Aber haben sich auch viele in der Stadt getroffen. Erzählt ihr auch gerne, ne? Wenn ihr so eine Sonnenfinsternis-Story habt. 0202 2577 207. Jetzt Destiny's Child, Survivor bei Radio Wuppertal. Jens Voss hier, guten Morgen.

0: Nick Heyman, I Promised Myself. 6.42 Uhr, guten Morgen.
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3: Ja, nee, ist klar.
4: Ich bin gestern von Frankfurt nach Hamburg mit der Bahn gefahren. Und zwar mit Flixtrain. Ja, stimmt, wirklich gut. Ja, ich wollte sparen. Und wenn man sagt, ich wollte sparen, dann geht das ja eigentlich nie gut aus. Ja. Der Zug hatte zwar Bremsen, aber keine Klimaanlage. Gut, dass ich im Hotel noch geduscht hatte. Ja, warum eigentlich? Schon in Kassel sah ich aus, als hätte ich eine Expedition auf dem Machu Picchu gemacht. Ja, als ich mit dem Fix- und Foxy-Train in Hamburg angekommen bin, war ich dann so eine dehydrierte Mumie mit Locken, aber ohne sonstige Vitalzeichen. Wie heißt es so schön? Die Würde des Menschen ist ein Konjunktiv. Ja, egal, wir werden uns viel verzeihen müssen nach diesem Sommer.
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0: Das Thema die Woche, die Sonnenfinsternis, war ein Spektakel. Hören später noch die Reporterin auf Mallorca, was da los war. Und im Quiz ging es dann passenderweise gestern auch um Astronomie.
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0: Yes, immer mittwochs. Und diesmal war Hörerin Elli meine Gegnerin. Dann gab es die Frage, zu wie viel Prozent die Sonne verdeckt sein sollte. Das habe ich ja zigmal hier die Woche erzählt, deswegen wusste ich das, 90%. Und bei der zweiten Frage, naja, hört mal selbst.
3: Welcher Planet ist Wuppertal im Durchschnitt am nächsten?
0: Im Durchschnitt am nächsten?
3: Welcher Planet ist Wuppertal im Durchschnitt am nächsten? Und nein, ich meine nicht die Erde. Ah. Das kann ich schon mal sagen. Elli, gerne, du hast deinen Namen gerufen.
4: Ich sage einfach mal Venus.
3: Das ist leider falsch.
0: Dann kann ich ja jetzt noch ein bisschen überlegen.
3: Du hast jetzt freie Auswahl.
0: Warte mal, werden die immer größer? Ja, ich muss ja, ich sag Merkur.
3: Krass, das ist richtig. Ja. Ich habe wirklich nicht gerechnet, dass Jens das weiß.
0: Ich wusste, dass das der kleinste ist. Und ja. Ich glaube, die werden immer größer. Ne? Jupiter, ja. Glaube ich, der größte.
3: Also es ist so tatsächlich, dass man ja denken würde, Venus und Mars, die sind unsere direkten Nachbarn und die werden am nächsten. Aber es geht ja um diese Ekliptik, also diese Kreise, die fahren.
0: Ja,
3: und Venus und Mars sind zwar immer sehr nah dran, aber die sind manchmal auch sehr weit weg. Und Merkur ist immer ungefähr gleich. Und deswegen ist der im Durchschnitt am nächsten
0: das
3: dran.
0: Das ist damit gemeint. Habe ich wieder ein bisschen Glück gehabt.
3: Boah, wirklich, also heute hast du richtig Glück.
0: Elli, gehört auch dazu.
3: Das ist echt, du hast dich voll was getraut, dass du auf jeden Fall zuerst deinen Namen gesagt hast. Und es hätte ja auch richtig gut sein können.
0: Ja, war es aber nicht. Also ich gewinne, das heißt, es kommt wieder mehr in die Radio Wuppertal Goodie Bag, um die es ja immer geht. Je öfter ich gewinne, desto mehr Gutscheine und sowas sind da drin. Auf radiowuppertal.de könnt ihr alle Quizfolgen hören. 6.48 Uhr jetzt am Donnerstag.
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6.52 Uhr, gleich noch Sommersound bei Radio Wuppertal. Eiko Eiko spiele ich gleich hier noch vor den Nachrichten. Und das hier sind die 80er, Softcell, Tainted Love. Schnelle Blitzer-Info noch von Stefano Blitzer auf der Berghauser Straße bei Tempo 30. Dankeschön. 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
1: Mit Malte Albrecht, guten Morgen. Das Niedrigwasser der Flüsse wird zum immer größeren Problem. Und während die Politik noch über Maßnahmen diskutiert, sind die Binnenschiffer schon weiter. Der Verband hat einen 3-Punkte-Plan vorgelegt. Es müsse schnell gehandelt werden, denn Lkw und auch die Bahn seien keine echte Alternative zu den deutlich größeren Binnenschiffen, sagte Geschäftsführer Schwanen der RP. Frage an Marc Weiß, was fordern denn die Binnenschiffer konkret?
2: Der Bund soll weiter in die Förderung von sogenannten niedrigwasseroptimierten Schiffen investieren. Das sind spezielle Schiffe, die eben auch bei sehr niedrigen Flusspegeln fahren können. Davon gibt es aktuell in ganz Deutschland gerade mal 12 und eigentlich sollte im Januar die Förderung auslaufen. Außerdem müssten die Fahrrinnen in maximal möglichem Tempo ausgebaut werden. 2033 als Zielmarke wie geplant sei viel zu spät. Da sind die Binnenschiffe auf einer Linie mit dem Bundesverkehrsminister, nur kann der das natürlich nicht alleine entscheiden. Und es müssten Möglichkeiten geschaffen werden, wie man vor allem den Rhein stärker stauen kann. Dadurch könnte man mehr Wasser im Fluss halten, sagen die Schiffer, und vor allem an den Stellen, wo es nötig ist.
1: Das klingt in den Ohren von Umweltschützern aber alles nur mäßig gut.
2: Genau, da gibt es schon Widerstand. Auch Bilgers Kabinettskollege Umweltminister Schneider hat ja schon gesagt, dass er gegen eine weitere Vertiefung der Flüsse ist. Auch das künstliche Stauen gefällt ihm überhaupt nicht. Schneider will die Flüsse stattdessen wieder natürlicher machen, Kanäle zurückbauen und so weiter. Und genau das fordert heute auch der Naturschutzbund Deutschland. Die Umweltschützer sagen, mehr Natürlichkeit brauchen wir, mehr Flussauen zum Beispiel, weniger künstliche Begradigung der Flüsse. Das alles würde helfen. Man sieht, die Meinungen liegen hier noch sehr weit auseinander.
1: Dankeschön, Marc. Und das sind weitere Themen. An vielen Aussichtspunkten in Europa haben sich am Abend Millionen Menschen versammelt, um die Sonnenfinsternis zu beobachten. Während die Sonne in Deutschland zum Großteil verdeckt worden ist, verschwand sie zum Beispiel in Spanien vollständig hinter dem Mond. Teilweise hatte es einen richtigen Sonnenfinsternistourismus dorthin gegeben. Zum 65. Jahrestag des Mauerbaus hat Bundestagspräsidentin Klöckner vor Gefahren für die Demokratie gewarnt. Gerade für junge Menschen müsse man diese Erinnerung wachhalten, sagte sie. Klöckner sprach von staatlichem Terror des SED-Regimes, der nach dem Mauerbau immer menschenfeindlicher geworden sei. Mineralwasser wird bei der Hitze gerade besonders viel getrunken und das bringt die Abfüller logistisch an ihre Grenzen. Seit Ende Juni gäbe es einen anhaltenden Logistikengpass, heißt es vom Verband Deutscher Mineralbrunnen. Das Problem, die Menschen kaufen mehr Wasser als üblich, bringen die Flaschen und Kästen aber nicht schneller zurück. Dadurch fehlt Leergut. Einen echten Versorgungsengpass gibt es laut Verband aber nicht. Für kurze Zeit könnten lediglich bestimmte Marken nicht erhältlich sein, heißt es.
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3: Mit Paul Brauers. Aktuell brennt es bei uns öfter auf Wiesen und in Wäldern als sonst. Seit Mai schon mindestens 15 Mal. Die Waldbrandgefahr ist bis Freitag auf der zweithöchsten Stufe. Die Wuppertaler Feuerwehr appelliert, vorsichtig und achtsam zu sein. Die aktuelle Wirtschaftslage bremst auch die Metallindustrie bei uns aus. Der Bergische Arbeitgeberverband der Metallindustrie fordert deshalb bessere Rahmenbedingungen und eindeutiges Handeln von der Politik. Die schaue bisher immer nur zu.
4: Das Wuppertal-Wetter sonnig und heiß heute. Aktuell hier diese Temperaturen. Schellenbeck 16 Grad, Gesamtschule Oelndal-Katernberg 19 Grad. Wir kriegen heute aber 32 Grad. Dabei den ganzen Tag sonnig und trocken und morgen am Freitag auch den ganzen Tag sonnig und trocken, dann sogar 34 Grad. Samstag auch nochmal sonnig und auch nochmal heiß. Den Tag über steigt dann aber das Gewitterrisiko. Wahrscheinlich abends kommt was runter. Ab Sonntag deutlich kühler. Die Verkehrsinfos. 7:04 gleich. Alles frei auf den Autobahnen. Schwebebahn fährt, also im Ferienmodus, und Blitzarmer aktuell. Auf der Berghauser Straße bei Tempo 30 und auf der A46 Richtung Kreuz Wuppertal Nord in der ehemaligen Raststätte Sternberg. Da steht wieder dieser halbstationäre graue Anhängerkastenblitzer. Wenn ihr auch noch eine Blitzerinfo habt, gerne hier eine WhatsApp ins Studio.
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4: Und da kommen auch viele Nachrichten rein, bin ich ganz froh drum, weil ich hab's verpasst. Na, die Sonnenfinsternis, das Highlight im wahrsten Wortsinn. Aber viele haben geguckt von euch und ich krieg viele Nachrichten heute Morgen. Nicola hatte erzählt, dass sie am Weinberg geguckt hat. Rebi aus Langerfeld hat man gerade eben noch gehört. Hier kommt schon die nächste WhatsApp.
5: Hallo und guten Morgen, Nadine vom Katernberg hier.
4: Morgen.
5: Also ich habe die Sonnenfinsternis gar nicht sehen können, da ich anderweitige Verpflichtungen hatte. Ja. Aber ich konnte meine Kinder dazu bewegen. Die sind 15 und 17 und die haben sich also gestern Abend auf den Weg gemacht zum CFG rauf.
3: Ja.
5: Dort ist die Sternwarte und ja, das Dach war halt schon wahnsinnig voll. Da hatten sie also keine Möglichkeit, raufzukommen.
4: Ja, das hatte Rebi aus Langerfeld gerade auch erzählt, dass da hunderte Leute wirklich waren. Also sie hat es aufs Dach geschafft, aber die Kinder dann offenbar nicht hier von Nadine.
5: Aber die haben die Räumlichkeiten wohl im CFG dann geöffnet, wo die Menschen sich dann halt entsprechend dort an die Fenster verteilen konnten. Für die war das ein absolut tolles Erlebnis. Und gestern Abend sind wir noch Perseiden schauen gefahren.
4: Sternschnuppen.
5: Zwischen 11 und 12 war das so ungefähr. Und da haben wir auch einige sehen dürfen. Das war auch noch ein wunderschöner Abschluss für gestern Abend. Einen schönen Tag für alle.
4: Ja, auch so. Dann hoffe ich mal, dass alle Wünsche in Erfüllung gehen.
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0: Radio Wuppertal hier, es ist sonnig, es ist trocken, es wird heiß und das heißt auch Waldbrandgefahr. Passt da echt auf. Wir haben uns extra nochmal mit der Wuppertaler Feuerwehr getroffen, um zu zeigen, wie schnell das geht. Na, die machen ja manchmal so Vorführungen, vor allem so zu Weihnachten, dann zeigen sie, wie schnell so ein trockener Weihnachtsbaum brennen kann. Aber das ist jetzt halt gerade in den Wuppertaler Wäldern auch super gefährlich, wenn da alles so wirklich super trocken ist an Blätter und Wiesen. Radio Wuppertal-Reporter Lukas Brechtefeld hat sich mit Feuerwehrmann Martin Fuchs getroffen.
1: Wir haben hier eine Zündquelle.
2: Ein Streichholz hast du in der Hand.
1: Und wir haben einen brennbaren Stoff.
3: Ja, ihr habt da ganz viel Äste, ein bisschen Stroh und Laub zusammengesucht, ne?
1: Was heutzutage im Wald oder auf den Wiesen so liegt. Und ich habe einen Föhn noch mitgebracht. Ja, das ist im Prinzip der trockene Wind.
2: So, der Plan ist jetzt einmal hier fett Feuer machen.
1: Du bekommst die Zündquelle und machst das Feuer. Schau uns das kurz an, dann kannst du den Föhn mal etwas dran halten. Mal gucken, ob du eine Veränderung wahrnimmst. Und dann werden wir im dritten Step die Mulde, wo die Äste, wo das Gras drin ist, einfach zu unserem simulierten Hang rüberziehen. Und dann schauen wir uns das an.
2: Streichholz, einmal anmachen.
1: Zündquelle, genau.
2: Es brennt. Jetzt tun wir es hier rein. Oh, und da kommt direkt eine fette Flamme.
1: Wir warten jetzt noch mal einen kleinen Moment.
2: Das breitet sich super schnell aus. Also sind jetzt vielleicht 10 Sekunden und das ganze Teil brennt jetzt schon.
1: Magst du mal einmal Wind so ein bisschen machen?
2: Ja, der Föhn.
1: Richtig unten reinhalten.
2: Oh! Alter, wir haben hier jetzt ein Riesenfeuer.
1: Das ist halt der Windeinfluss, den wir beim trockenen Wetter haben.
2: Du schiebst das jetzt ein bisschen hier zu dem simulierten Hang. Da hängen ein paar Äste mit Blättern dran. Das dauert ja nur ein paar Sekunden und dann ist das alles im Brand.
1: Das ist richtig.
2: Und das ist ein realistisches Szenario.
1: Ja.
2: Ist ja super gefährlich. Also man sagt ja immer, das ist gefährlich, aber dass das so krass ist.
0: Tja. In Wuppertal gilt bis Freitag noch Waldbrandgefahr Stufe 4. Das ist die zweithöchste. Und deswegen sagt die Feuerwehr auch nochmal, passt auf, bitte kein Feuer im Wald, keine Brände. Es hat schon viel gebrannt. Seit Mai mindestens 15 Wald- und Wiesenbrände in Wuppertal, sagt die Feuerwehr. 7.14 Uhr haben wir es jetzt. Ihr seid bei Radio Wuppertal. Ich bin Jens Voss. Guten Morgen.

0: fahren. Ein bisschen Motivationsmucke. Um 7.17 Uhr. Zwei Sommerhits gibt's jetzt als nächstes. Gleich ein aktueller, 2026. Und vorher einer, der gerade 20. Geburtstag feiert, 2006. Pohlmann und sein großer Hit, Wenn jetzt Sommer wär. Der super easy aufgebaut ist, sagt er selbst.
1: Als ich den Song fertig hatte, das ist das einzige Lied, muss ich sagen, das ich in einer halben Stunde geschrieben habe. Und wenn man sich den Refrain anhört, wenn jetzt Sommer wär, wenn jetzt Sommer wär, wenn jetzt Sommer wär, wenn jetzt Sommer wär, wenn jetzt Sommer wär, wenn jetzt Sommer wär, wenn jetzt Sommer wäre, wenn jetzt Sommer wäre. 8 Mal pro Refrain. 3 Refrains, der letzte doppelt sind 8, 16, 24, 32 Mal, wenn jetzt Sommer wäre. Wenn man das hochrechnet in 20 Jahren, wie oft ich das gesagt habe, ist ja auch egal, auf jeden Fall. Mir fiel auch im Refrain nichts Besseres ein. Ich habe halt erst gesungen, wenn jetzt Sommer wäre. Und was dann, wenn jetzt Sommer wäre? Ja, wenn jetzt Sommer wäre. Nochmal. Irgendwann ergab sich die Melodie mit diesem mantraartigen, wenn jetzt Sommer wäre. Und dann war der Refrain schon mal fertig.
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0: Aktueller Song, Topic, Becky G, Sorry Papi bei Radio Wuppertal. Viele WhatsApps kommen rein heute zur Sonnenfinsternis. Da haben viele zugeguckt am Abend.
1: Ja, guten Morgen, lieber Jens, hier ist die Janine. Jetzt darf ich mich nicht versprechen, nicht mehr aus Schwelm, sondern live aus Wuppertal, Langerfeld, aus dem Homeoffice.
0: Ja.
1: Ja, mein Mann und ich, wir konnten die Sonnenfinsternis gestern nach Feierabend sehr gut beobachten. Leider hatten wir keine Brille mehr, aber wir haben parallel den Fernseher auch angemacht. Und ich finde alleine schon Lichtverhältnisse immer total schön, wenn die Sonne zum Teil verdeckt wird. Aber faszinierend, was bei fast 90% immer noch für eine Helligkeit da ist. Also es war schon ein Erlebnis. Und abends hatten wir mit den Perseiden auch noch Glück. Wir konnten aus unserem Schlafzimmer schauen und trotz Stadtlicht, da konnten wir 4 Stück sehen und sogar eine sehr große. Ansonsten wollte ich sagen, dass ich mich als Wuppertalerin jetzt sehr, sehr wohl fühle. Ich bin schön ein Teil jetzt hier zu sein. Jetzt passt Radio Wuppertal ja noch besser. Und ja, und dir wollte ich schon mal einen wunderschönen Urlaub wünschen und genießt die Zeit. Bis dahin, ich wünsche allen einen schönen Tag und eine tolle Restwoche. Tschüss.
0: Dankeschön. Ja, ein bisschen ist er noch bis zum Urlaub. Gleich bringen euch die Radio Wuppertal Nachrichten hier erstmal auf den allerneuesten Stand in knapp 5 Minuten. Vorher noch Musik.
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0: Guten Morgen am Donnerstag, 7:30 jetzt.
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2: Mit Paul Brauers, guten Morgen. Der Bundesverband der deutschen Binnenschiffe hat wegen des Niedrigwassers im Rhein einen 3-Punkte-Plan vorgelegt. Demnach fordern sie mehr Förderung für spezielle Schiffe, die auch bei wenig Wasser fahren können. Die Fahrrinne im Rhein soll vertieft und das Wasser soll mehr gestaut werden. Umweltschützer sehen das kritisch. Die totale Sonnenfinsternis hat gestern vor allem in Spanien für riesiges Interesse gesorgt. Millionen Menschen schauten zum Himmel. Dabei blieben laut Behörden größere Zwischenfälle aus. Gerade in ländlichen Gebieten hatte es die Sorge gegeben, dass der große Menschenandrang Probleme machen würde.
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2: Innerhalb nur weniger Minuten kann ein ganzer Waldabschnitt in Flammen stehen. Davor warnt die Feuerwehr Wuppertal wegen der anhaltenden Trockenheit. Viele Blätter, Gräser und Äste sind vertrocknet. In Wuppertal gibt es deswegen noch bis Freitag die zweithöchste Waldbrandgefahrenstufe. Für den Ernstfall ist die Feuerwehr aber vorbereitet, sagt Feuerwehrmann Martin Fuchs.
3: Wir haben von den ganzen Waldgebieten spezielle Karten. Wir haben Drohnen, die uns letztendlich bei der Orientierung Einschätzungen da auch nochmal helfen. Wir haben spezielle Löschfahrzeuge, die halt geländegängig sind und die halt Löschwasser mitführen. Spezielle Ausrüstung, so ein Hang, dass wir da auch Rucksäcke haben, die mit Wasser gefüllt sind.
2: Dieses Jahr hat es schon mehr Brände als sonst gegeben, heißt es von der Feuerwehr. Sie appelliert deswegen, im Wald nicht grillen, kein offenes Feuer machen und auch nicht rauchen. Die Metallindustrie bei uns fordert wegen schlechter Wirtschaftszahlen mehr Einsatz von der Politik. Der Bergische Arbeitgeberverband der Metallindustrie weist auf rückläufige Produktionen und den Abbau von Arbeitsplätzen hin. Nur entschlossenes Handeln der Politik und dadurch bessere Rahmenbedingungen könnten den Negativtrend stoppen. Laut aktuellen Zahlen ist die Produktion landesweit um fast 8% eingebrochen. Immer weniger Menschen haben zuletzt in der Metallbranche gearbeitet. Die Stadt stellt kurzfristig 1,2 Millionen Euro für die Planung des Pina-Bausch-Zentrums bereit. Das Geld geht an das Gebäudemanagement. Der Stadtrat muss das Geld noch freigeben. Nur so könne die Planung kontinuierlich weitergehen, heißt es von der Stadt. Bis Ende November sollen die Fachleute alle Unterlagen für die Genehmigungen fertigstellen. Ohne das Geld hätten die Planerinnen und Planer möglicherweise ihre Arbeit einstellen müssen. Das hätte zu Verzögerungen und höheren Kosten geführt. Das Zentrum gilt als wichtiges Zukunftsprojekt in Wuppertal. Die genauen Kosten für den Bau und den Betrieb stehen aber noch nicht fest. Und das waren die Nachrichten mit Paul Brauers.
0: Das Wuppertalwetter, ein super sonniger Tag. Ist das heute blauer Himmel über Wuppertal den ganzen Tag? Keine einzige Wolke. Wer doch eine sieht, beschwert sich bitte bei mir. jensvoss@radiowuppertal.de ist die Mailadresse. Und heiß wird's auch. Aktuelle Temperaturen im Moment an der Uni 20 Grad. Schmiedestraße Richtung Haslinghausen 21 Grad. Es geht heute hoch auf 32 Grad. Morgen am Freitag sieht es genauso aus, sonnig, trocken, 34 Grad sogar. Samstag auch sonnig, auch nochmal 30 Grad. Den Tag über steigt aber das Gewitterrisiko. Müssen wir mal abwarten, wann da wie viel runterkommt. Ab Sonntag ist es auf jeden Fall deutlich kühler. Die Verkehrsinfos, alles gut, alles frei. Blitzer haben wir allerdings auf der Berghauser Straße bei Tempo 30. Und der halbstationäre Kastenblitzer, dieser graue Anhänger da, der steht auf der A46 jetzt wieder Richtung Kreuz Wuppertal Nord in der ehemaligen Raststätte Sternberg. Dankeschön fürs Bescheid sagen. Wenn ihr auch einen Blitzer habt, gerne eine WhatsApp ins Studio. Nummer ist die 0202 2577 207.
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0: Und natürlich viele Nachrichten, viele Fotos auch von der Sonnenfinsternis am Abend. Das war ja ein richtiges Happening. Haben sich an vielen Stellen in Wuppertal Leute getroffen. Also am CFG haben wir schon gehört, die haben ja die Sternwarte auf dem Dach. Da waren wohl hunderte Leute, hatte Rebecca heute Morgen schon erzählt. Und da konnten sie gar nicht mehr alle aufs Dach lassen. So viele war da los. Lisa schickt gerade eben noch ein Bild, Sicht von der Sanderstraße in Barmen. Sabrina schreibt, liebe Grüße aus Pagera, also Mallorca. Hier war die Sonnenfinsternis, ein gigantisches Erlebnis. Liebe Grüße. Ja, da hören wir gleich die Reporterin auf Mallorca, was da los war am Ballermann zur Sonnenfinsternis. Nach zwei Songs hier.
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0: Eine der Melodien der 80er läuft hier als nächstes bei Radio Wuppertal. Aber erstmal geht's um das Highlight der Woche. Die Sonnenfinsternis. Da habe ich wohl was verpasst. Guck mal, so hätte ich das nicht eingeschätzt. Also was da so am Himmel passiert, das habe ich mir ja schon gedacht. Dass sich halt der Mond vor die Sonne schiebt zu 90% und es ein bisschen dunkler wird. Aber das Drumherum, das muss ja cool gewesen sein. Also an vielen Orten in Wuppertal haben sich Leute getroffen. Jasmin, meine Frau, hat mir gestern Abend noch geschrieben. Ich habe gerade gesagt, ich war beim Darts-Training in Elberfeld drinnen. Und dann hat sie mir geschrieben, sie ist gerade die Hunderunde nochmal gegangen. Und auf der Kaiserhöhe haben sich auch super viele Leute zusammengetan, getroffen und von da aus geguckt. Heute Morgen haben wir schon gehört, viele waren am Schulzentrum Süd, am CFG. Die haben ja dann eine Sternwarte um Dach, Flügelhügel. An der Uni, da haben sich auch viele getroffen. Also an vielen, vielen Stellen gab es ja so richtig Happenings.
1: Es ist sehr schön. Ich hatte es mir nicht so spektakulär vorgestellt, aber ich finde es vor allem schön, dass hier so viele zusammenkommen und das gemeinsam schauen.
2: Sehr gut, cool. Es ist ein Erlebnis, was man halt nicht alle Tage erlebt. Und mit so vielen Menschen ist es cool, das zu erleben.
3: Super schön und ich finde das Licht gerade sehr schön. Ich hätte zwar erwartet, dass es dunkler ist, aber gefällt uns gut.
4: Mir gefällt es hier super. Also schöne Stimmung. Ich finde das Sonnenfinsternis auch gut. Wir haben hier eine Brille.
5: Ich hätte es mir ein bisschen dunkler vorgestellt, aber sehr beeindruckend.
0: Ja, ganz dunkel war es dafür auf Mallorca. Da war es eine totale Sonnenfinsternis. Reporterin Pia Eschenbach berichtet vom Inselradio Mallorca. Sie hat das Ganze am Ballermann in Palma beobachtet.
6: Das Publikum war echt wild gemischt. Es war richtig viel los. 60.000 Menschen schätzt Palmas Rathaus alleine an der Playa de Palma. Und darunter haben einige einfach ihren Strandtag ein bisschen in die Länge gezogen, hatten dann Picknick dabei. Wieder andere haben da groß Kameras aufgebaut, waren sehr gut ausgestattet. Und ein paar sind dann auch in ihrem Bierkönig-T-Shirt hier vorbeigestolpert und haben sich das Ganze im Fußballtrikot angeschaut mit einer Büchse Bier in der Hand.
0: Ja, so hätte ich das auch gemacht, wenn ich auf Mallorca gewesen wäre. Erzählt ihr gerne auch, wenn ihr die Sonnenfinsternis mitbekommen habt gestern Abend, vielleicht irgendwo zusammengeguckt habt. Gerne hier eine Sprachnachricht ins Studio schicken. WhatsApp-Nummer ist die 0202 2577 207. Und jetzt hier. Axel F. Eine der Melodien der 80er, hatte ich ja versprochen. Gleich ist es 7:45. Guten Start in diesen Donnerstag.
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0: Radio Wuppertal, 10 vor 8 haben wir es gleich. Neue Blitzer-Info kommt gerade rein.
1: Hallo Jens, an der Liebigstraße am Friedhof, da wird gerade eine Blitzer aufgebaut. Euer Levin.
0: Dankeschön, Levin.
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0: Ja, heute und morgen richtig heiß. Heute 32 Grad, morgen 34 Grad und heute und morgen den ganzen Tag sonnig und trocken. Wenn ich jetzt nochmal 15, 16 wäre, dann würde ich das feiern als Sommerferienwetter. Mit fast 40 in der Dachgeschosswohnung. Naja, es wird besser. Samstag ist es auch noch mal heiß, 30 Grad, den Tag über auch sonnig. Aber den Tag über kann es dann auch schon brodeln. Und wahrscheinlich Samstagabend dann Regen und oder Gewitter. Ab Sonntag ist es auf jeden Fall deutlich kühler, 23 Grad dann nur noch.
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0: Lifeline, Radio Wuppertal hier um ganz genau 7:55. Das heißt, in 5 Minuten bringen euch die Radio Wuppertal Nachrichten auf den allerneuesten Stand. Ich habe für euch Staus, wenn es denn welche gibt. Aktuell nicht. In 5 Minuten wird sich daran wahrscheinlich nicht viel ändern. Die Blitzerinfos natürlich. Und vorher habe ich noch ein Eis für euch. Spiele ich jetzt gleich vor den Nachrichten.
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1: Mit Malte Albrecht, guten Morgen. Vor genau 65 Jahren begann mit dem Bau der Berliner Mauer eines der dunkelsten Kapitel der Stadtgeschichte. Es hat damals unzählige Leben radikal verändert. Heute soll deshalb in der Hauptstadt an den Wert der Freiheit erinnert werden. Berlins regierender Bürgermeister Wegner sagte, es sei wichtig, das Gedenken vor allem bei jungen Menschen wachzuhalten. Thorsten Adolfs aus dem News-Team, was bedeutet denn dieser Jahrestag für Berlin?
2: Wegner sagt, dass der 13. August 1961 damals für viele Menschen eine Katastrophe war. Familien und Freunde wurden von einem Tag auf den anderen auseinandergerissen, Lebenspläne zerstört und Millionen Menschen in einer Diktatur eingesperrt. Weil viele junge Leute heute in einem völlig freien und geeinten Berlin aufwachsen, dürfen nicht vergessen werden, was damals passiert ist, sagt Wegner. Und wer sich an die Opfer erinnert, die an der Mauer gestorben sind, der verstehe auch besser, warum man heute so dankbar für die Freiheit in der Stadt sein könne, sagt der Bürger. Deshalb wird er auch persönlich an den Gedenkveranstaltungen in der Bernauer Straße und in Kreuzberg teilnehmen.
1: Gedenkveranstaltungen gibt es heute auch in anderen Bundesländern.
2: Ja, auch in Sachsen wird an diesen schwierigen Tag erinnert. Landtagspräsident Dirks sagt, dass solche Gedenken kein bloßer Selbstzweck seien. Er findet, dass man das Erinnern an den Mauerbau wieder stärker mit den Werten der freiheitlichen Demokratie verknüpfen muss. Es gehe darum zu begreifen, welch großes Glück es sei, heute in einer freien Gesellschaft zu leben. Die Mauer war fast 28 Jahre lang eine fast unüberwindbare Grenze zwischen Ost- und Westdeutschland, bevor sie 1989 fiel und Deutschland wenig später wieder vereint wurde.
1: Danke, Thorsten. Und das sind weitere Themen. Die Deutsche Bahn will weitere Mitarbeiter mit Bodycams ausstatten. Rund 2700 Beschäftigte an Bahnhöfen sollen die Kameras künftig freiwillig tragen können, teilte der Konzern mit. Erste Kameras sind schon in Frankfurt am Main und in Bielefeld im Einsatz. Hintergrund ist die steigende Zahl von Übergriffen auf das Bahnpersonal. Nach dem schweren Erdbeben in Kolumbien stehen die Rettungskräfte vor kritischen Stunden. Das entscheidende 72-Stunden-Zeitfenster, um unter Trümmern noch Überlebende zu finden, schließt sich heute. Danach sinken die Erfolgschancen deutlich. Bisher ist von mindestens 265 Toten die Rede. Wenn ihr heute zwischen Krefeld und Neuss mit der Bahn fahren wollt, müsst ihr etwas mehr Zeit einplanen. Nach einem großen Böschungsbrand bleibt die Strecke erst einmal weiter gesperrt. Das Feuer sei zwar gelöscht, Fachleute untersuchten die Strecke aber noch auf mögliche Schäden, sagte ein Bahnsprecher. Erst danach könne entschieden werden, wann wieder Züge fahren. Laut dem Portal Zuginfo NRW sind zwischen Krefeld und Düsseldorf Ersatzbusse unterwegs. Vermutet wird, dass Funken eines Güterzugs den Brand ausgelöst haben. Wegen der Trockenheit brannten am Ende 2 Kilometer Böschung.
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3: Mit Paul Brauers. Seit Mai hat es schon mindestens 15 Mal auf Wiesen oder in Wäldern in Wuppertal gebrannt. Deutlich mehr als sonst. Auch jetzt ist die Waldbrandgefahr hoch. Die Feuerwehr appelliert an alle, vorsichtig und achtsam zu sein. Auch die Metallindustrie bei uns leidet unter der aktuellen Wirtschaftslage. Der Bergische Arbeitgeberverband der Metallindustrie fordert deshalb mehr Entschlossenheit und bessere Rahmenbedingungen von der Politik. Die schaue bisher immer noch zu lange untätig zu.
4: Das Wuppertalwetter sonnig und heiß heute. Aktuell messen wir im Zooviertel 18 Grad, am Sedansberg in Barmen schon 21 Grad. Wir kriegen heute 32 Grad. Dabei den ganzen Tag sonnig und trocken, genauso wie morgen am Freitag. Morgen dann allerdings sogar 34 Grad. Samstag ist es auch noch sonnig. Wir kommen auch noch mal auf 30 Grad. Aber den Tag über kann es schon brodeln und wahrscheinlich abends kommen dann Gewitter. Es regnet auf jeden Fall endlich mal wieder und ab Sonntag ist es deutlich kühler. Die Verkehrsinfos, 3 Minuten nach 8, freie Autobahn, Blitzer haben wir aktuell auf der Berghauser Straße bei Tempo 30, auf der Liebigstraße Höhe Friedhof und dann steht der halbstationäre Kastenblitzer jetzt wieder auf der A46 in Richtung Kreuz Wuppertal Nord und zwar in der ehemaligen Raststätte Sternberg. Wenn ihr auch noch eine Blitzerinfo habt, dann gerne eine WhatsApp hier ins Studio, Nummer ist die 0202 25 77 207.
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4: Und Paul aus den News, auch Sonnenfinsternis geguckt?
3: Bis die Bäume mir die Sicht genommen haben.
4: Ja, das ist ja eine Frechheit. Hast du noch so eine Brille besorgt oder was? Oder
3: nee, habe ich nicht.
4: Lochkamera gebastelt oder?
3: Nee, ich habe mal so für 2 Sekunden mit der Sonnenbrille.
4: Na.
3: Hab dann gedacht, jo, man sieht's und dann ist
4: aber
3: auch gut.
4: Aber wirklich nur ganz kurz. Ne? Ja, man unterschätzt das ja wirklich. Ne? Weil, ich meine, wer jetzt sagt irgendwie so, naja, die Sonne scheint doch den ganzen Tag. Ich laufe ja auch nicht die ganze Zeit mit einer Sonnenfinsternisbrille rum. Man guckt halt auch nie rein.
3: Das
4: und
3: stimmt.
4: Du kannst halt auch nicht, du kannst ja gar nicht in die Sonne so lange gucken.
3: Nee,
4: aber jetzt,
3: wo
4: die verdunkelt war, ja. Ne, da kannst du eben doch und das ist das Gefährliche. Aber nur ist es ja vorbei. Viele Fotos kommen hier von euch an. Erzählt auch gerne weiter, ne, wie das für euch war, wie ihr das erlebt habt. Das muss ja ein Spektakel gewesen sein. Ich habe gar nichts gesehen. Ne? Ich war gestern drinnen und
5: hättest du rausgehen können.
4: Nee, ich war mitten in Elberfeld, da ist unser Darts-Training und da sind nur Gebäude drumherum. Ostersbaumler, hätte ich eh nichts gesehen.
5: Ja, aber wenn man will, dann hätte man
4: ja,
5: auch...
4: Ja, hätte ich jetzt aufs Dach klettern können und so. So. Erzählt ihr mal ruhig. WhatsApps hier ins Studio an die 0202 25 77 207.
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0: Radio Wuppertal hier. WhatsApp kommt die Tage von Jörg Schüller aus Barmen aus dem Freizeitpark Fischertal.
1: Wir Wuppertaler sind stolz darauf, grünste Stadt Deutschlands zu sein. Und gerade in diesen warmen und heißen Phasen des Sommers freuen wir uns über all unsere grünen Oasen, die uns Schatten spenden und mit Frischluft versorgen.
0: Absolut, merke ich jedes Mal auf der Hunderunde. Im Wald ist halt einfach deutlich kühler. Jetzt kommt das Aber.
1: Umso mehr ist es unsere Verantwortung, jedes einzelnen Wuppertalers und auch unserer Gäste, diesen Wald zu schützen und zu bewahren. Und gerade bei der Hitze mit den Waldbrandgefahren sind wir besonders darauf erpicht und sollten wir es sein, Feuer zu vermeiden und nicht fahrlässig Feuerchen zu machen, Kippen wegzuschmeißen etc.
0: Jo, hat er absolut recht. Also habe ich gesagt, komm, lasst uns doch mal zeigen, wie schnell das geht. Na, haben wir hier drüber gesprochen in der Konferenz und haben gesagt, Mensch, die Feuerwehr macht das doch immer bei Weihnachtsbäumen so, ne, dass sie dann zeigen, wie schnell die abfackeln können. Lass uns das doch auch mal machen, vielleicht mit so einem Stück Wiese oder so einem Stück Hang oder so, da kann man das doch bestimmt super sehen. Und ja, Radio Wuppertal-Reporter Lukas Brechtefeld hat sich mit der Wuppertaler Feuerwehr getroffen.
2: Magst du mal einmal Wind so ein bisschen machen?
3: Ja, der Föhn.
2: Richtig unten reinhalten.
3: Oh, Alter, wir haben hier jetzt ein Riesenfeuer.
2: Das ist halt der Windeinfluss, den wir beim trockenen Wetter haben.
4: Das dauert ja nur ein paar Sekunden und dann ist das alles im Brand.
2: Das ist richtig.
4: Und das ist ein realistisches Szenario.
2: Ja.
4: Ist ja super gefährlich. Also man sagt ja immer, das ist gefährlich, aber dass das so krass ist.
0: Video davon übrigens in der Radio Wuppertal Instagram Story. Es bleibt ja heute und morgen noch heiß und trocken. Guck mal drauf, direkt nach Sarah Larsson.

0: Radio Wuppertal, 8:17 Uhr, gerade über die Waldbrandgefahr gesprochen. Zweithöchste Gefahrenstufe, sagt uns die Feuerwehr, hat auch zuletzt öfter gebrannt als normalerweise. Am Wochenende gibt's ja wohl endlich mal wieder Regen.
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0: Heute und morgen ist nochmal richtig heiß. Heute 32 Grad, morgen 34 Grad, bleibt auch trocken und den ganzen Tag sonnig. Samstag auch nochmal heiß, 30 Grad. Den Tag über ist es auch noch sonnig, aber den Tag über steigt dann das Gewitterrisiko. Und wahrscheinlich spätestens abends, das muss man mal abwarten, so Gewitter entwickeln sich ja immer sehr spontan, da kommt dann wahrscheinlich was runter. Und ab Sonntag ist es auch erstmal deutlich kühler. Also Sonntag und auch die Tage danach erstmal nur so 23 Grad.
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8.20 Uhr, mein heutiges Highlight auf der Radio Wuppertal-Playlist kommt jetzt. Folgt mir gerne privat bei Insta, da erzähle ich das immer schon frühmorgens. Das und mehr, gibt auch Bilder vom süßesten Hund der Welt ab und zu mal hier im Studio. Ist nämlich meiner, Jens Voss 279. Also Musik, ich spiele Musik aus Frankreich. Da bin ich direkt in Urlaubsstimmung. Am Wochenende fahre ich wieder hin. Alizé kommt von der wunderschönen Insel Korsika. Da war ich auch schon ein paar Mal. Ist wirklich traumhaft schön. Dieses Jahr ist Alizé übrigens auf Jubiläumstour. 25 Jahre nach ihrem großen Hit. Das ist dieser hier, Moi Lolita, Anfang der 2000er. Überlegt mal, damals war sie noch ein Teenie. Alizé läuft jetzt hier. Viel Spaß damit. Der Moi Lolita, Anfang der 2000er.

0: Radio Wuppertal hier, 8.24 Uhr. Ja, Wuppertal ist auf der ganzen Welt unterwegs, auch auf Mallorca. Ramona meldet sich.
1: Einen wunderschönen guten Morgen von Mallorca nach Wuppertal.
0: Morgen.
1: Ja, die Sonnenfinsternis war hier gestern sehr, sehr gut zu sehen, mit strahlendem Himmel. Und es war schon sehr, sehr beeindruckend, als sich der Mond da ganz vorschob, der Himmel sich verdunkelte. Es wird kühler, deutlich, merklich kühler. Hat so ungefähr eine Minute, anderthalb Minuten angehalten und dann wurde es auch wieder hell und auch sehr schnell wieder sehr warm und drückend. War schon ein richtiges Spektakel. Ja, sehr, sehr tolles Ereignis, das mal wahrzunehmen.
0: Ja, danke schön fürs Erzählen und schönen Urlaub weiterhin. Gleich um 8:30 bringen euch die Radio Wuppertal Nachrichten hier auf den allerneuesten Stand. Das ist in 5 Minuten. Vorher gibt's noch Musik.
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0: Es ist 8:30.
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2: Ich bin Paul Brauers. Guten Morgen. Die Deutsche Bahn will mehr Mitarbeiter mit Bodycams ausstatten. Hintergrund seien die zunehmenden Übergriffe auf Bahnpersonal, heißt es. Rund 2700 Beschäftigte an Bahnhöfen sollen schrittweise die Möglichkeit bekommen, Bodycams zu tragen. In Zügen gibt es das schon seit gut 2 Jahren. Mehr Förderung für Schiffe, die auch bei wenig Wasser fahren können, eine tiefere Fahrrinne im Rhein und Wasser im Fluss aufstauen, das sind die Forderungen des Bundesverbandes der deutschen Binnenschiffer, die sie in einem 3-Punkte-Plan geschrieben haben. Den Rhein vertiefen und Wasser aufstauen sehen aber vor allem Umweltschützer kritisch.
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2: Die Hitze und die Trockenheit sorgen für immer mehr Waldbrände in Wuppertal als sonst. Schon mindestens 15 Mal hat es seit Mai auf Wiesen oder in Wäldern gebrannt, sagt die Feuerwehr. Bei uns ist die Waldbrandgefahr auch jetzt noch hoch. Bis Freitag gilt die zweithöchste Stufe. Feuerwehrmann Martin Fuchs warnt deswegen und appelliert.
3: Wenn man sich in der Natur aufhält, ist immer gut, achtsam zu sein. Das heißt, dass man sich da vernünftig verhält. Grillen, Feuer, Rauchen und sowas sofort unterlassen. Achtsam die Natur genießen und achtsam mit der Natur umgehen.
2: Auf mögliche Brände ist die Feuerwehr gut vorbereitet, sagt sie. Es gebe Bilder von den entsprechenden Waldgebieten, Drohnen, spezielle Löschfahrzeuge für Gelände und mit Wasser gefüllte Rucksäcke, wenn es an Hängen brennt. Der Bergische Arbeitgeberverband der Metallindustrie fordert mehr Entschlossenheit von der Politik. Nur so könnte der Trend von rückläufiger Produktion, anhaltendem Beschäftigungsabbau und wachsender Unsicherheit gestoppt werden. Anlass für die Forderung sind Zahlen von Metall NRW zur wirtschaftlichen Entwicklung der Metall- und Elektroindustrie. Demnach ging die Produktion in den ersten 3 Monaten dieses Jahres landesweit um 7,6% im Vergleich zum Vorjahr zurück. Außerdem seien immer weniger Menschen in der Branche beschäftigt. Der Geschäftsführer des Bergischen Arbeitgeberverbandes der Metallindustrie fordert bessere Rahmenbedingungen von der Politik. Er fragt, wie viele Warnsignale aus der Industrie es noch brauche, bevor den Worten endlich Taten folgen würden. Die Pläne für das Pina-Bausch-Zentrum in Wuppertal gehen in eine neue Phase. Das Gebäudemanagement der Stadt bekommt kurzfristig 1,2 Millionen Euro. Nur so könne das Projekt kontinuierlich weitergeplant werden, heißt es von der Stadt. Bis Ende November sollen alle Unterlagen für Genehmigungen erstellt werden. Sollte der Stadtrat das Geld nicht freigeben, könnte es sein, dass die Fachplanerinnen und Fachplaner nicht mehr so zur Verfügung stehen wie bisher. Das könnte zeitliche Verzögerungen und Mehrkosten verursachen. Das Pina-Bausch-Zentrum zählt zusammen mit der Bundesgartenschau zu den wichtigsten Zukunftsprojekten in unserer Stadt. Wie teuer der Bau und der Betrieb werden, steht aber noch nicht fest. Und das waren die Nachrichten mit Paul Brauers.
0: Das Wuppertal-Wetter, ein schöner Tag ist es, aber es wird auch heiß. Aktuell messen wir an der Hilgershöhe 18 Grad, in der Elberfelder Nordstadt 22 Grad. Es geht heute hoch auf 32 Grad. Den Tag über bleibt es sonnig und trocken. So wie es aussieht, wird die kommende Nacht mal wieder eine tropische Nacht. Also Temperaturen werden nicht unter 20 Grad gehen. Und morgen am Freitag ist es dann auch noch mal heiß. 34 Grad, auch morgen sehr sonnig. Samstag auch erstmal noch, auch noch mal 30 Grad. Den Tag über steigt dann aber das Gewitterrisiko. Da müssen wir jetzt mal abwarten, wie viel da wann runterkommt. Ab Sonntag soll es auf jeden Fall deutlich kühler sein. In den Verkehrsinfos habe ich nur 2 Blitzerinfos für euch. Und zwar einmal von der Rudolfstraße bei Tempo 30 und Liebigstraße Höhe Friedhof. Dankeschön fürs Bescheid sagen. Wenn ihr auch einen Blitzer habt, gerne eine WhatsApp hier ins Studio. Nummer ist die 0202 2577 207.
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0: Ah, viele, viele Nachrichten kommen heute rein zur Sonnenfinsternis. Ganz viele haben geguckt, haben heute Morgen schon gehört, das war ein Happening für viele. Und Jörg schreibt gerade in WhatsApp, moin moin Jens, am Döppi, am Döppersberg, war gestern auch so einiges los. Hier ein paar Impressionen, ich wünsche einen tollen Tag. Schickt ein paar Bilder mit, also da stehen Leute auf der Mauer und machen Fotos und gucken sich das an. Also sehr schön, aber da haben wir schon von vielen heute gehört, dass die Stimmung da drumherum eigentlich das Schönste war und gar nicht mal dieses Spektakel am Himmel an sich. Was da auf Mallorca los war, wow, hören wir auch gleich hier bei Radio Wuppertal. Ich bin Jens Voss, guten Morgen am Donnerstag.
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Radio Wuppertal 8:38 Uhr, gleich. Andreas schickt gerade eine WhatsApp. Offensichtlich gibt es eine Schwebebahnstörung aufgrund einer technischen Störung. Ich sehe es hier auf der Homepage der Wuppertaler Stadtwerke noch nicht. Da haben sie es noch nicht aktualisiert. Andreas sagt, Schwebebahnstörung haben wir natürlich im Blick. Achte auch mal drauf, ob hier bei uns am Arenberg eine vorbeifährt. Updates natürlich hier bei Radio Wuppertal. 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

0: Radio Wuppertal hier mit einem Update zur Schwebebahn. Die fährt wieder. Gab wohl nur ganz kurz eine technische Störung, jetzt wieder alles gut. 8.42 Uhr, das ist ja umso schöner, denn jetzt gibt's eine Geschichte. Es ist ja schließlich Donnerstag.
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0: Nur hier bei uns Geschichten über unsere Schwebebahn. Heute eine über einen Zwischenfall, der jetzt auch schon 18 Jahre her ist. Im August 2008 in Vohwinkel. Da beschädigt ein Kran eine Schwebebahn. Kollegin Anni Stoßberg, Kran und Schwebebahn, das passt nicht.
2: Nee, in dem Fall auch wortwörtlich. Back in time, es ist der späte Dienstagnachmittag, kurz nach 17 Uhr am 5. August, also quasi Feierabendverkehr. Der Schwebebahnwagen Nummer 11 ist gerade in Vohwinkel losgefahren, Richtung Oberbarm. Zwischen den Stationen Bruch und Hammerstein kracht es dann.
0: Ja, die Schwebebahn wird quasi vom Kran aufgeschlitzt. Der Lkw-Fahrer bricht sich ein paar Knochen. Ansonsten passiert niemandem was.
2: Genau, in der Schwebebahn sind zu der Zeit 32 Fahrgäste und der Schwebebahnfahrer. Polizei und Feuerwehr sind mit einem Großaufgebot da. Die Menschen in der Schwebebahn werden mit Hubwagen aus der Bahn gerettet. Auch mein Schulfreund Sascha übrigens, der hat mir das am nächsten Tag in der großen Pause alles ganz genau erzählt.
0: Dann Grüße an Sascha. Später holt die Feuerwehr auch den Schwebebahnfahrer aus der demolierten Bahn und die kann auch repariert werden.
2: Ja, und die ist später dann auch wieder auf Strecke gegangen. Also da hatte man sehr viel Glück. Das braucht es aber eigentlich nicht, denn entlang der Schwebebahn hängen Hinweisschilder, die zeigen an, wer mit einem Kran entlang der Strecke hantiert, muss das genehmigen lassen. In dem Fall ist das nicht passiert.
0: Die Schwebebahn steht dann erstmal, es gibt Ersatzverkehr mit Bussen, aber für den Trubel ist der Ausfall von 4 Stunden ja eher kurz.
2: Ja, das habe ich mir auch gedacht. Das lag aber daran, dass zum Beispiel am Gerüst nichts kaputt gegangen ist. Und die beschädigte Bahn war ja noch auf der Vohwinkler Landstrecke und wurde dann flott von einer anderen Bahn zurück in die Endhaltestelle gedrückt. Und da ist ja auch die Werkstatt.
0: Jede Menge Schwebebahn-Stories gibt's auf radiowuppertal.de.

0: Die Sonnenfinsternis war das Highlight der Woche. In Wuppertal haben sich viele getroffen, um zu gucken. Auf Mallorca war noch mehr los. Da war es eine totale Sonnenfinsternis, also ganz dunkel. Reporterin Pia Eschenbach berichtet für Radio Wuppertal von da über die besondere Stimmung am Ballermann.
1: Die Beachbars haben extra ihre Musik ausgemacht. Es wurde auch immer stiller, je dunkler es dann wurde. Wir haben da auch nur noch den Hubschrauber dann gehört von der Polizei und das Meeresrauschen natürlich. Einige standen mit Brille im Wasser, haben sich da ins Wasser gesetzt, ins Meer. Also das wird man, glaube ich, nie wieder vergessen, wie man hier dann auf Mallorca die Sonnenfinsternis erlebt hat. Und dann, als es dunkel war, haben alle geklatscht und total gejubelt. Das hat mich auch sehr ergriffen. Das hat mir irgendwie auch Gänsehaut gemacht.
0: Und ihr erzählt heute Morgen, wie es für euch war. WhatsApp ins Studio wie immer an die 0202 2577 207. Radio Wuppertal hier, 10 vor 9 durch. 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

0: Shakira kann nicht nur Die Die, die kann auch Waka Waka. Was ja das Gleiche heißt, ne? So viel wie Los Los. Zwei WM-Songs, 16 Jahre dazwischen. Waka Waka spiele ich jetzt gleich noch hier bei Radio Wuppertal.
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1: Mit Malte Albrecht. Schönen guten Morgen. Der Klimaschutz ist in der Bevölkerung offenbar nicht so tot, wie vor allem rechte Parteien es oft behaupten. Eine Mehrheit der Menschen in Deutschland fordert weiterhin größere staatliche Anstrengungen beim Klimaschutz. So steht es in einer Studie der Bertelsmann Stiftung. Infos dazu von Marc Weiß.
2: 80% der Menschen in Deutschland machen sich generell Sorgen wegen der fortschreitenden Erderwärmung. 54% fordern mehr staatliche Investitionen in den Klimaschutz, die Energiewende und die Verkehrswende. Das sind zwar Mehrheiten, mit knapp über 50% zeigen sie allerdings auch, wie gespalten das Land ist, denn nicht wenige sehen das durchaus anders. Immerhin 11% glauben nicht mal, dass es den Klimawandel überhaupt gibt. Der Hauptgrund, den Klimaschutz nicht ernst zu nehmen, sind laut Studie aber weder Falschinformationen noch eine politische Überzeugung. Es ist die eigene finanzielle Situation. Hier befürchten fast 40% durch den Klimaschutz finanzielle Verluste und wirtschaftliche Nachteile für sich selbst. Die Politik müsse noch einiges an Überzeugungsarbeit leisten. Außerdem brauche Deutschland eine Klimapolitik, die bezahlbare Alternativen gezielt fördert und die Lasten fair verteilt, fordern die Studienmacher.
1: Und nun weitere Nachrichten in unserem Überblick. Der Bundesverband der deutschen Binnenschifffahrt hat wegen des Niedrigwassers in den Flüssen einen 3-Punkte-Plan vorgelegt. Laut RP verlangt der Verband, Schiffe weiter zu fördern, die auch bei sehr niedrigen Pegelständen fahren können. Außerdem müssten die Fahrrinnen im Rhein schneller ausgebaut und das Wasser stärker gestaut werden. Auf der von Russland annektierten Halbinsel Krim ist nach ukrainischen Drohnenangriffen der Strom ausgefallen. Betroffen ist laut dem zuständigen Gouverneur die Hafenstadt Sewastopol. Vorher hatte die Ukraine schon die Stadt Noworossijsk an der russischen Schwarzmeerküste angegriffen. Dabei wurden 4 russische Kriegsschiffe beschädigt. Eine Mehrheit der Menschen in Deutschland steht künstlicher Intelligenz grundsätzlich offen gegenüber. Beim Thema Finanzen überwiegt aber das Misstrauen. Laut einer Forsa-Umfrage für den Kreditkartenanbieter Visa würden 68% ihre Versicherungen und Finanzprodukte nicht von der KI verwalten lassen. Bei der Geldanlage sind sogar 86% skeptisch. Sizilienurlauber müssen weiter Geduld aufbringen. Die Sperrung des Flughafens Catania ist wegen der Aktivität des Ätnas bis morgen früh verlängert worden. Das hat der Betreiber am Abend mitgeteilt. Ob der Flugbetrieb danach wieder aufgenommen werden kann, bleibt unklar. Grund sind die Aschewolken, die der Vulkan ausstößt. Die Flughafensperrung sorgt schon seit Tagen für ziemliches Chaos auf der italienischen Insel. Viele Flüge fielen aus, hatten Verspätung oder wurden auf andere Flughäfen umgeleitet.
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3: Mit Paul Brauers. Aktuell brennt es bei uns öfter auf Wiesen und in Wäldern als sonst. Seit Mai schon mindestens 15 Mal. Die Waldbrandgefahr ist bis Freitag auf der zweithöchsten Stufe. Die Feuerwehr appelliert deshalb, vorsichtig und achtsam zu sein. Die aktuelle Wirtschaftslage bremst auch die Metallindustrie bei uns aus. Der Bergische Arbeitgeberverband der Metallindustrie fordert deshalb bessere Rahmenbedingungen und eindeutiges Handeln von der Politik. Die schaue bisher nur zu.
4: Das Wuppertal-Wetter heute ein super Sommertag, allerdings wird es auch heiß. Aktuell messen wir im Honigstal, danach Kronenberg hoch 20 Grad, in den Birken 21 Grad. Es geht heute hoch auf 32 Grad. Und den ganzen Tag bleibt es sonnig und trocken. Morgen am Freitag auch, morgen dann sogar 34 Grad. Samstag auch nochmal heiß, 30 Grad. Den Tag über auch noch sonnig, aber den Tag über brodelt es auch schon so ein bisschen. Und Samstagabend wahrscheinlich spätestens könnte es dann Gewitter geben. Ab Sonntag auf jeden Fall deutlich kühler. Die Verkehrsinfos. 9:03, alles frei auf den Autobahnen. Blitzer haben wir aktuell auf der Liebigstraße Höhe Friedhof und auf der Rudolfstraße bei Tempo 30. Achso, die Schwebebahn fährt. Ne? Da gab es einen kurzen Mini-Ausfall heute Morgen vor einer halben Stunde ungefähr, aber alles okay. Wenn euch noch was auffällt, ihr einen Blitzer seht, gerne eine WhatsApp hier ins Studio. Nummer ist die 0202 2577 207.
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4: Ah, da habe ich wohl doch was verpasst. Mit der Sonnenfinsternis. Habe ich mir nicht angeguckt gestern. Ich war unterwegs, war beim Darts-Training, da waren wir halt drinnen und mitten in Elberfeld. Weiß gar nicht, ob wir da überhaupt was gesehen hätten. Aber viele, viele haben geguckt und haben sich extra getroffen dafür. Auf den Höhen natürlich in Wuppertal ist das optimal. Vanessa meldet sich auch.
5: Guten Morgen, liebes Radio Wuppertal-Team. Liebe Grüße aus Unterbarmen.
4: Morgen.
5: Also ich, mein Mann und meine Tochter haben die Sonnenfinsternis in vollen Zügen genossen. Wir waren in den Barmer Anlagen. Ich bin 38, das war jetzt meine zweite Sonnenfinsternis und Also es war einfach phänomenal. Es war wunderschön. Ich konnte gar nicht die Brille absetzen. So musste ich immer gucken. Und wie dann noch im Hintergrund anfingen, die Glocken zu läuten. Also, und der Wind ein wenig durch den Rasen ging. Das waren Momente, ich hatte echt Gänsehaut. Das war so schön.
4: Ja, dem ist nichts hinzuzufügen. Oder wie Ronan Keating sagt, you say it best when you say nothing at all. Guten Start in diesen Donnerstag.
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0: passt auf in den Wuppertaler Wäldern. Wir brauchen hier bitte nicht noch mehr Waldbrände. Radio Wuppertalia am Donnerstagmorgen. Super heiß und super trocken, auch heute wieder. Morgen auch nochmal. Waldbrandgefahr Stufe 4 in Wuppertal. Das ist die zweithöchste Stufe, sagt die Wuppertaler Feuerwehr. Mit der haben wir uns getroffen. Genau gesagt, Reporter Lukas Brechtefeld hat zusammen mit den Profis einen Haufen Laub, Äste und vertrocknete Gräser angezündet.
1: Du bekommst die Zündquelle und machst das Feuer. Schau uns das kurz an, dann kannst du den Föhn mal etwas dran halten. Mal gucken, ob du eine Veränderung wahrnimmst. Und dann schauen wir uns das an.
2: Streichholz, einmal anmachen.
1: Zündquelle, genau.
2: Es brennt. Jetzt tun wir es hier rein. Oh, und da kommt direkt eine fette Flamme. Das breitet sich super schnell aus. Also sind jetzt vielleicht 10 Sekunden und das ganze Teil brennt jetzt schon.
1: Magst du mal einmal Wind so ein bisschen machen?
2: Ja, der Föhn.
1: Richtig unten reinhalten.
2: Oh, Alter. Wir haben hier jetzt ein Riesenfeuer.
1: Das ist halt der Windeinfluss, den wir beim trockenen Wetter haben.
2: Du schiebst das jetzt ein bisschen hier zu dem simulierten Hang. Da hängen ein paar Äste mit Blättern dran. Das dauert ja nur ein paar Sekunden und dann ist das alles im Brand. Ist ja super gefährlich.
0: Das Ganze im Video in der Radio Wuppertal Instagram Story. Seit Mai gab es schon mindestens 15 Wald- und Wiesenbrände. Da müssen wir vorsichtig sein, sagt Feuerwehrmann Martin Fuchs.
1: Wenn man sich in der Natur aufhält, ist immer gut, achtsam zu sein. Das heißt, dass man sich da vernünftig verhält. Grillen, Feuer, Rauchen und sowas sofort unterlassen. Achtsam die Natur genießen und achtsam mit der Natur umgehen.
0: Ja, haben wir alle was von. Kann ja niemand wollen, dass uns der Titel Grünste Großstadt Europas einfach so wegbrennt.
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0: Nicola, Janine, Nadine, Ricarda, Jörg, Ramona, Sabine, Vanessa, Uli, alle melden sich heute Morgen, erzählen, wie großartig die Sonnenfinsternis war. Nächste WhatsApp kommt rein.
1: Guten Morgen, lieber Jens, guten Morgen, Radio Wuppertal-Team, guten Morgen, Südstadt.
0: Morgen.
1: Bei mir war es nicht so spektakulär wie auf Mallorca, aber auch hier in der Südstadt konnte man die Sonnenfinsternis sehen. Meine Familie hat mir aus Spanien wunderschöne Fotos geschickt. Habt alle einen guten Donnerstag. Bis bald. Eure Marie aus der Südstadt. Tschüss.
0: Ja, Spanien, da war es die totale Sonnenfinsternis. Gleich um 9:30 bringen euch die Radio Wuppertal Nachrichten auf den neuesten Stand. Das ist in 5 Minuten. Vorher noch Justin Timberlake.
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0: Blitzerinfo kommt gerade noch von Joachim, Düsseldorfer Straße bei Tempo 30. Überleg gerade, wo da 30 ist. Aber gut, passt am besten auf der ganzen Düsseldorfer Straße auf. Da gibt's also einen neuen Blitzer. Radio Wuppertal, sexy back jetzt.

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2: Mit Paul Brauers, guten Morgen. Eine Mehrheit der Deutschen ist nach wie vor für mehr Klimaschutz. Das zeigt eine Studie der Bertelsmann Stiftung. 40% der Befragten sehen jedoch für sich selbst wirtschaftliche Nachteile, wenn mehr für das Klima getan wird. 11% glauben, dass es den Klimawandel gar nicht gibt. Mitarbeiter in Regional- und Fernzügen haben sie schon. Jetzt soll auch das Bahnhofspersonal Bodycams bekommen. Die Deutsche Bahn will rund 2700 ihrer Mitarbeiter damit ausstatten. Das Angebot ist freiwillig. Hintergrund seien die zunehmenden Übergriffe auf Bahnpersonal, heißt es.
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2: Innerhalb nur weniger Minuten kann ein ganzer Waldabschnitt in Flammen stehen. Davor warnt die Feuerwehr Wuppertal wegen der anhaltenden Trockenheit. Viele Blätter, Gräser und Äste sind vertrocknet. In Wuppertal gilt deswegen noch bis Freitag die zweithöchste Waldbrandgefahrenstufe. Für den Ernstfall ist die Feuerwehr aber vorbereitet, sagt Feuerwehrmann Martin Fuchs.
3: Wir haben von den ganzen Waldgebieten spezielle Karten. Wir haben Drohnen, die uns letztendlich bei der Orientierung, Einschätzung da auch nochmal helfen. Wir haben spezielle Löschfahrzeuge, die halt geländegängig sind und die halt Löschwasser mitführen. Spezielle Ausrüstung, so ein Hang, dass wir da auch Rucksäcke haben, die mit Wasser gefüllt sind.
2: Dieses Jahr hat es schon mehr Brände als sonst gegeben, heißt es von der Feuerwehr. Sie appelliert deswegen im Wald nicht grillen, kein offenes Feuer machen und auch nicht rauchen. Die Metallindustrie bei uns fordert wegen schlechter Wirtschaftszahlen mehr Einsatz von der Politik. Der Bergische Arbeitgeberverband der Metallindustrie weist auf rückläufige Produktionen und den Abbau von Arbeitsplätzen hin. Nur entschlossenes Handeln der Politik und dadurch bessere Rahmenbedingungen könnten den Negativtrend noch stoppen. Laut aktuellen Zahlen ist die Produktion landesweit um fast 8% eingebrochen. Zudem arbeiten immer weniger Menschen in dieser Branche. Die Stadt Wuppertal stellt kurzfristig 1,2 Millionen Euro für die Planung des Pina-Bausch-Zentrums bereit. Das Geld geht an das Gebäudemanagement. Der Stadtrat muss das Geld noch freigeben. Nur so könne die Planung kontinuierlich weitergehen, heißt es von der Stadt. Bis Ende November sollen die Fachleute alle Unterlagen für die Genehmigungen fertigstellen. Ohne das Geld hätten die Planerinnen und Planer möglicherweise ihre Arbeit einstellen müssen. Das hätte zu Verzögerungen und höheren Kosten geführt. Das Pina-Bausch-Zentrum gilt als wichtiges Zukunftsprojekt in Wuppertal. Die genauen Kosten für den Bau und Betrieb stehen aber noch nicht fest. Und das waren die Nachrichten mit Paul Brauers.
0: Das Wuppertal-Wetter sonnig und heiß heute. Hier die aktuellen Temperaturen. Erbschlöh 22 Grad, am Klingelholl 23 Grad. Es geht heute hoch auf 32 Grad. Den ganzen Tag sonnig und trocken. Morgen am Freitag sieht's ganz genauso aus. Sonnig, trocken, 34 Grad allerdings sogar. Samstag auch sonnig und auch nochmal heiß. Den Tag über steigt dann das Gewitterrisiko. Und wir müssen damit rechnen, dass es irgendwann kracht. Also wahrscheinlich so Samstagabend abwarten. Ab Sonntag auf jeden Fall deutlich kühler. Dann nur noch so um 23 Grad. Die Verkehrsinfos, 9.33 Uhr, sieht gut aus, freie Autobahnen haben wir aktuell, aber Blitzer. Und zwar auf der Rudolfstraße bei Tempo 30 und auf der Düsseldorfer Straße bei Tempo 30. Da habe ich mich doch gerade noch gefragt, wo denn auf der Düsseldorfer Straße Tempo 30 ist. Und Joachim hatte nochmal geschrieben, an der Ecke, wo das Haus steht, das Einsturzgefährdete. Ah ja klar, da ist ja immer noch große Baustelle. Dankeschön fürs Bescheid sagen.
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0: Dazu übrigens ein Update. Das Haus ist ja nicht mehr einsturzgefährdet. Das haben sie abgesichert und die Kreuzung ist bald wieder frei. Nach mehr als 3 Monaten. Samstag in einer Woche wollen sie die Kreuzung wieder freigeben rund ums Wiener Kreuz. Alles abgesichert. Jetzt müssen die Wuppertaler Stadtwerke da noch das Haus wieder ans Stromnetz und an die Wasserversorgung anschließen. Und dann kann die Kreuzung auch wieder freigegeben werden. Samstag in einer Woche. Heute ist Donnerstag, der 13. August.
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0: Radio Wuppertal am Donnerstag, heute und morgen. Und dann ist schon wieder Wochenende. Das schaffen wir doch mit links. Heute ist Tag der Linkshänder. Reporter Thomas Bremser ist einer, also geboren worden als einer.
1: Ja, Linkshänder zu sein war jetzt keine bewusste Entscheidung von mir, weil ich irgendwie auffallen wollte oder es im Trend lag. Das entwickelt sich Experten zufolge schon sehr früh. Teilweise zeigen sich Vorlieben für eine Körperseite schon vor der Geburt. Dabei wirken viele Faktoren zusammen, mehrere Gene, wie sich das Nervensystem entwickelt und wahrscheinlich auch zufällige Einflüsse. Einen einzelnen Linkshänder-Schalter gibt's aber nicht.
0: Das heißt, auch Eltern können ihr Kind nicht einfach zum Links- oder Rechtshänder machen.
1: Sie können die natürliche Entwicklung nicht gezielt bestimmen. Wichtig ist vor allem, Kinder nicht zum Wechseln zu zwingen. Früher wurden manche Linkshänder ja in der Schule dazu gedrängt, mit rechts zu schreiben. Ja. Das konnte zu unnötigen Stress und Problemen beim Schreiben führen. Heute gilt, Kinder sollten ihre bevorzugte Hand möglichst frei entwickeln können.
0: Allerdings mache ich als Rechtshänder auch manches mit links. Also bestes Beispiel, wenn ich mir morgens Zahnpasta auf die Zahnbürste mache. Da habe ich die Tube immer in der linken Hand und drücke damit. Würde sich mit rechts ganz komisch anfühlen wahrscheinlich.
1: Weil Rechtshänder nicht bedeutet, dass die rechte Hand bei jeder Tätigkeit verwendet wird. Oft übernimmt die eine Hand die Hauptaufgabe und die andere stabilisiert oder hält etwas anderes. Wer den Hund im Park mit links führt, hat zum Beispiel die rechte Hand frei für Schlüssel, Taschen oder Leckerlis. Andersrum mache ich als Linkshänder auch fast alles andere mit rechts, schießen, werfen oder schneiden. Also da ist tatsächlich jeder anders, da gibt's kein Schwarz-Weiß, wie so oft im Leben.
0: Dann sag noch ganz kurz zum Schluss, es gibt ja immer noch das Vorurteil, Linkshänder sind kreativer. Stimmt das?
1: Ich müsste jetzt natürlich sagen, auf jeden Fall, schaut mich an. Aber es ist leider nicht so. Es gibt dafür zumindest keinen überzeugenden wissenschaftlichen Beleg. Es gibt viele Beispiele für Linkshänder, die künstlerisch arbeiten. Picasso, Da Vinci, Phil Collins, Lady Gaga. Aber genauso gut könnte ich jetzt auch Rechtshänder aufzählen. Kreativität hängt eher von vielen Dingen ab. Vom Interesse, der Übung, Persönlichkeit, Bildung, Motivation und den Möglichkeiten, die jemand bekommt.
0: Heute ist Tag der Linkshänder, 9.42 Uhr jetzt.
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Smash Mouth All-Star bei Radio Wuppertal um 21:45. Als Wuppertaler kommt man mit einem Regenschirm auf die Welt. So sagt man ja hier in der Regenstadt Wuppertal. Aber jetzt überlegt doch mal, wann hattet ihr das letzte Mal einen Regenschirm in der Hand? Schon echt krass lange her, oder? Ich meine, im Sommer erträgt man so einen Sommerregen ja auch oft einfach ohne einen Regenschirm. Aber ich kann mich überhaupt nicht daran erinnern. Zeigt natürlich auch, wie trocken es einfach dieses Jahr und diesen Sommer ist. Hier kommt der musikalische Regenschirm von Rihanna.

Gleich noch die original 90er. Spiel gleich How Bizarre. 9:52 nach 10 Laura Potting. Wir hören uns morgen früh wieder hier bei Radio Wuppertal am Freitag. Ich bin Jens Voss. Bis morgen.

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1: Mit Malte Albrecht, guten Morgen. Nach immer mehr Angriffen auf Zugbegleiter setzt die Bahn seit einiger Zeit auf Bodycams in den Zügen. Das soll jetzt auf das Personal in Bahnhöfen ausgeweitet werden. Rund 2700 Beschäftigte im Bahnhofservice und in der Stationsbetreuung sollen die Möglichkeit bekommen, freiwillig so eine Kamera zu tragen, meldet die Bahn. Frage an Marc Weiß, werden diese Mitarbeiter denn genauso oft angegriffen wie die Kollegen in den Zügen?
2: Nee, noch nicht. Laut Bahn gab es im ersten Halbjahr 50 Angriffe auf das Personal in den Bahnhöfen. In den Zügen waren es dagegen ja rund 1000 Übergriffe. Aber man muss wohl sagen, die Bahn will jetzt auch nicht warten, bis auch an den Stationen solche Zustände herrschen, denn auch 50 Attacken sind genau 50 zu viel. Bodycams sollen deeskalieren bzw. verhindern, dass überhaupt jemand übergriffig wird.
1: Wie hat sich denn die Situation in den Zügen entwickelt?
2: Leider nicht wirklich zufriedenstellend. Diese 1000 Übergriffe bei DB Regio sind 14% mehr als im vergangenen Jahr. Also die Gewalt nimmt weiter zu. Es sind aber auch noch nicht alle Zugbegleiter mit Bodycams unterwegs. Also wenn dieses Mittel hilft, dann muss man vielleicht auch noch abwarten, bis deutlich mehr so ein Gerät tragen und gucken, ob die Zahlen dann runtergehen. Das Tragen der Bodycams ist für das Personal ja auch freiwillig. Also es kann gut sein, dass noch nicht genug Kameras im Einsatz sind, um da eine echte Wirkung zu zeigen.
1: Danke für die Infos, Marc Weiß. Und jetzt gibt es weitere wichtige Nachrichten, kurz und kompakt. In Deutschland gibt es in diesem Jahr außergewöhnlich viele Hitzetote. Nach Schätzungen des Robert-Koch-Instituts starben zwischen April und August rund 12.500 Menschen infolge hoher Temperaturen. Das seien deutlich mehr als in vorherigen Jahren, heißt es. Besonders betroffen waren demnach ältere Menschen ab 75 Jahren. Die SED-Opferbeauftragte Zupke warnt davor, die DDR zu verharmlosen. Zum 65. Jahrestag des Mauerbaus sagte sie der RP, einigen erscheine die DDR zunehmend schöner, je länger sie zurückliege. Wer Widerspruch geäußert habe, habe aber sehr unter der Diktatur gelitten. Bundesweit wird heute mit zahlreichen Veranstaltungen an die Opfer der deutschen Teilung erinnert. Der Iran hat Aussagen von US-Präsident Trump zur Straße von Hormuz widersprochen. Die Passage bleibe blockiert und werde erst wieder geöffnet, wenn die Bedingungen des Irans akzeptiert werden, hieß es aus Teheran. Trump hatte zuletzt wiederholt erklärt, die USA hätten die volle Kontrolle über die Meerenge. Befristete Jobs werden in Deutschland weiterhin vor allem an junge Menschen vergeben. In der Altersgruppe von 15 bis 25 Jahren hatte im vergangenen Jahr gut jeder Fünfte nur einen Vertrag auf Zeit. Das meldet das Statistische Bundesamt auf Grundlage des Mikrozensus 2025. Insgesamt von allen Beschäftigten waren 6% befristet angestellt. Das entspricht rund 2,2 Millionen Menschen. Freiwillig geht kaum jemand einen befristeten Job ein. Nur knapp 3% entschieden sich bewusst für einen Zeitvertrag. Die meisten Verträge liefen nicht mal ein Jahr. Besonders häufig gibt es Befristungen im Bildungsbereich und im Gastgewerbe. Insgesamt sind befristete Jobs aber auf dem Rückzug. Im vergangenen Jahr lag ihr Anteil nur noch bei 7%. Und das waren die Nachrichten mit Malte Albrecht.
3: Das Wetter.
4: Ihr bekommt auch heute einen richtig schönen Sommertag mit viel Sonne, viel blauem Himmel. Regen ist nicht in Sicht. Es ist heiß, bis zu 36 Grad sind drin. Morgen wird's noch wärmer, bis 38 Grad, dazu weiter sonnig und trocken.
0: NRW Verkehr.
4: Achtung Autofahrer auf der A44 Aachen-Mönchengladbach zwischen Aldenhofen und dem Kreuz Jackerath und in der Gegenrichtung bitte vorsichtig sein. Hier ist ein Falschfahrer unterwegs. Achtung Falschfahrer auf der A44 Aachen-Mönchengladbach zwischen Aldenhofen und dem Kreuz Jackerath. Schauen wir jetzt auf die Staus und zwar ab 7 Minuten Zeitverlust. Die A1 Blankenheim-Köln zwischen Wiskirchen und Weilerswist-West 2 Kilometer Stau. Ihr braucht hier 17 Minuten länger. Die A4 Aachen-Köln zwischen dem Kreuz Köln-West und Köln-Eiffeltor. 3 Kilometer Stau, 8 Minuten Zeitverlust. Die A4 Köln-Aachen zwischen dem Kreuz Köln-Gremberg und Köln-Eiffeltor. 3 Kilometer Stau, 7 Minuten plus. Die A40 Essen-Duisburg zwischen Essen-Zentrum und Mülheim-Heißen. 4 Kilometer Stau, 14 Minuten. Und die A57 Nimwegen-Köln zwischen Mörskapellen und Krefeld-Zentrum. 2 Kilometer Stau, 12 Minuten plus. Gute Fahrt!
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4: Und ist euer Instagram auch komplett voll mit Sonnenfinsternis-Fotos? Wie war es denn gestern bei euch?
5: War auf jeden Fall sehr schön.
6: Sehr beeindruckend.
4: Ja, ich hoffe, ihr hattet einen tollen Abend gestern. Und jetzt machen wir uns einen schönen Donnerstagvormittag. Ich bin Laura Potting. Hallo zusammen.

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0: Hat einer von euch Smart Glasses? Inzwischen holen die sich ja immer mehr Leute. Das sind einfach Brillen, aber in krass. Da könnt ihr Musik drüber hören, die können zum Teil mit KI Texte in fremden Sprachen übersetzen für euch. Die können Fotos und Videos machen von eurer Umgebung und da ist der Knackpunkt. Das bedeutet nämlich, es kann sein, dass ihr in der Straßenbahn sitzt oder im Restaurant und dass ihr da gefilmt werdet, weil jemand in eurer Umgebung so ein Ding aufhat. Und ihr kriegt es aber nicht mit, dass ihr aufgenommen werdet. Wir haben uns gefragt, ist das eigentlich legal? Anwalt Arne Kempkens sagt, nicht immer. Es gibt vor dem Gesetz keinen Unterschied, ob klassische Kamera oder versteckte.
1: Ich muss Persönlichkeitsrechte beachten und darf nur Leute filmen, die damit einverstanden sind. Heimliches Filmen ist grundsätzlich zivilrechtlich nicht zulässig. Und wer ohne sein Einverständnis gefilmt wird, kann verlangen, dass solche Aufnahmen gelöscht werden. Und der hat auch ein Schmerzensgeld, Schadenersatzanspruch. Und man kann zivilrechtlich dagegen vorgehen.
0: Und klar, ne, ob jetzt mit Brille oder mit Handy oder was auch immer. Ne, logisch, wenn klar bedeckte und geschützte Bereiche gefilmt werden, ist das auf jeden Fall verboten.
1: Strafrechtlich kann ermittelt werden, wenn jemand unter einen Rock filmt oder fotografiert, dann ist das strafrechtlich eben relevant unter dem Gesichtspunkt Verletzung des Intimbereichs durch Bildaufnahmen und da droht eine Freiheitsstrafe bis zu 2 Jahren oder Geldstrafe.
0: Okay, und jetzt gucken wir noch auf ein anderes Thema, nämlich den öffentlichen Bereich. Nehmen wir mal an, ich bin im Urlaub. Ich laufe da durch so ein schönes Städtchen und nehme mit meiner Brille oder einem Handy einfach ganz allgemein die Fußgängerzone auf. Da sind ja dann auch Leute drauf.
1: Also wenn Filme gemacht werden im Zusammenhang mit einer Menschenmenge, beispielsweise auf einem Konzert oder auch natürlich bei einer Demonstration oder in einer Fußgängerzone und die Leute sind sozusagen zufällig im Hintergrund drauf, dann brauche ich deren Genehmigung nicht, weil die ja so by the way dabei sind und weil die wissen, dass die, wenn sie sich in der Öffentlichkeit bewegen, auch sozusagen im Hintergrund auf solchen Filmen erscheinen können.
0: Wisst ihr Bescheid? Ich muss sagen, mir ist das mit diesen Smart Glasses alles total unheimlich. Dass ich da im Zweifel irgendwo sitze und nicht weiß, dass ich aufgenommen werde, weil da irgendwer so eine Brille auf hat. Nee, also ich finde das alles irgendwie, ja, unheimlich.
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1: Mit Paul Brauers. Guten Tag. Die Trockenheit sorgt für mehr Brände in Wäldern und auf Wiesen als sonst. Wie die Wuppertaler Feuerwehr sagt, habe es seit Mai schon 15 solcher Brände gegeben. Bei uns in Wuppertal gilt noch bis Freitag die zweithöchste Waldbrandgefahrenstufe. Für den Ernstfall sei die Feuerwehr aber vorbereitet. Sie bittet zudem alle Menschen, achtsam zu sein und aufzupassen. Schlechte Wirtschaftszahlen und der Abbau von Arbeitsplätzen beschäftigt auch die Metall- und Elektroindustrie bei uns in Wuppertal. Der Bergische Arbeitgeberverband der Metallindustrie fordert wegen der schlechten Zahlen mehr Handeln und Entschlossenheit von der Politik. Nur so könnte der schlechte Trend gestoppt werden.
2: Das Wetter.
3: Viel Sonne, weiter kein Regen bei uns und es wird heiß heute, bis zu 36 Grad. Morgen noch wärmer, da bekommt ihr sogar bis zu 38 Grad und auch da viel Sonne dabei und es bleibt trocken.
2: NRW Verkehr.
3: Und das sind die längeren Staus ab 8 Minuten Zeitverlust. Die A2 Oberhausen-Dortmund zwischen dem Kreuz Oberhausen und Bottrop, 3 Kilometer Stau, ihr braucht hier 8 Minuten länger. Die A2 Dortmund-Oberhausen zwischen dem Dreieck Bottrop und Oberhausen-Königshardt, 3 Kilometer Stau, ihr müsst hier 10 Minuten mehr einplanen. Die A40 Essen-Duisburg zwischen Essen-Holsterhausen und Mülheim-Heißen, 2 Kilometer Stau, 9 Minuten plus. Die A57 Nimwegen Köln zwischen Mörskapellen und Krefeld-Zentrum, 4 Kilometer Stau, 18 Minuten. Und die A61 Mönchengladbach-Koblenz zwischen Zwisttal und Rheinbach, 4 Kilometer Stau, 14 Minuten plus. Gute Fahrt!
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3: Einen schönen guten Tag euch. Gleich wartet Eminem auf euch mit Houdini. Und vorher gibt's für euch die 80er mit Talk Talk und It's My Life. Das, liebe Leute, ist der beste Mix. Ich wünsche euch einen bezaubernden Donnerstag. Mein Name ist Laura Potting. Hi!

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0: Das war schon echt beeindruckend, oder, gestern? Und irgendwie auch so herrlich verbindend. Einfach Millionen Menschen, die zum gleichen Zeitpunkt in dieselbe Richtung gucken. Auf die Sonne bzw. auf den Mond, der die Sonne verdeckt. Unsere Reporterin Sandy Droste-Brück war gestern Abend unterwegs und hat mal die Stimmung bei der Sonnenfinsternis eingefangen.
1: Sehr gut, cool. Also ein Erlebnis, was man halt nicht alle Tage erlebt. Und mit so vielen Menschen ist es cool, das zu erleben.
2: Unten auf den Wiesen wurden natürlich überall Picknicks gemacht, ein bisschen was zu essen, zu trinken, super schöne Atmosphäre. Wie findest du denn den Abend hier heute?
3: Also ich finde es richtig cool, also weil das ist auch meine erste Sonnenfinsternis.
4: Super schön und ich finde das Licht gerade sehr schön. Ich hätte zwar erwartet, dass es dunkler ist, aber gefällt uns gut.
5: Mir gefällt es hier super, also schöne Stimmung.
6: Ein bisschen spannender habe ich mir vorgestellt. Die waren leider nur 90% von der Sonne weg. Ich habe gehofft, dass zwischendurch mal die 100 weg waren.
2: Und den einen oder anderen konnte ich dann sogar auch noch glücklich machen, wenn ich meine Brille mal kurz verliehen habe.
7: Ja, Hammer, danke schön.
2: Das ist eine ganz andere Nummer,
7: ja,
2: oder?
7: Ja, sicher.
8: Ja, Donnerwetter. Sonnenwetter, das ist jetzt auch noch der Höhepunkt. Der Peak guckt auch mal.
2: Ja, das ist die Sonnenfinsternis heute.
9: Guck dir das an.
10: Klasse, werde ich mich in 30 Jahren noch dran erinnern.
0: Am geilsten ist ja wohl dieser Typ. Deutscher geht's auch nicht. Die Sonnenfinsternis war nur 90%. Ein Stern. Tja, bei uns war es eben auch nur eine partielle Sonnenfinsternis. In Spanien dagegen gab es eine totale Sonnenfinsternis in Teilen davon. Auch zum Beispiel auf Mallorca. Und da war die Stimmung noch mal was geiler.
11: Es war einfach nur genial, sehenswert. Ein absolut tolles Erlebnis. Und das heute hier auf Malle. Ist geil, oder?
12: Phänomenal, beeindruckend. Alle Superlative, die dir einfallen könnten.
13: Alle waren begeistert. Es wurde geklatscht, alle haben zusammengehalten.
14: Also ich war ziemlich geflasht, weil ich glaube, die letzte, wo ich gesehen habe, da war ich 8. Also da kann ich mich nicht mehr dran erinnern.
13: Es war magisch.
15: Ich habe vor über einem Jahr in Deutschland gegoogelt, wann so ein Ereignis stattfindet und habe dann im Oktober hier mit meinem Kumpel das alles hier gebucht.
13: Der perfekte Moment.
0: Ja, glaube ich. Wenn ihr das verpasst habt, diesen perfekten Moment, dann ist das gar kein Problem. Die Spanier werden nämlich richtig verwöhnt und bekommen laut NASA nächstes Jahr Anfang August die nächste totale Sonnenfinsternis. Ich finde das ungerecht. Wir wollen das auch. Wo kann man sich da beschweren? Hallo? Naja. Und von der Sonnenfinsternis gestern zu einem sehr sonnigen Tag heute. Und was könnte dazu besser passen als eine akustische Sommerdusche von Luna? Hier ist für euch Bailando.
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1: Mit Malte Albrecht. Schönen guten Tag. Immer mehr Menschen in Deutschland möchten in den eigenen vier Wänden leben. Fast 39% nennen die eigene Wohnung oder das eigene Haus als ihr wichtigstes Sparziel. Das sind 5 Prozentpunkte mehr als vor einem Jahr, meldet der Verband der privaten Bausparkassen. Allerdings gehen hier Wunsch und Wirklichkeit immer weiter auseinander, denn laut Umfrage können immer weniger Menschen überhaupt Geld zur Seite legen. Infos dazu von Marc Weiß.
2: Wer Wohneigentum finanzieren möchte, steht vor zwei Problemen, die beide nicht kleiner werden. Die Immobilienpreise sind in den vergangenen Jahren extrem gestiegen und das Sparen fällt immer schwerer, weil das Leben in Deutschland insgesamt immer teurer wird. Insofern sind die Umfrageergebnisse auch ein bisschen ein Abbild von Träumen. Längst nicht jeder, der für ein Haus spart, wird sich auch eins leisten können. Das sagt auch der Bausparkassenverband. Gerade mal 9% der Befragten wollen in Zukunft mehr sparen. 12,5% sehen sich gezwungen, weniger zur Seite zu legen. Damit ist der sogenannte Sparklima-Index zum ersten Mal seit einem Jahr im Minus. Der Wille zu sparen sei stark ausgeprägt in Deutschland, sei es für die Altersvorsorge, ein Haus oder für andere Dinge, sagt Verbandsgeschäftsführer König. Jetzt brauche es aber verlässliche Rahmenbedingungen, damit die Menschen ihr Eigenkapital auch aufbauen könnten, so Königs Forderungen an die Politik.
1: Und das sind weitere Themen an diesem Vormittag. In den Zügen der Deutschen Bahn gibt es sie schon, die Bodycams. Jetzt stattet der Konzern auch das Personal in Bahnhöfen nach und nach mit solchen Kameras aus. Erste Tests laufen schon an den Hauptbahnhöfen in Frankfurt am Main und in Bielefeld. Damit sollen Übergriffe verhindert und Konfliktsituationen früh entschärft werden. Die Militärhilfen für die Ukraine haben im Juni den höchsten Stand seit dem Auslaufen der US-Unterstützung erreicht. Nach Zahlen des Kieler Instituts für Weltwirtschaft waren es 7,2 Milliarden Euro. Grund ist ein neues EU-Darlehen. Deutschland steuerte 700 Millionen Euro bei. In Dortmund haben Kupferdiebe in der vergangenen Nacht für einen 2-stündigen Stromausfall gesorgt. Nach Angaben der Polizei legten die Unbekannten in einem leerstehenden Werksgebäude einen Schalter um Kabel stehlen zu können. Dadurch fiel in rund 900 Haushalten im Stadtteil Kirchlinde der Strom aus. Die Diebe sind auf der Flucht. Trauriger Rekord bei den Jugendämtern in Deutschland. Im vergangenen Jahr hat es so viele Fälle von Kindeswohlgefährdung gegeben wie noch nie. Das zeigen Zahlen des Statistischen Bundesamtes. Demnach stellten die Jugendämter bei knapp 80.000 Kindern und Jugendlichen Vernachlässigung oder Gewalt fest, egal ob psychisch, körperlich oder sexuell. Das waren 10% mehr als im Jahr davor. Seit Beginn der Zählung im Jahr 2012 hat sich die Zahl damit mehr als verdoppelt. Die Statistiker sagen, der Anstieg liege auch daran, dass Nachbarn, Schulen und Behörden inzwischen genauer hinschauen und Vorfälle schneller melden als früher. Und das waren die Nachrichten mit Malte Albrecht.
3: Das Wetter.
4: Sonne satt heute, kaum Wolken am Himmel, kein Regen, bis zu 36 Grad. Morgen sieht's genauso aus wie heute. Es wird sogar noch ein Ticken wärmer, bis 38 Grad.
3: NRW Verkehr.
4: Und das sind die Staus ab 8 Minuten Zeitverlust. Die A2 Dortmund-Hannover. Zwischen Bielefeld-Ost und Ostwestfalen-Lippe 2 Kilometer Stau. Ihr braucht hier 18 Minuten länger. Die A2 Dortmund-Oberhausen, da steht ihr zwischen dem Dreieck Bottrop und Oberhausen-Königshardt im Stau. 3 Kilometer lang, ihr braucht 10 Minuten mehr. Die A46 Heinsberg-Düsseldorf zwischen Grevenbruch und Kapellen, 3 Kilometer Stau, 8 Minuten. Die A57 Nimwegen Köln zwischen Krefeld-Gartenstadt und Krefeld-Zentrum, 3 Kilometer Stau, 11 Minuten plus. Und die A61 Mönchengladbach-Koblenz zwischen Zwistal und Rheinbach, 5 Kilometer Stau, 17 Minuten Zeitverlust. Gute Fahrt!
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4: Und wir hauen hier weiter einen raus. Herzlich willkommen in unserer Ticketwoche. Ihr könnt die ganze Woche über ganz viele Tickets für super coole Events gewinnen bei uns. Was haben wir denn da so? Wir haben Amy McDonald, Moby, Kaya Jana, Let's Dance, Herbert Grönemeyer, Mario Basler, unser Comedy Camp, Disney in Concert. Und jetzt gleich könnt ihr Tickets für Blue gewinnen. Oh, das wird gut. In einem Viertelstündchen hier bei mir hört ihr dann, wie es geht. Ich bin Laura Potting. Hallo.

0: Das sind sehr, sehr viele Tickets. Ja, ja. Und die müssen alle raus. Alles muss raus hier. Wir verlosen diese Woche tonnenweise Tickets für richtig tolle Events. 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Doris hat sich gestern bei mir Tickets für Disney in Concert klar gemacht und sie hat sich echt ins Zeug gelegt. Sie hat gesungen.
1: Can you feel the love tonight?
0: Oh, das war wunderschön, Doris.
1: Ja, natürlich eine Gänsehaut, muss ich gestehen.
0: Wer so schön singt, muss belohnt werden. Doris ist happy und jetzt wollen wir euch happy machen. 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
1: Mit Paul Brauers. Guten Tag. Die Trockenheit sorgt für mehr Brände in Wäldern und auf Wiesen als sonst. Wie die Wuppertaler Feuerwehr sagt, habe es seit Mai schon 15 solcher Brände gegeben. Bei uns in Wuppertal gilt noch bis Freitag die zweithöchste Waldbrandgefahrenstufe. Für den Ernstfall sei die Feuerwehr aber vorbereitet. Sie bittet zudem alle Menschen, achtsam zu sein und aufzupassen. Schlechte Wirtschaftszahlen und der Abbau von Arbeitsplätzen beschäftigt auch die Metall- und Elektroindustrie bei uns in Wuppertal. Der Bergische Arbeitgeberverband der Metallindustrie fordert wegen der schlechten Zahlen mehr Handeln und Entschlossenheit von der Politik. Nur so könnte der schlechte Trend gestoppt werden.
2: Das Wetter.
3: Und auch heute kein Regen in Sicht. Es bleibt staubtrocken bei uns im Land. Ihr bekommt viel Sonne ab, bis zu 36 Grad. Und morgen ändert sich auch nichts am Wetter. Auch hier viel Sonne, kein Regen, dazu bis zu 38 Grad sogar.
2: NRW Verkehr.
3: Und hier kommen die Staus ab 8 Minuten Zeitverlust. Die A2 Oberhausen-Dortmund zwischen dem Kreuz Oberhausen und Bottrop 3 Kilometer Stau. Ihr braucht hier 8 Minuten länger. Die A2 Dortmund-Hannover zwischen Bielefeld-Süd und Ostwestfalen-Lippe, 4 Kilometer Stau, 22 Minuten. Die A44 Dortmund-Kassel zwischen Lichtenau und Diemelstadt, 5 Kilometer Stau, ihr müsst hier so circa 11 Minuten mehr einplanen. Die A45 Gießen-Hagen zwischen Ehringshausen und Herborn-Süd, 2 Kilometer Stau, 9 Minuten. Und die A61 Mönchengladbach-Koblenz zwischen Weilerswist und Rheinbach, 7 Kilometer Stau, 20 Minuten plus. Gute Fahrt!
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3: Und wie war es denn gestern bei euch? Sonnenfinsternis bei traumhaftem Wetter?
4: Sehr gut, cool. Also ein Erlebnis, was man halt nicht alle Tage erlebt. Und mit so vielen Menschen ist cool, das zu erleben.
3: Ja, es war schon beeindruckend gestern, oder? Gut, ganz so beeindruckend kann ich dann heute nicht performen, aber ich gebe alles in diesem Sinne. Schönen Tag euch, ich bin Laura Potting. Hi.
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0: Radio Wuppertal hier am Donnerstag. Trocken und heiß. Heute und morgen schon wieder hohe Waldbrandgefahr in Wuppertal. Haben heute Morgen Reporter Lukas gehört, der zusammen mit der Wuppertaler Feuerwehr gezündelt hat, um mal zu zeigen, wie schnell sich so ein Brand ausbreitet.
1: Magst du mal einmal Wind so ein bisschen machen?
2: Ja, der Föhn.
1: Richtig unten reinhalten.
2: Oh, Alter. Wir haben jetzt ein Riesenfeuer.
1: Das ist halt der Windeinfluss, den wir beim trockenen Wetter haben.
2: Das dauert ja nur ein paar Sekunden und dann ist das alles im Brand.
1: Das ist richtig.
2: Und das ist ein realistisches Szenario.
1: Ja.
2: Ist ja super gefährlich. Also man sagt ja immer, das ist gefährlich, aber dass das so krass ist.
0: Gibt's als Video in unserer Insta-Story. Bis morgen früh.
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0: So, wer von euch hat denn Bock auf Blue hier? Wir verlosen ja diese Woche ganz viele Tickets an euch. Mehrmals täglich habt ihr die Chance, euch tolle Events klarzumachen. Amy McDonald ist dabei, Moby, Kaya Jana, Let's Dance, Herbert Grönemeyer, Mario Basler, unser Comedy Camp, Disney in Concert. Und jetzt habe ich zwei Tickets für Blue am Start in Düsseldorf am 8.11. Wer ist am Telefon?
1: Ich bin die Monique, hi.
0: Du bist gerade im Auto unterwegs, das hört man.
1: Das ist korrekt, ich bin Außendienstmitarbeiterin.
0: Okay, aber du hast Freisprechanlage an, das heißt, wir können ganz in Ruhe sprechen?
1: Ja, das ist korrekt, genau.
0: Hast du gestern denn die Sonnenfinsternis gesehen?
1: Tatsächlich nicht, weil ich keine Brille mehr hatte.
0: Oh nein.
1: Und deswegen, war es blöd. Also ich habe zwar wahrgenommen, dass es dunkler wurde, aber ich habe es leider aktiv nicht mitverfolgen können.
0: Hast du denn, du hast bestimmt auch Leute irgendwie in deinem Bekanntenkreis, die ganz viele Fotos gepostet haben, da kann
1: ja,
0: man sich das
1: natürlich.
0: So...
1: natürlich. Instagram ist ja voll damit, von daher.
0: Warst du quasi trotzdem dabei?
1: Ich war dabei. Ich war zwar nicht mittendrin, aber ich war dabei.
0: Geht's denn noch in den Urlaub für dich, diese Sommerferien?
1: Ja, wir fahren am Sonntagmorgen zum Timmendorfer Strand.
0: Oh, das klingt aber klar. Kann ich mitkommen? Ich meine da.
1: Wir haben eine Dachbox, da dürfte noch ein bisschen Platz drin sein.
0: Da passe ich rein, ich bin da nicht so anspruchsvoll.
1: Ja, kriegen wir hin.
0: Du möchtest ja gerne zu Blue, deswegen rufst du an, ne?
1: Ja, richtig, genau.
0: Was verbindest du denn mit denen?
1: Ich bin 90er-Kind. Ich bin 91 geboren und das war halt auch so meine Kindheit. Ne? Also meine große Schwester hat Blue gehört. Das gehört halt zu der Zeit dazu, zu den 90ern.
0: Hast du so einen kleinen Song, den du mir vorsingen kannst? So eine kleine Sequenz?
1: You make me wanna call you in the middle of the night. 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
0: Ach, ich liebe alles daran. Weißt du was? Komm, du kriegst die Tickets. Herzlichen Glückwunsch.
1: Nein, ehrlich?
0: Ja, wirklich.
1: Mega. Was ist das denn? Cool, danke schön.
0: Ja, sehr, sehr gerne. Wen nimmst du mit?
1: Meine beste Freundin, die weiß noch nichts davon. Die ist gerade im Homeoffice. Die Janina, die nehme ich mit. Also, die kann nicht nein sagen, die muss mit.
0: Janina, du musst mit. Du hast am 8.11. einen Termin mit Blue.
1: Mega, mega. Cool. Vielen Dank.
0: Ja, sehr, sehr gerne. Tschüss. Und unsere Verlosungsaktion geht natürlich weiter. Ihr könnt heute und auch morgen noch Tickets hier gewinnen. Bleibt einfach dran. Und gerade hat Monique es schon so schön gesungen. Und jetzt hören wir es nochmal im Original. Hier sind Blue mit You Make Me Wanna.

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1: Mit Malte Heilbricht. Schönen guten Tag. Es gibt eine gute und eine schlechte Nachricht von der Landwirtschaft. Die schlechte zuerst: wegen der anhaltenden Dürre werden Ernten kleiner ausfallen. Jetzt die gute: Totalausfälle wird es nicht geben, weil das gute Wetter im Frühling größere Schäden verhindert hat. Zu dieser Einschätzung kommt der zuständige Raiffeisenverband. Marc Weiß hat mehr dazu.
2: Seit Beginn der Dürre Mitte Juni seien schon rund 3 Millionen Tonnen Getreide und Raps verloren gegangen, meldet der Verband, und noch immer ist kein Regen in Sicht. Trotzdem würden am Ende wohl 40,6 Millionen Tonnen Getreide geerntet. Das sind 5 Millionen weniger als im vergangenen Jahr. Und damit wäre es eine unterdurchschnittliche, aber ausreichende Ernte, dank der guten Bedingungen im Frühling. Aber auch wenn Verbraucher jetzt beruhigt sein können, bedeutet die Dürre für einzelne Landwirte eine Katastrophe. Darauf wies auch Bundesagrarminister Rainer hin. Rainer sagte, hinter den getrockneten Feldern stehen Familien, die um ihre Ernte, ihre Einkommen und teilweise auch um ihre Zukunft bangen. Das betrifft vor allem die Tierhaltung, denn hier kommt die eingeschränkte Binnenschifffahrt als Problem noch dazu. Futtermittel werden größtenteils mit Schiffen transportiert. Ob es Hilfen gibt, ließ Rainer noch offen. Dafür sind bei Extremwetter erstmal die Länder zuständig. Erst wenn die Situation als ein Ereignis von nationalem Ausmaß eingestuft wird, springt auch der Bund ein.
1: Und das sind jetzt weitere wichtige Themen in der Zusammenfassung. Wegen eines möglichen Sprengstoffs steht der Zugverkehr im bayerischen Treuchtlingen derzeit komplett still. Ein Techniker hat laut Polizei einen verdächtigen Gegenstand im Gleisbett entdeckt, an der Einfahrt zum Bahnhof. Spezialkräfte der Bundespolizei untersuchen den Gegenstand jetzt. Die Polizei bittet auf der Plattform X darum, den Bahnhof zu meiden und das Gebiet weiträumig zu umfahren. Die Pleitewelle bei deutschen Firmen hält wohl noch länger an. Die Wirtschaftsauskunftei Kreditreform rechnet erst Mitte oder Ende nächsten Jahres mit einer Besserung. Als Gründe nennt Kreditreformexperte Hansch in der Bild die schwache Wirtschaft, hohe Energiepreise und zu viel Bürokratie. Auch das Leibniz-Institut für Wirtschaftsforschung Halle erwartet weiterhin sehr viele Insolvenzen. Das Amtsgericht Chemnitz hat einen Haftbefehl gegen den AfD-Bundestagsabgeordneten Maximilian Krah erlassen. Das bestätigte eine Gerichtssprecherin. Laut Spiegel geht es um offene Prozesskosten aus einem Rechtsstreit mit dem Satiriker Jan Böhmermann. Krah kündigte an, die noch offene Summe zu begleichen. Mineralwasser wird bei der Hitze gerade besonders viel getrunken und das bringt die Abfüller logistisch an ihre Grenzen. Seit Ende Juni gäbe es einen anhaltenden Logistikengpass, heißt es vom Verband Deutscher Mineralbrunnen. Das Problem: die Menschen kaufen mehr Wasser als üblich, geben aber das Leergut zu selten zurück. Es entsteht ein Stau im Mehrwegsystem. Der Verband bittet deshalb, leere Kästen schneller wieder abzugeben. Einen Versorgungsengpass gäbe es aber nicht, betont der Verband. Vorstellbar sei nur, dass bestimmte Marken kurz mal nicht erhältlich sein. Und das waren die Nachrichten mit Malte Albrecht.
3: Das Wetter.
4: Ihr bekommt auch heute einen richtig schönen Sommertag mit viel Sonne, viel blauem Himmel. Regen ist nicht in Sicht. Es ist heiß, bis zu 36 Grad sind drin. Morgen wird es noch wärmer, bis 38 Grad, dazu weiter sonnig und trocken.
0: NRW Verkehr.
4: Und hier kommen die Staus ab 9 Minuten Zeitverlust. Die A1 Blankenheim-Köln zwischen Wiskirchen und Weilerswist-West, 2 Kilometer Stau, 10 Minuten plus. Die A4 Aachen-Köln zwischen dem Kreuz Köln-West und Köln-Eiffeltor, 5 Kilometer Stau, ihr braucht hier 20 Minuten länger. Die A31 Oberhausen-Gronau zwischen Schermbeck und Regens, 1 Kilometer Stau, 9 Minuten. Die A44 Dortmund-Kassel zwischen Lichtenau und Diemelstadt, 10 Kilometer Stau, 18 Minuten plus. Und die A57 Nimwegen-Köln zwischen Krefeld-Gartenstadt und Krefeld-Oppum, 2 Kilometer Stau, 9 Minuten plus. Gute Fahrt!
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4: Einen schönen guten Tag euch, jetzt schön Mittagspause in der Sonne. Falls ja, nehmt das Radio mit, dann wird euch Ricky Martin musikalisch begleiten mit Maria. Hört ihr gleich, und vorher gibt's noch das Beste von heute. Das hier ist der großartige Teddy Swims mit Mr. Know-It-All. Und ich bin Laura Potting. Hallo zusammen.

0: Wie steht ihr denn eigentlich so zum Thema Camping? Entweder du hast es oder du liebst es, oder? Es gibt auf jeden Fall immer mehr Leute, die da richtig Bock drauf haben. Unser Hannes zum Beispiel ist selbst Wohnwagenbesitzer. Aber was hat das eigentlich mit Schlafen in der Natur zu tun?
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2: Camping, das ist die Verschmelzung mit der Natur. Die puristischste Art, Urlaub zu machen. Hat jetzt noch ein Kumpel zu mir gesagt. Ich brauche nicht viel. Sag mal, hast du mir nicht gerade gesagt, dass ihr euch eine Campingspülmaschine für einen Wohnwagen gekauft habt? Ja, wieso? Und habt ihr nicht einen Kaffee-Vollautomaten im Vorzelt? Ja. Oh, ich frage ja nur. Weil es ist ja wirklich so, ne? Wenn der sich mit seinem nur 10 Meter Doppelachser Wohnwagen, Vorzelt und Zaun für die Hunden aufgebaut hat, dann lebt er ja auf jämmerlichen 50, 60 Quadratmetern. Alleine bis die Satellitenschüssel sich ausgerichtet hat, das dauert manchmal 10 Minuten. Das ist wie im Waldpen. Ja. Auch der Weinkühlschrank, den der immer mitnimmt, da passt nicht viel rein. Nein! Gut, Feuer selbst machen, das muss er. Das macht der Gasgrill nicht selbst. Also immer dran denken, wenn ein Camper sagt, ich mag das Leben einfach, dann meint er, dass sein Kühlschrank nur einfach hat.
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4: Die Radio Wuppertal Verkehrshotline gibt uns Staus und Blitzer durch. 0800 5 mal die 4 07. Gute Fahrt. Mhm.

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1: Mit Paul Brauers. Guten Tag. Die Trockenheit sorgt für mehr Brände in Wäldern und auf Wiesen als sonst. Wie die Wuppertaler Feuerwehr sagt, habe es seit Mai schon 15 solcher Brände gegeben. Bei uns in Wuppertal gilt noch bis Freitag die zweithöchste Waldbrandgefahrenstufe. Für den Ernstfall sei die Feuerwehr aber vorbereitet. Sie bittet zudem alle Menschen, achtsam zu sein und aufzupassen. Schlechte Wirtschaftszahlen und der Abbau von Arbeitsplätzen beschäftigt auch die Metall- und Elektroindustrie bei uns in Wuppertal. Der Bergische Arbeitgeberverband der Metallindustrie fordert wegen der schlechten Zahlen mehr Handeln und Entschlossenheit von der Politik. Nur so könnte der schlechte Trend gestoppt werden.
2: Das Wetter.
3: Viel Sonne, weiter kein Regen bei uns und es wird heiß heute, bis zu 36 Grad. Morgen noch wärmer, da bekommt ihr sogar bis zu 38 Grad und auch da viel Sonne dabei und es bleibt trocken.
2: NRW Verkehr.
3: Und das hier sind die Staus ab 9 Minuten Zeitverlust. Wir starten mit der A2 Dortmund-Oberhausen. Da steht ihr zwischen dem Dreieck Bottrop und Oberhausen-Königshardt im Stau auf 2 Kilometern. Ihr braucht 9 Minuten länger. Die A4 Aachen-Köln zwischen dem Kreuz Köln-West und Köln-Eiffeltor. 5 Kilometer Stau, 18 Minuten plus. Die A42 Kamp-Lindfort-Dortmund zwischen Gelsenkirchen-Bismarck und Herne-Krange. 2 Kilometer Stau, 10 Minuten. Die A44 Dortmund-Kassel zwischen Lichtenau und Warburg. 11 Kilometer Stau, 23 Minuten müsst ihr hier mehr einrechnen. Und die A44 Kassel-Dortmund zwischen Soest und dem Kreuz Werl. 2 Kilometer Stau, 9 Minuten plus. Gute Fahrt!
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3: Ich überlege gerade, welche Barbie ich früher als Kind hatte. Also welche Barbies, ich hatte ja mehrere. Auf jeden Fall hatte ich die Baywatch Barbie. Die hatte so einen Delfin dabei, das weiß ich noch. Und ich weiß, dass ich irgendwann allen Barbies die Haare abgeschnitten habe als Kind und die Haare dann gefärbt habe, weil ich nicht wusste, dass sie nicht nachwachsen bei Barbies. Naja. Da lernt man eben schnell mit Enttäuschungen umzugehen, ne? Es gibt auf jeden Fall jetzt eine Whitney Houston Barbie. Mattel hat die rausgebracht, um die Pop-Ikone zu ehren. Und eine Ikone war sie, keine Frage. Wir hören sie gleich mit I Will Always Love You. Vorher noch eine andere Ikone für euch, nämlich Tina Turner in Kygos Version von What's Love Got to Do With It. Und mein Name ist Laura Potting. Hallo.

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0: Dampfnudelblues, Leberkäs-Junkie, sagen euch die Wörter was? Das sind alles Eberhofer-Krimis. Die waren in den Kinos tatsächlich richtig erfolgreich und da läuft jetzt aktuell ein neuer von und der heißt Steckhalfisch-Fiasko. Was ein Wort. Falls euch das null anmacht, ist gar kein Problem, es gibt auch noch einiges mehr im Kino zu entdecken, Filmexperte Jörg Albrecht.
1: Auf jeden Fall. Statt nämlich immer mehr vom selben habe ich zwei Neustarts, die sich richtig lohnen. Der erste ist Sunny Dancer mit dem bekannten Gesicht aus den Serien Game of Thrones und The Last of Us. Bella Ramsey spielt die 17-jährige Ivy, die Krebs hatte und die ihre Eltern jetzt in ein Ferienlager schicken wollen, wo sie auf Gleichaltrige treffen soll, die eine ähnliche Geschichte hinter sich haben.
2: Nein, kommt nicht in Frage.
3: Ein Chemocamp?
4: Hey, das ist ziemlich unsensibel, Ivy.
3: Das ist total das Freakcamp.
1: Ist es natürlich nicht, wie Ivy herausfinden wird. Wobei sie für 4 Wochen auch auf den sehr speziellen Humor ihrer Eltern verzichten muss.
4: Der könnte was sein, denkst du nicht? Vielleicht ein bisschen krass, aber schon süß, oder?
3: Nein, das ist nicht mein Typ.
4: Naja, du warst vor 3 Jahren Karl und auch nicht unser Typ.
1: Sunny Dancer kann man sich so vorstellen wie Club der Roten Bänder, nur mit britischem Humor. Das ist witzig und bewegend und Bella Ramsey ist echt klasse. Starker Auftritt, starker Film.
0: Hervorragend, kommen wir zum zweiten. Im Kino lief ja erst kürzlich der Horrorfilm Backrooms und jetzt gibt's so was Ähnliches. Und zwar aus Japan.
1: Genau, Vorlage für Exit 8, so heißt der Film, sind allerdings keine YouTube-Videos, es ist diesmal ein Game. Und das spielt, wie jetzt auch der Film, komplett in einem weiß gekachelten Gang in einer U-Bahn-Station, in der ist ein junger Mann gefangen, wie in einer Zeitschleife.
5: Übersehen Sie keine Anomalien. Wenn Sie eine Anomalie sehen, drehen Sie sofort um.
1: Um aus der Zeitschleife rauszukommen und den Ausgang 8 zu finden, muss der Mann auf jedes noch so kleine Detail achten. Das macht auch als Zuschauer Spaß, zusammen mit ihm in der Unterführung auf Entdeckungstour zu gehen. Exit 8 merkt man zwar an, dass das Ganze auf einem Game basiert und die Story doch ein bisschen dünn ist, hat aber was, genau wie Backrooms.
0: Zweimal Daumen hoch von unserem Kinomann Jörg Albrecht. Das passiert auch selten. Also Exit 8 und Sunny Dancer. Danke, Jörg.
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1: Mit Sarah Heinz, guten Tag. Das Robert-Koch-Institut warnt in seinem neuesten Bericht vor den massiven gesundheitlichen Folgen der Hitze. Die Zahl der hitzebedingten Tode musste auch noch einmal nach oben korrigiert werden. Thorsten Adolfs aus dem News-Team, wie sehen die Zahlen denn genau aus?
2: Ja, in diesem Sommer sind in Deutschland geschätzt schon 12.500 Menschen in Verbindung mit der extremen Hitze gestorben. Das ist ein trauriger Rekord. Bisher lag der Höchststand bei etwa 8.900 Fällen und das war vor 8 Jahren. Besonders kritisch war die letzte Juniwoche, als in manchen Regionen über 41 Grad gemessen wurden. In dieser Zeit gab es die meisten hitzebedingten Todesfälle. Das Institut sagt, dass Hitze selten allein tötet, sondern Todesfälle meistens in Kombination mit Vorerkrankungen am Herzen, der Lunge oder den Nieren auftreten.
1: Im Moment wird ja auch darüber diskutiert, den Hitzeschutz im Grundgesetz zu verankern. Dann müssten Bund, Länder und Kommunen sich ja gemeinsam um diese Aufgabe kümmern. Welche Maßnahmen gibt es denn konkret, um mehr gegen Hitze zu tun?
2: Zum Beispiel die Entsiegelung und Begrünung bestehender Flächen. Wenn Wasser besser versickern kann, dann fallen geringere Abwassergebühren an und dann wird zum Beispiel bei Starkregen die Kanalisation entlastet. Kühlere Innenstädte durch mehr Bäume oder eine bessere Beschattung sorgen außerdem dafür, dass der Stromverbrauch gesenkt werden kann. Dann könnte man nämlich möglicherweise auf die Nutzung von Ventilatoren oder Klimaanlagen verzichten. Was auch hilft, ist, Flachdächer von Gebäuden weiß zu streichen, um effektiv die Innentemperatur zu senken. Sinnvoll sind außerdem mehr Trinkwasser- und Sonnencremespender an öffentlichen Orten, um Gesundheitsproblemen effektiv vorzubeugen. Natürlich ist es so, dass erst einmal viel Geld in diese Bereiche investiert werden muss. Langfristig können so aber hohe Folgekosten vermieden werden.
1: Danke, Thorsten. Noch mehr Themen jetzt im Überblick. In Deutschland hat es im letzten Jahr so viele Kindeswohlgefährdungen gegeben wie noch nie. Laut neuer Zahlen der Jugendämter wurden 2025 fast 80.000 Kinder und Jugendliche vernachlässigt oder sind Opfer psychischer, körperlicher oder sexueller Gewalt geworden. Nachdem das BSW in Sachsen-Anhalt signalisiert hatte, der AfD bei der Wahl zum Ministerpräsidenten helfen zu können, gibt es jetzt umgekehrt AfD-Support für das BSW in Thüringen. In einem Video auf X forderte der thüringische AfD-Fraktionschef Höcke BSW-Gründerin Wagenknecht dazu auf, dort die neue Ministerpräsidentin zu werden. In Dortmund haben Kupferdiebe in der Nacht für einen Stromausfall gesorgt. Um die Kabel dort zu klauen, legten die Diebe vorher einen Schalter in einem Werksgebäude um, so die Polizei. Dadurch hatten gut 900 Haushalte für ungefähr 2 Stunden keinen Strom, hieß es. Die Diebe wurden bisher noch nicht gefasst. Auch nach fast einer Woche bleibt der Flughafen Catania auf Sizilien vorerst geschlossen. Am Wochenende war der Ätna ausgebrochen und laut Vulkanologen vor Ort könne man nicht wissen, wie lange die Aktivität des Vulkans noch andauern werde. Das Flugverbot am größten Flughafen auf Sizilien wurde deswegen jetzt nochmal verlängert. Bis Freitag 2 Uhr nachts sind dort keine Starts und Landungen möglich. Tausende Urlauber sitzen immer noch auf Sizilien fest. Viele sollen inzwischen aber schon zu anderen Flughäfen auf der Insel gefahren sein, um von dort abzureisen. Und das waren die Nachrichten mit Sarah Heinz.
3: Das Wetter.
4: Sonne satt heute, kaum Wolken am Himmel, kein Regen, bis zu 36 Grad. Morgen sieht's genauso aus wie heute. Es wird sogar noch ein Ticken wärmer, bis 38 Grad.
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4: Und das sind die Staus ab 9 Minuten Zeitverlust. Die A2 Oberhausen-Dortmund. Zwischen dem Kreuz Oberhausen und Bottrop 3 Kilometer Stau, 10 Minuten plus. Die A2 Dortmund-Oberhausen zwischen dem Dreieck Bottrop und Oberhausen-Königshardt. 3 Kilometer Stau, ihr braucht hier 9 Minuten länger. Die A4 Aachen-Köln zwischen dem Kreuz Köln-West und Köln-Eiffeltor. 3 Kilometer Stau, 14 Minuten plus. Die A45 Hagen-Dortmund zwischen dem Kreuz Hagen und dem Westhofener Kreuz. 5 Kilometer Stau, ihr müsst hier 9 Minuten mehr einplanen. Und die A61 Koblenz-Mönchengladbach zwischen dem Kreuz Meckenheim und Miel. 5 Kilometer Stau, 11 Minuten plus. Gute Fahrt!
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4: Es ist heiß bei uns im Land und wir trinken deswegen alle mehr. Also Wasser. Wir kaufen

0: Hallo zusammen. Wir beschäftigen uns ja diese Woche ein bisschen ausführlicher mit dem Thema Dürre. Das ist in NRW ja gerade an allen Ecken und Enden zu spüren. Und bis zu 40 Grad sollen es ja morgen wieder werden. Dazu kein Regen. Bundesumweltminister Carsten Schneider will jetzt, dass Deutschland besser auf künftige Hitzewellen vorbereitet ist. Und deswegen will er jetzt das Grundgesetz ändern. Der Schutz vor Hitze soll so eine gemeinsame Aufgabe von Bund, Ländern und Kommunen werden. Bisher war das Ländersache. Und das ist auch nötig, denn der Klimawandel ist in vollem Gange. Thorsten Ortmann mit Antworten auf die wichtigsten Fragen.
1: Erleben wir gerade bloß eine Hitzewelle oder ist das schon der Klimawandel?
2: Der Klimawandel spielt eine zentrale Rolle. Er verstärkt nämlich Extremwetterlagen. Zum Beispiel, weil durch die Erderwärmung mehr Wasser verdunstet, sagt Andreas Brömser vom Deutschen Wetterdienst.
3: Durch die ganze Natur wird mehr Wasser verbraucht. Und das führt eben langfristig dazu, dass solche längeren und intensiveren Hitze- und Trockenheitsphasen häufiger werden.
2: Gleichzeitig gibt es auch mehr Starkregen während und nach Dürrephasen, so der Experte. Überschwemmungen nehmen zu.
1: Was sind die Folgen für Menschen und Tiere?
2: Hitze belastet den Kreislauf. Das bekommen vor allem ältere und kranke Menschen zu spüren. Allein in diesem Jahr hat die Hitze deutschlandweit 12.500 Todesopfer gefordert, so die Analyse vom Robert-Koch-Institut. Dazu heizen Innenstädte immer mehr auf, neue Krankheiten entstehen. Monika Raschke vom Bund Umwelt- und Naturschutz Deutschland.
4: Jedes Jahr kommen wieder neue exotische Tiere aus dem Mittelmeerraum, aus Afrika nach Mitteleuropa und verbreiten Krankheiten, die wir bisher gar nicht kannten.
2: Waldgebiete sterben ab, die Ernte fällt geringer aus. Gerade in Entwicklungsländern ein großes Problem. Die Wirtschaft leidet durch Niedrigwasser in den Flüssen. Viele Produkte werden dadurch teurer. Und viele Tiere hungern und überleben lange Dürrephasen nicht, weil Böden und Auen austrocknen und Futter fehlt.
1: Könnte der Regen am Wochenende die Dürre beenden?
2: Der bisher vorhergesagte Regen reicht nicht, um die ausgetrockneten Böden länger feucht zu halten. Dazu müsste es über einen längeren Zeitraum regelmäßig regnen. Das ist zurzeit aber nicht in Sicht.
1: Wie könnten wir uns auf die Folgen des Klimawandels vorbereiten?
2: Die Erderwärmung muss begrenzt werden durch weniger CO2-Ausstoß. Außerdem wird es künftig darauf ankommen, Regenwasser besser im Boden zu halten. Birgit Königs vom Naturschutzbund Deutschland.
5: Wenn wir da dieses Konzept der Schwammstadt konsequenter umsetzen, ne? Wasser, Regenwasser speichern, gucken, dass es nicht einfach im Gully abfließt. Vor allen Dingen Boden entsiegeln, also dass der Boden wieder offen ist und auch Wasser aufnehmen kann. Aus Sicht der Naturschutzverbände muss da deutlich mehr passieren.
0: Also ihr hört es, das Thema Dürre in NRW und auch grundsätzlich das Thema, wie können wir uns künftig vor Hitzewellen schützen. Das wird uns noch länger beschäftigen. Thorsten Ortmann war das mit den Infos. Danke dir.
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1: Mit Paul Brauers. Guten Tag. Die Trockenheit sorgt für mehr Brände in Wäldern und auf Wiesen als sonst. Wie die Wuppertaler Feuerwehr sagt, habe es seit Mai schon 15 solcher Brände gegeben. Bei uns in Wuppertal gilt noch bis Freitag die zweithöchste Waldbrandgefahrenstufe. Für den Ernstfall sei die Feuerwehr aber vorbereitet. Sie bittet zudem alle Menschen, achtsam zu sein und aufzupassen. Schlechte Wirtschaftszahlen und der Abbau von Arbeitsplätzen beschäftigt auch die Metall- und Elektroindustrie bei uns in Wuppertal. Der Bergische Arbeitgeberverband der Metallindustrie fordert wegen der schlechten Zahlen mehr Handeln und Entschlossenheit von der Politik. Nur so könnte der schlechte Trend gestoppt werden.
2: Das Wetter.
3: Und auch heute kein Regen in Sicht. Es bleibt staubtrocken bei uns im Land. Ihr bekommt viel Sonne ab, bis zu 36 Grad. Und morgen ändert sich auch nichts am Wetter. Auch hier viel Sonne, kein Regen, dazu bis zu 38 Grad sogar.
2: NRW Verkehr.
3: Und hier kommen die Staus ab 11 Minuten Zeitverlust. Die A3 Köln-Oberhausen, da steht ihr aktuell zwischen dem Kreuz Breitscheid und Oberhausen-Lierich. 5 Kilometer Stau, 11 Minuten plus. Die A44 Dortmund-Kassel zwischen Geseke und dem Kreuz Wünnenberg-Haaren 3 Kilometer Stau, 16 Minuten Zeitverlust. Die A44 Dortmund-Kassel zwischen Marsberg und Warburg 6 Kilometer Stau, 23 Minuten. Die A44 Kassel-Dortmund zwischen Warburg und Diemelstadt 4 Kilometer Stau, eine Dreiviertelstunde plus. Und die A45 Hagen-Dortmund zwischen dem Kreuz Hagen und dem Westhofener Kreuz 6 Kilometer Stau, 16 Minuten plus. Gute Fahrt!
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3: So, und wie esst ihr eigentlich euer Eis so? Im Becher oder mit Waffel? Also ich verstehe ja diese Becher nicht. Die kann man doch nicht essen, das macht doch gar keinen Sinn. Ich bin zu 100% Team Waffel.
4: Die Waffel, das ist das Letzte, was man im Mund hat. Und das muss auch gut schmecken.
3: Ja, das war Ulf Jaspert von einem Familienunternehmen hier aus NRW. In NRW werden nämlich Eiswaffeln für ganz Europa produziert. Krass, oder? Und da haben wir direkt mal vorbeigeschaut. Wie das war, das hört ihr in einem Viertelstündchen hier bei mir.

0: Radio Wuppertal hier am Donnerstag. Trocken und heiß. Heute und morgen schon wieder hohe Waldbrandgefahr in Wuppertal. Haben heute Morgen Reporter Lukas gehört, der zusammen mit der Wuppertaler Feuerwehr gezündelt hat, um mal zu zeigen, wie schnell sich so ein Brand ausbreitet.
1: Magst du mal einmal Wind so ein bisschen machen?
2: Ja, der Föhn.
1: Richtig unten reinhalten.
2: Oh, Alter. Wir haben jetzt ein Riesenfeuer.
1: Das ist halt der Windeinfluss, den wir beim trockenen Wetter haben.
2: Das dauert ja nur ein paar Sekunden und dann ist das alles im Brand.
1: Das ist richtig.
2: Und das ist ein realistisches Szenario.
1: Ja.
2: Ist ja super gefährlich. Also man sagt ja immer, das ist gefährlich, aber dass das so krass ist.
0: Gibt's als Video in unserer Insta-Story. Bis morgen früh.
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0: warm, wärmer NRW gerade. Es ist Wahnsinn. Oder ist das warm? Weiter tagsüber Temperaturen über 30 Grad, weit über 30 Grad. Da kannst du dich eigentlich nur noch bis oben hin mit Eis vollstopfen und von innen kühlen. Am besten Eis, schön mit einer Waffel, ne? Und diese Waffeln, ne, in denen wir unsere Eiskugeln haben, die werden sogar für ganz Europa bei uns in NRW produziert. Das Familienunternehmen Fria produziert seit über 100 Jahren in Hamm Eiswaffeln. Mittlerweile schon in der 4. Generation. Und die Kollegin Kim Klages war vor Ort und hat gemeinsam mit Ulf Jaspert und Sina Jaspert mal hinter die Kulissen geschaut.
1: Es duftet direkt.
2: Ja, natürlich.
1: Oh, Wahnsinn. Sina, was für unterschiedliche Waffeln gibt es denn?
3: Es gibt gepresste und gedrehte Hörnchen. Gepresste Hörnchen ist das, was man typischerweise vom Softeis kennt, als diese kleinen Becherchen.
1: Das sind die, die so ein bisschen nach Pappe schmecken, ne?
3: Genau. Und es gibt gedrehte, das sind eben diese typischen Süßen, die man aus der Eisdiele kennt.
2: Also der Teig wird zubereitet und dann mit dem Teigstoff direkt an die Maschine gefahren, läuft dann über die Pumpe auf die Backplatten.
1: So. Das sieht aus wie erst so kleine Pancakes, die dann flach gedrückt werden.
2: Und mit diesen Mitnehmerarmen in die sogenannte Wickelform geführt wird. Wenn man die Waffeln hier vorne, wenn die aus dem Ofen kommen, zusammenschieben würde, da sind die noch sehr heiß, die würden ineinander kleben.
1: Hast du denn über die Jahre auch so eine Lieblingswaffel?
3: Ja, ist tatsächlich sehr gerne die glutenfreien Waffeln. Die sind süßer, die finde ich super lecker.
1: Jetzt darf ich mir einfach eine nehmen.
2: Eine raus.
1: Und die ist sogar noch warm, frisch aus dem Ofen. Schmeckt richtig lecker. Schön süß. Also ich muss auch ehrlich sagen, ich habe noch nie so eine Waffel ohne Eis gegessen. Aber jetzt, wenn man da so reinbeißt und die isst, dann braucht man eigentlich fast gar kein Eis.
0: Ich hoffe, Kim hat dran gedacht, uns auch Waffeln mitzubringen. Kim, wenn du das hörst, beeil dich. Ich habe Hunger. 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
1: Mit Sarah Heinz, guten Tag. Das Niedrigwasser in unseren Flüssen stellt nicht nur die Schiffe vor große Herausforderungen, sondern auch die Wasserversorgung. Fachleute sagen, dass wir uns an solche extrem Niedrigwasserphasen gewöhnen müssen. Thorsten Adolfs aus dem News-Team, was kann denn getan werden, damit Flüsse in Zukunft widerstandsfähiger werden?
2: Also viele Experten setzen darauf, das Wasser in Zukunft besser zu speichern, statt es einfach abfließen zu lassen. Das könnte über technische Speicher wie Stauseen funktionieren. In ihnen könnte das Wasser für trockene Monate aufbewahrt werden. Aber auch die Natur hilft uns, intakte Auen und Moore funktionieren wie ein Schwamm. Sie saugen Wasser auf und geben es dann nach und nach wieder ab. Der Naturschutzbund NABU fordert deshalb, Flüssen wieder mehr natürlichen Raum zu geben, statt sie nur als reine Transportwege zu optimieren.
1: Was wird denn zu dem Plan gesagt, die Fahrrinnen für Schiffe tiefer zu baggern? Hilft das nicht zumindest der Wirtschaft?
2: Für die Binnenschifffahrt wäre eine tiefere Fahrrinne sicher ein Gewinn, weil Schiffe so mehr Ladung transportieren könnten. Aber der NABU warnt, dass das keine kluge Lösung gegen das Niedrigwasser selbst sei. Solche Vertiefungen könnten die ökologischen Probleme sogar verschärfen, weil sie die Strömung verändern und so den Grundwasserspiegel absinken lassen können. Im Moment versucht die Schifffahrt vermehrt moderne, niedrigwasseroptimierte Schiffe einzusetzen, die weniger Tiefgang brauchen. Vom Bundesverband der deutschen Binnenschifffahrt kommt deshalb auch die Forderung an den Bund, den Umbau solcher Spezialschiffe finanziell zu unterstützen.
1: Danke für die Infos, Thorsten. Mehr Meldungen jetzt in der Zusammenfassung. Die Deutsche Bahn will nicht nur Zugbegleiter mit Bodycams ausstatten, sondern auch das Personal an unseren Bahnhöfen. Ziel ist es, die Mitarbeitenden besser zu schützen, hieß es aus der Konzernspitze. Das Tragen einer solchen Kamera soll demnach aber freiwillig sein. Das Ebola-Virus in der Demokratischen Republik Kongo droht sich bald schneller auszubreiten als beim bisher schlimmsten Ausbruch vor knapp 10 Jahren. Das teilte die WHO mit. In den letzten Monaten sind von den knapp 4.400 gemeldeten Fällen über 2.000 tödlich geendet. Gegen den AfD-Bundestagsabgeordneten Maximilian Krah wurde ein Haftbefehl erlassen. Das bestätigte eine Sprecherin vom Amtsgericht Chemnitz. Laut Medienberichten geht es um offene Prozesskosten aus einem Rechtsstreit mit dem Satiriker Jan Böhmermann. Krah hat angekündigt, die offene Summe begleichen zu wollen. Die meisten Menschen in Deutschland sind grundsätzlich offen für den Einsatz von KI. In den Bereichen Finanzen und Versicherungen würden sich aber nur die wenigsten auf künstliche Intelligenz verlassen. Das hat eine neue Forsa-Umfrage im Auftrag des Kreditkartenanbieters Visa gezeigt. 68% der Befragten wollen ihre Finanzen oder Versicherungen demnach nicht durch eine KI verwalten lassen. Bei Geldanlagen waren sogar 86% dagegen. Viele gaben an, dass sie nicht wollen, dass die KI Zugang auf ihre persönlichen Daten bekommt. Beim digitalen Bezahlen per Smartphone ist die Skepsis dagegen zurückgegangen. Das hält inzwischen mehr als jeder zweite Deutsche für sicher. Und das waren die Nachrichten mit Sarah Heinz.
3: Hitze in Wuppertal, gerade in Elberfeld im Brillerviertel 31 Grad, am Langerfelder Markt 32 Grad. Morgen nochmal so 2 Grad mehr, sehr viel Sonne. Samstag ein paar Wolken, dann bis 30 Grad. Sonntag viele Wolken und deutlich kühler. Und der Verkehr alles entspannt auf den Straßen. Sagt gerne Bescheid, wenn ihr Blitzer in Wuppertal seht. Hier ist unsere WhatsApp-Nummer 0202 25 77 207.
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3: Wart ihr schon mal auf dem Brückensteig? Man kann ja da so Touren hoch machen, ne, über so eine kleine Treppe, den Brückenbogen hoch an der Münchner Brücke. Fantastischer Blick von da oben. Gibt es jetzt seit 5 Jahren. Das feiern die morgen mit einer verrückten Spendenaktion. 10 Leute werden 10 Stunden lang so oft wie sie können hochlaufen und wieder runter für den guten Zweck. Was die da genau machen, hört ihr gleich gegen 14:45. Radio Wuppertal, Donnerstagnachmittag. Ich bin Michael Brockert. Hallo.

Stadt in Wuppertal läuft. Donnerstagnachmittag, Sommervibes haben wir jetzt hier auf der Playlist für euch. Aktuelle Musik von David Guetta. Ah, der ist ja so ein Party-DJ, also jetzt Party im Sinne von Festival oder Club, ne? Die Hits, die sind immer alle sehr positiv und ja, so ein bisschen nach vorne gehend. Hier ist Jennifer Lopez als Sängerin am Start. Save Me Tonight von J-Lo und David Guetta. Neu bei Radio Wuppertal. Don't know.

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0: Donnerstagnachmittag. Hier ist der Wuppertal. Der Brückensteig ist 5 Jahre alt geworden. Und das feiern Sie morgen mit einem verrückten Spendenlauf an der Münchner Brücke. Janine vom Brückensteig. Guten Tag.
1: Hallo.
0: Ja, was passiert da morgen?
1: Also es ist eine kleine Kooperation, die auch entstanden ist mit Felix Zimmermann. Der hat ja jetzt schon ein paar Läufe gemacht und das immer zugunsten des Kinderhospiz Burgholz.
0: Genau, ganz kurz, das war der zum Beispiel auf dem IKEA-Parkplatz einen Halbmarathon gelaufen ist.
1: Ganz genau, richtig. Und jetzt geht's ein paar Stufen rauf und runter, also nochmal ein bisschen anders. Ich habe schon mitgekriegt, er trainiert auch fleißig. Und wir schauen mal, wie viele Runden wir so an dem Tag insgesamt schaffen.
0: Das heißt, nur um das zu verstehen, also 10 Leute werden einen ganzen Tag lang immer Brücke rauf, andere Seite wieder runter, wieder Brücke rauf und wieder runter laufen.
1: Genau.
0: Wie oft schafft man es da wohl hoch und wieder runter?
1: Das ist eine richtig spannende Frage und das ist auch echt, kommt auch immer auf die Kondition an. Also ich würde sagen, die erste Runde werden die bestimmt direkt mal schnell starten. Aber ja, ich bin selber gespannt. Ich will gar nicht, glaube ich, eine Schätzung angeben, weil ich glaube, ich überraschen werde.
0: Wie oft würdest du schaffen an einem Tag?
1: Ich glaube nicht ganz so viel.
0: Ja. Ich nämlich auch nicht, genau.
1: Ja. Aber mit der Zeit und den Pausen dazwischen ist es ja schon ganz gut.
0: Und ihr habt ja auch noch ein Programm drumherum an der Brücke, ne?
1: Wir haben in dem Brückenpark ein schönes Programm aufgestellt. Das geht auch ab 12 Uhr los. Es gibt eine schöne Lesung. Florian Franke kommt vorbei für eine schöne Interviewsituation. Eine schöne Tanzgruppe, aber ab 18 Uhr spielt dann auch mal die Band Everything Unknown und danach macht DJ PS Pagel noch mal ein bisschen Stimmung.
0: Jetzt ist der Brückensteig 5 Jahre alt geworden. Wie läuft's denn überhaupt?
1: Wir sind ja Saisongeschäft und jetzt gerade so mitten in der Hochsaison. So im Jahr laufen ja schon so circa 10.000 Menschen bei uns über die Brücke.
0: Und wie sind so die Rückmeldungen der Besucherinnen und Besucher?
1: Also die sind wirklich sehr, sehr positiv. Ne? Man merkt total, also es ist immer für mich auch der schönste Moment, wenn ich mal dann da bin. Und man sieht so auch so die ersten Besucher, die vielleicht auch ein bisschen hadern mit der Höhe. Und wenn die dann wiederkommen und dieses strahlende Gesicht haben und sagen, boah, ich habe mich das getraut und das war total cool. Und sich dann auch noch gechallenged haben, indem sie dem Schwebebalken gegangen sind. Das ist so ein 15 Zentimeter Balken, links und rechts, keine Absicherung. Ist kein Muss, aber halt nochmal so ein zusätzlicher Kick, wer mag.
0: Geburtstagsfeier morgen an der Münchner Brücke. Geht einfach mal hin, guckt es euch an. Und da haben wir mit Janine gesprochen. Ganz herzlichen Dank und einen schönen Nachmittag.
1: Ich danke auch, wünsche ich dir auch.
0: Dankeschön. Ja, 12 Uhr geht's los morgen, dann bis abends um 10. Und Infos, wie ihr da beim Spendenlauf spenden könnt, gibt es auf der Brückensteig-Homepage. Radio Wuppertal, Donnerstagnachmittag. Ich bin Michael Brockhorst. Schönen Nachmittag.

0: Radio Wuppertal, Donnerstagnachmittag, 3:05.
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0: Es ist 2:30.
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2: Ich bin Christiane Rüffer. Guten Tag. Ein Junge aus Wuppertal ist bei einem Badeunfall in Hessen ums Leben gekommen. Der 9-Jährige war aus einem Schlauchboot gefallen und ist ertrunken. Angela Wegener mit mehr Infos.
3: Warum der Junge aus dem Boot gefallen ist, ist unklar. Die Polizei prüft, ob er schwimmen konnte und wer bei ihm war. Das Kind aus Wuppertal war im Rahmen einer Ferienfreizeit mit Betreuern und anderen Kindern am Twistsee. Bisher ist bekannt, dass Aufsichtspersonen zwar am See, aber nicht mit dem Jungen auf dem Schlauchboot

0: Boot waren. Er sei nach dem Sturz sofort untergegangen und konnte erst 40 Minuten später leblos im Wasser gefunden und geborgen werden.
1: Der Wupperverband baut ab sofort den sogenannten Wupperknick an der Grenze zwischen Wuppertal und Solingen um. Bisher ist die 90-Grad-Kurve der Wupper an der L74-Brücke bei Hochwasser ein Engpass. Um die Überschwemmungsgefahr zu verringern, wird der Fluss dort jetzt doppelt so breit gemacht. Bagger tragen dafür an einem Ufer Erde ab und machen daraus einen flachen Kiesstrand. Ein kleines Stück Ufer bleibt als Insel für Tiere stehen. Die Arbeiten dauern laut Wupperverband bis Ende Oktober. Durch die Lkw und Bagger kann es vor Ort zeitweise lauter werden. Die Wuppertaler Staatsanwaltschaft hat gegen einen 53 Jahre alten Mann Anklage wegen Bestechlichkeit und Untreue in 124 Fällen erhoben. Der Mann ist ein ehemaliger Manager des Remscheider Heizungsbauers Weiland. Die Staatsanwaltschaft wirft ihm vor, in Asien rund 17,5 Millionen Euro Schmiergeld von chinesischen Lieferanten kassiert zu haben. Das Unternehmen hatte selbst Verdacht geschöpft und ihn angezeigt. Im März wurde der Mann am Münchner Flughafen festgenommen und sitzt seitdem in U-Haft. Bei einer Untersuchung in Bremen haben die Ermittler zudem Luxusgüter wie teure Kunst und Wein gefunden. Laut Staatsanwaltschaft bestreitet der Mann die Vorwürfe. Das waren die Nachrichten mit Christiane Rüffer.
2: Es bleibt noch etwas heiß in Wuppertal. Das sehen wir im 3-Tage-Trend. Morgen am Freitag viel Sonne, etwas heißer als heute. Samstag mehr Wolken um 30 Grad. Sonntag viele Wolken und eine Ecke kühler. Im Moment haben wir in Bayernburg am Stausee 31 Grad. Elberfeld am Laurentiusplatz 32 Grad. Hier ist der Verkehr. Autobahnen sind frei. Wichtige Info von der Blombachtalbrücke. Da gab es einen Unfall. Im Moment ist die Brücke in beide Richtungen gesperrt. Also fahrt einen großen Bogen drumherum. Wenn ihr Blitzer seht, dann sagt gerne Bescheid. Wir haben eine WhatsApp-Nummer 0202 2577 207.
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2: Da haltet euch kühl bei der Hitze. Kurz nochmal der Tipp, wenn ihr unterwegs seid, die Stadt hat eine kühle Orte-Karte online. Ne? Da stehen zum Beispiel ja, schattige Orte drin, wo so Grünanlagen sind, wo ihr Trinkwasserbrunnen findet oder wo ihr euch sonst abkühlen könnt, findet ihr auf der Homepage der Stadt Wuppertal. Ich kühle euch ab, ist ein bisschen entspannter Musik hier von Alex Warren. Radio Wuppertal, Donnerstagnachmittag. Ich bin Michael Brockhaut. Schönen Nachmittag.

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0: 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Jetzt Friendly Comedy wie jeden Nachmittag bei Radio Wuppertal. Hannes Höfer, ne? Der ist ja nie gemein oder bösartig. Er hat einfach so einen guten Humor. Jetzt im Sommer ist er gerne mit seinem Wohnwagen unterwegs, weil er Camping so mag.
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2: Camping, das ist die Verschmelzung mit der Natur. Die puristischste Art, Urlaub zu machen. Hat jetzt noch ein Kumpel zu mir gesagt. Ich brauche nicht viel. Sag mal, hast du mir nicht gerade gesagt, dass ihr euch eine Campingspülmaschine für einen Wohnwagen gekauft habt? Ja, wieso? Und habt ihr nicht einen Kaffee-Vollautomaten im Vorzelt? Ja. Oh, ich frage ja nur. Weil es ist ja wirklich so, ne? Wenn der sich mit seinem nur 10 Meter Doppelachser Wohnwagen, Vorzelt und Zaun für die Hunden aufgebaut hat, dann lebt er ja auf jämmerlichen 50, 60 Quadratmetern. Alleine bis die Satellitenschüssel sich ausgerichtet hat, das dauert manchmal 10 Minuten. Das ist wie im Waldpen. Ja. Auch der Weinkühlschrank, den der immer mitnimmt, da passt nicht viel rein. Nein! Gut, Feuer selbst machen, das muss er. Das macht der Gasgrill nicht selbst. Also immer dran denken, wenn ein Camper sagt, ich mag das Leben einfach, dann meint er, dass sein Kühlschrank nur einfach hat.
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1: Mit Sarah Heinz, guten Tag. Wer gerade erst in den Job startet, bekommt oft einen befristeten Vertrag, obwohl die Zahl dieser Jobs insgesamt sinkt. Das zeigen Zahlen des Statistischen Bundesamts. Thorsten Adolfs aus dem News-Team, was steht in der Statistik denn genau drin?
2: Also bei denjenigen, die zwischen 15 und 25 sind, ist die Wahrscheinlichkeit für einen befristeten Vertrag am größten. Fast jeder Fünfte in dieser Altersgruppe arbeitet befristet. Und das sind deutlich mehr als in den anderen Altersgruppen. Das sorgt gerade zum Berufsstart bei vielen für Unsicherheit, vor allem in Unis oder im Gastgewerbe sind Zeitverträge an der Tagesordnung. Diejenigen, die sich freiwillig für so eine Stelle entscheiden, sind die absolute Ausnahme. Für die meisten ist das eher eine Notlösung, weil es in solchen Situationen schwer ist, langfristig zu planen und zum Beispiel eine Wohnung zu finden.
1: Und dann ist da ja auch noch der Faktor KI, der es vielen Berufseinsteigern schwer macht.
2: Ja, das IFO-Institut hat bei über 3000 Firmen in Deutschland nachgefragt und da hieß es, dass viele Unternehmen damit rechnen, dass die Löhne durch den Einsatz künstlicher Intelligenz eher sinken statt steigen. Und besonders hart trifft es laut der Umfrage Leute, die noch nicht so lange im Job sind. Egal ob mit oder ohne Studium, etwa die Hälfte der Betriebe geht davon aus, dass hier beim Gehalt der Rotstift angesetzt wird. Vergleichsweise gute Chancen gibt es nach Angaben der Internationalen Arbeitsorganisation ILO in technischen und wissensintensiven Berufen, wie dem Ingenieurwesen oder im Gesundheitssektor. Gefragt sind bei der Jobwahl in Zukunft vor allem digitale Kenntnisse, ein scharfer Blick für die Kontrolle von KI-Ergebnissen und die Fähigkeit, selbst zu beurteilen, wo der Mensch unersetzbar bleibt.
1: Danke, Thorsten, für die Infos. Noch mehr Themen jetzt kurz und kompakt. Wegen der wirtschaftlichen Folgen durch das Niedrigwasser hat der Bundesverband der deutschen Binnenschifffahrt jetzt einen 3-Punkte-Plan vorgelegt. Der sieht auch vor, dass die Fahrrinnen im Rhein an mehreren Stellen ausgebaut werden sollten. Der NABU ist dagegen. Er fordert stattdessen, Wasser besser zu speichern, zum Beispiel über Stauseen. In Australien zeigt das beschlossene Social-Media-Verbot für unter 16-Jährige erste Wirkung. Facebook-Mutterkonzern Meta soll nach australischen Angaben inzwischen über 750.000 Accounts auf Instagram und Facebook gesperrt haben. Die Altersüberprüfung von Usern bleibe laut Meta aber schwierig. Am Flughafen Köln-Bonn wurde gestern offenbar kurz der Flugbetrieb gestört. Bis zu 5 Drohnen sollen gesichtet worden sein, sagte die Bundespolizei. Ob es sich dabei um mehrere oder immer um dieselbe gehandelt habe, sei unklar. Der Drohnenpilot wurde inzwischen festgenommen. Gegen ihn wurde ein Ermittlungsverfahren eingeleitet. Die Mehrheit in Deutschland will, dass mehr gegen den Klimawandel getan wird. Das zeigt eine neue Studie der Bertelsmann Stiftung. 54% der Befragten wünschen sich demnach mehr Geld für Klimaschutz, Energie und Verkehrswende. Ungefähr genauso viele fordern einen kompletten Ausstieg aus fossiler Energie. Die Studie hat aber auch gezeigt, wie gespalten wir beim Thema sind. 11% sagen, dass sie nicht daran glauben, dass es den Klimawandel überhaupt gibt. Und fast 40% befürchten, dass durch den Klimaschutz finanzielle Nachteile entstehen könnten, auch für sich selbst. Die Studienmacher fordern deswegen eine Klimapolitik mit bezahlbaren Alternativen und fair verteilten Lasten. Und das waren die Nachrichten mit Sarah Heinz.
3: Ja, gerade haben wir am Ostersbaum an der Lego-Brücke 32 Grad, im Barmen am Alten Markt 33 Grad. Morgen nochmal so 2 Grad mehr, sehr viel Sonne. Samstag ein paar Wolken bis 30 Grad. Sonntag viele Wolken und dann auch deutlich kühler. Und hier ist der Verkehr. Autobahnen sind frei. Ein Problem gibt es auf der Blombachtalbrücke. Da gab es einen Unfall. Im Moment ist die Brücke gesperrt. Müsst ihr also eine andere Route nehmen. Wenn ihr Blitzer im Wuppertal seht, dann sagt gerne Bescheid. Wir haben eine WhatsApp-Nummer 0202 257 7207.
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3: Am Sonntag ist Sommerparty im Freibad. Sie machen eine Poolparty im Freibad Mälersbeek. Das Beste für euch. Ihr könnt da über meine Gästeliste rein. Machen wir gleich hier gegen 14:45. Dann fragen wir auch nochmal die Freibadleiterin, was das denn für eine Party wird da am Sonntag. Radio Wuppertal, Donnerstagnachmittag. Ich bin Michael Brockhaus.
5: Am

Info von der Polizei, die Blombachtalbrücke ist wieder frei. Gute Nachricht zum Start in den Feierabend. So, wir machen Sommerparty bei Radio Wuppertal. Das geht ganz hervorragend mit dem Hit von Madonna. Ne? Es ist hier die Disco Madonna, so moderner Party-Sound. Der Hit, der macht eigentlich ganz automatisch gute Laune. Passt also wirklich sehr gut zum Sommernachmittag in Wuppertal. Dance Interior von Madonna. 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

0: coole Poolparty am Sonntag. Ihr könnt über meine Gästeliste rein. Stadt Wuppertal, Donnerstag Nachmittag. Ja, sie machen das im neuen Freibad Mälersbeek. Badleiterin Katharina Pohl. Guten Tag.
1: Hallo.
0: Was haben Sie denn vorbereitet?
1: Im Wasser werden dann unterschiedliche aufblasbare Tiere aufgebaut. Sonst gibt es unterschiedliche Wettbewerbe. Es gibt Arschbombenwettbewerbe. Es gibt auch auf der Wiese Tauziehwettbewerbe. Man kann Seifenblasen machen. Da wird auf jeden Fall Musik gespielt. Ein DJ kommt.
0: Und warum gibt es die Poolparty am Sonntag?
1: Um einfach das neue Bad in dem Sinne zu feiern. Wir haben das extra nicht direkt am Anfang gemacht, um einfach erstmal reinzukommen und jetzt zum Abschluss einmal groß zu feiern, dass wir wieder da sind.
0: Es ist ja die erste Saison im komplett neuen Freibad Mälersbeek eigentlich, ne? Wie sind so die Reaktionen der Leute?
1: Bis jetzt echt gut. Alle finden das Bad super und richtig schön geworden. Wir als Team finden das auch super und Arbeiten macht auch hier Spaß.
0: Und es ist ja schon relativ sommerlich in Wuppertal. Das kommt Ihnen wahrscheinlich auch zugute dann, oder?
1: Auf jeden Fall. Also es ist auch immer relativ gut besucht. Dazu zu der Poolparty auch gesagt, früh erscheinen lohnt sich. Also um 10 Uhr machen wir normal auf. Um 13 Uhr beginnt die Party.
0: Und diese Hitze und Trockenheit, ne? Wie grün ist denn eigentlich noch die Liegewiese? Oder ist sie schon eher so heufarben im Moment?
1: Teils. Man sieht noch grüne Akzente.
0: Ja, okay. Aber ganz normal. Das Gute ist ja bei Rasen, der kommt ja relativ schnell wieder, wenn es einmal anfängt zu regnen, ne?
1: Das stimmt.
0: Worauf freuen Sie sich besonders?
1: Auf ganz viel gute Laune, ganz viel unterschiedliche Menschen und ganz viel Spaß.
0: Poolparty, Sonntag im Freibad Mälersbeek. Und da haben wir mit Badleiterin Katharina Pohl gesprochen. Ganz herzlichen Dank und einen schönen Nachmittag.
1: Danke ebenso.
0: Dankeschön. Ja, ich lege meine Gästeliste an die Freibadkasse. Ruft mich an, wenn ich euch draufschreiben soll. 0202 26 3x14. Sonntag ab 13 Uhr ist die Party im Freibad Mälersbeek. Wuppertaler Nummer 26 3x14.
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Jetzt gerade Wuppertal. Grüße gehen auf die A46 an alle, die da gerade im Stau stehen. Richtung Kreuz Wuppertal Nord war ein Unfall aktuell plus 25 Minuten. Ihr habt hoffentlich eine Klimaanlage im Auto und könnt die hochdrehen bei der Hitze. Donnerstagnachmittag, hier ist Radio Wuppertal.

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0: Es ist 3:30.
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2: Ich bin Christiane Rüffer. Guten Tag. Ein Kind aus Wuppertal ist bei einer Ferienfreizeit in Hessen ums Leben gekommen. Der 9-jährige Junge ist aus einem Schlauchboot gefallen und konnte erst 40 Minuten später leblos geborgen werden. Angela Wegener mit mehr Infos.
3: Der Junge ist mit Betreuern und anderen Kindern am Twistsee gewesen. Aufsichtspersonen sind aber offenbar nicht mit auf dem Schlauchboot gewesen, heißt es von den Ermittlern. Sie prüfen jetzt, wer mit an Bord gewesen ist, warum das Kind aus dem Boot gefallen ist, ob es schwimmen konnte und ob er eine Schwimmhilfe trug. Der Junge sei nach dem Sturz ins Wasser sofort untergegangen, sagt die Polizei. Als er gefunden wurde, blieben Wiederbelebungsversuche erfolglos.
2: Der Wupperverband baut ab sofort den sogenannten Wupperknick an der Grenze zwischen Wuppertal und Solingen um. Bisher ist die 90-Grad-Kurve der Wupper an der L74-Brücke bei Hochwasser ein Engpass. Um die Überschwemmungsgefahr zu verringern, wird der Fluss dort jetzt doppelt so breit gemacht. Bagger tragen dafür an einem Ufer Erde ab und machen daraus einen flachen Kiesstrand. Ein kleines Stück Ufer bleibt als Insel für Tiere stehen. Die Arbeiten dauern laut Wupperverband bis Ende Oktober. Durch die

0: LKW und Bagger kann es vor Ort zum Teil lauter werden. Die Wuppertaler Staatsanwaltschaft hat gegen einen 53-jährigen Mann Anklage wegen Bestechlichkeit und Untreue in 124 Fällen erhoben. Der Mann ist ein ehemaliger Manager des Remscheider Heizungsbauers Weiland. Die Staatsanwaltschaft wirft ihm vor, in Asien rund 17,5 Millionen Euro Schmiergeld von chinesischen Lieferanten kassiert zu haben. Das Unternehmen selbst hatte Verdacht geschöpft und ihn angezeigt. Im März wurde der Mann am Münchner Flughafen festgenommen und sitzt seitdem in Untersuchungshaft. Bei einer Durchsuchungen in Bremen haben die Ermittler zudem Luxusgüter wie teure Kunst und Wein gefunden. Laut Staatsanwaltschaft bestreitet der Mann die Vorwürfe. Das waren die Nachrichten mit Christiane Rüffer.
1: Es bleibt noch etwas heiß. In Wuppertal sehen wir im 3-Tage-Trend morgen am Freitag. Viel Sonne, bisschen heißer als heute. Samstag mehr Wolken, um 30 Grad. Sonntag viele Wolken, dann eine Ecke kühler. Im Moment haben wir am Lichtscheider Kreisel 31 Grad. In Heckinghausen am Feuerwehrhaus 33 Grad. Hier ist der Verkehr. Eine Meldung gibt's von der A46 Richtung Kreuz Wuppertal Nord. Zwischen Faresbeck und Oberbarmen 8 Kilometer Stau. 35 Minuten plus. Da ist nämlich ein LKW liegen geblieben, sagt die Polizei. Und Blitze haben wir aktuell einen auf der Hansastraße, Höhe Kleingartenanlage. Ihr meldet euch gerne bei uns, wenn ihr Blitzer seht. Wir haben eine WhatsApp-Nummer 0202 2577 207.
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1: Und jetzt machen wir Sommerparty. Ich wünsche einen schönen Nachmittag.

Urlaub an der holländischen Nordseeküste. Die Hermes House Band. Ganz neue Musik läuft jetzt bei Radio Wuppertal von einer ganz neuen Band. Temper City heißen die Band aus Israel. Und im Hit, da geht es darum, wenn man zu viel über eine Beziehung nachdenkt. Ist ja oft nicht ganz so gut, ne? Self-Aware heißt der Hit. Neu bei Radio Wuppertal. Los!

0: Radio Wuppertal läuft bei euch Donnerstagnachmittag. Unser schönes Fotoalbum füllt sich immer weiter mit euren Fotos von der Radio Wuppertal Urlaubsente. Eine war sogar gestern Abend auf Mallorca bei der Sonnenfinsternis dabei. Da ist es ja komplett dunkel geworden. Also guckt gerne immer wieder rein ins Album. Da kommen jeden Tag neue Fotos dazu von euch. Steffi hat schon welche geschickt vom DLRG-Einsatz am Ostseestrand.
1: Hey aus Schweden. Die Urlaubsente hat jetzt nach 2 Wochen Wachdienst ihren Urlaub sich verdient und ist nach Schweden weitergereist mit der Fähre von Puttgarden nach Rødby und danach über die Öresundbrücke. Dann ging es nach Lomma, eine sehr, sehr schöne kleine Stadt mit einem kleinen Hafen. Am nächsten Tag hat sie sich in Malmö umgeschaut und die Altstadt ist auch sehr, sehr schön da. Die Reise ging auch dann schon weiter nach Vimmerby in Småland und dort ist sie auf den Spuren von Astrid Lindgren gewandelt, hat den Hof von Michael aus Lönneberger besucht und auf dem Rückweg durch das Naturschutzgebiet hat sie alte Ruinen entdeckt und sich gefragt, ob das vielleicht die Überreste der Mattisburg sind. Aber nach guter Recherche hat sie auch herausgefunden, dass das tatsächlich eine alte Papierfabrik ist. Und die Reise geht noch weiter.
0: Ja, und eben hat uns Steffi noch ein Update geschickt. Die Reise der Ente geht mich jetzt alleine weiter. Sie ist bei einem Kanu-Ausflug ins Wasser gefallen, vom Kanu runter. Das heißt, unsere Ente schwimmt jetzt irgendwo durch die schwedischen Gewässer und erlebt eigene Abenteuer. Ganz viele Fotos haben wir im großen Fotoalbum auf radiowuppertal.de. Donnerstagnachmittag, hier ist Radio Wuppertal. Ich bin Michael.

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1: Mit Sarah Heinz, guten Tag. Es gibt eine gute und eine schlechte Nachricht aus der Landwirtschaft. Die schlechte: wegen der anhaltenden Dürre werden die Ernten wohl kleiner ausfallen. Die gute: Totalausfälle wird es nicht geben. Das gute Wetter im Frühling hat größere Schäden verhindert. Zu dieser Einschätzung kommt der zuständige Raiffeisenverband. Mehr dazu von Marc Weiß.
2: Seit Beginn der Dürre Mitte Juni seien schon rund 3 Millionen Tonnen Getreide und Raps verloren gegangen, meldet der Verband, und noch immer ist kein Regen in Sicht. Trotzdem würden am Ende wohl 40,6 Millionen Tonnen Getreide geerntet. Das sind 5 Millionen weniger als im vergangenen Jahr. Und damit wäre es eine unterdurchschnittliche, aber ausreichende Ernte, dank der guten Bedingungen im Frühling. Aber auch wenn Verbraucher jetzt beruhigt sein können, bedeutet die Dürre für einzelne Landwirte eine Katastrophe. Darauf wies auch Bundesagrarminister Rainer hin. Rainer sagte, hinter den ausgetrockneten Feldern stehen Familien, die um ihre Ernte, ihre Einkommen und teilweise auch um ihre Zukunft bangen. Das betrifft vor allem die Tierhaltung, denn hier kommt die eingeschränkte Binnenschifffahrt als Problem noch dazu. Futtermittel werden größtenteils als mit Schiffen transportiert. Ob es Hilfen gibt, ließ Rainer noch offen. Dafür sind bei Extremwetter erstmal die Länder zuständig. Erst wenn die Situation als ein Ereignis von nationalem Ausmaß eingestuft wird, springt auch der Bund ein.
1: Danke, Marc, für die Infos. Noch mehr wichtige Meldungen jetzt im Überblick. Viele junge Menschen haben es aktuell schwer auf dem Arbeitsmarkt. Gerade zum Jobstart werden vielen nur befristete Verträge angeboten. Laut Deutschem Gewerkschaftsbund sorgt das für viel Unsicherheit, denn auch die Zukunftsplanung werde dadurch erschwert. Zusätzlich wird gerade bei Berufseinsteigern beim Gehalt gespart. Das geht aus einer aktuellen IFO-Studie hervor. In der Union soll offenbar zum ersten Mal eine Frau parlamentarische Geschäftsführerin der Fraktion im Bundestag werden. Fraktionschef Frei hat die CDU-Abgeordnete Katharina dos Santos-Vinz vorgeschlagen. Sollte sie im September gewählt werden, würde sie den Posten vom jetzigen Bundesverkehrsminister Bilger nachbesetzen. In mehreren Bundesländern enden dieses Wochenende die Sommerferien. Nicht bei uns in NRW, trotzdem rechnet der ADAC auch bei uns mit mehr Verkehr auf den Autobahnen, vor allem am Sonntag. Zu den staugefährdeten Strecken zählen demnach nämlich auch die A1 zwischen Hamburg und Köln und die A3 zwischen Oberhausen und Passau. Die wirtschaftliche Lage sorgt weiter dafür, dass nicht so viel Geld ausgegeben wird, vor allem nicht viel Geld auf einmal. Nach einer Umfrage im Auftrag der Teambank plant ungefähr jeder Zweite in Deutschland, sich in den nächsten 12 Monaten keine teuren Anschaffungen zuzulegen, wie zum Beispiel ein Auto, Möbel oder eine Waschmaschine. Gut 3 von 4 sagen, dass sie dafür aktuell auch keinen Kredit aufnehmen wollen würden. Egal ob persönlicher Wunsch oder nötige Investition, beides liege derzeit auf Eis, hieß es. Jeder 5. Befragte will demnach lieber sparen. Und das waren die Nachrichten mit Sarah Heinz.
3: Hitze haben wir in Wuppertal, gerade in Elberfeld im Rillerviertel 32 Grad, am Langerfelder Markt 33 Grad. Morgen nochmal so 2 Grad mehr, sehr viel Sonne. Samstag ein paar Wolken bis 30 Grad, Sonntag viele Wolken und deutlich kühler. Und das ist der Verkehr: A46 Richtung Kreuz Wuppertal Nord zwischen Faresbeck und Oberbarmen. 3 Kilometer Stau, 10 Minuten plus. Da waren LKW liegen geblieben und ein Blitzer auf der Hansastraße, Höhe Kleingartenanlage. Ihr sagt einfach Bescheid, wenn ihr Blitzer in Wuppertal seht. Hier ist unsere WhatsApp-Nummer für euch: 0202 2577 207.
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3: Ja, es ist ja so super trocken überall, ne? Waldbrand Index 4 von 5 in Wuppertal im Moment. Wir haben mit der Feuerwehr einen Waldbrand simuliert. Nur so richtig was angezündet. Video haben wir auf Instagram und das ist wirklich krass, wie schnell das geht. Außerdem haben wir noch eine Herausforderung in Wuppertal. Die meisten Wälder, die sind ja auf dem Hügel und dann eben schwer zu erreichen mit Löschfahrzeugen. Das hört ihr gleich gegen 10 nach 4. Radio Wuppertal. Donnerstagnachmittag. Ich bin Michael Brockhort. Schönen Feierabend.

0: Wir haben Waldbrand gespielt bei der Feuerwehr Radio Wuppertal, Donnerstagnachmittag. Ja, die Fachleute da sollten uns einfach mal zeigen, wie gefährlich Feuer im Moment ist für die Wuppertaler Wälder, weil da ja alles so wahnsinnig trocken ist. Lukas Brechtefeld, Radio Wuppertal mit Martin Fuchs, Feuerwehr.
1: Wir haben hier eine Zündquelle.
2: Ein Streichholz hast du in der Hand.
1: Und wir haben einen brennbaren Stoff.
3: Ja, ihr habt da ganz viel Äste, ein bisschen Stroh und Laub zusammengesucht, ne?
1: Was heutzutage im Wald oder auf den Wiesen so liegt. Und ich habe einen Föhn noch mitgebracht. Ja, das ist im Prinzip der trockene Wind.
2: So, der Plan ist jetzt einmal hier fett Feuer machen.
1: Du bekommst die Zündquelle und machst das Feuer. Schau uns das kurz an. Dann kannst du den Föhn mal etwas dran halten. Mal gucken, ob du eine Veränderung wahrnimmst. Und dann werden wir im dritten Step die Mulde, wo die Äste, wo das Gras drin ist, einfach zu unserem simulierten Hang rüberziehen. Und dann schauen wir uns das an.
2: Streichholz, einmal anmachen.
1: Zündquelle, genau.
2: Es brennt. Jetzt tun wir es hier rein. Boah, und da kommt direkt eine fette Flamme.
1: Wir warten jetzt noch mal einen kleinen Moment.
2: Das breitet sich super schnell aus. Also sind jetzt vielleicht 10 Sekunden und das ganze Teil brennt jetzt schon.
1: Magst du mal einmal Wind so ein bisschen machen?
2: Ja, der Föhn.
1: Richtig unten reinhalten.
2: Boah! Alter, wir haben hier jetzt ein Riesenfeuer.
1: Das ist halt der Windeinfluss, den wir beim trockenen Wetter haben.
2: Du schiebst das jetzt ein bisschen hier zu dem simulierten Hang. Da hängen ein paar Äste mit Blättern dran. Das dauert ja nur ein paar Sekunden und dann ist das alles im Brand.
1: Das ist richtig.
2: Und das ist ein realistisches Szenario.
1: Ja.
2: Ist ja super gefährlich. Also man sagt ja immer, das ist gefährlich, aber dass das so krass ist.
0: Ja, Wuppertal hat im Moment Waldbrandgefahr Stufe 4 von 5 möglichen Stufen. Video von unserem Waldbrandexperiment haben wir bei Instagram für euch. Also nochmal die wichtige Info, nicht rauchen im Wald, ist eh verboten im Sommer. Grillen und Lagerfeuer sowieso nicht machen, ist ja klar. Die Feuerwehr hat seit Mai schon mehr als 15 brennende Wiesen oder Wälder gelöscht im Wuppertal. Radio Wuppertal, Donnerstagnachmittag. Ich bin Michael Brockhott.

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0: Taylor Swift läuft bei Radio Wuppertal, 16.24 Uhr. Schönen Feierabend.
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0: Es ist 16:30.
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2: Ich bin Christiane Rüffer. Guten Tag. Ein Junge aus Wuppertal ist bei einem Badeunfall in Hessen ums Leben gekommen. Der 9-Jährige ist gestern Nachmittag im Bereich des Strandbades aus einem Schlauchboot gefallen und ist ertrunken. Angela Wegener mit mehr Infos.
3: Warum der Junge aus dem Boot gefallen ist, ist unklar. Die Polizei prüft, ob er schwimmen konnte und wer bei ihm war. Das Kind aus Wuppertal war im Rahmen einer Ferienfreizeit mit Betreuern und anderen Kindern am Twistsee. Bisher ist bekannt, dass Aufsichtspersonen zwar am See, aber nicht mit dem Jungen auf dem Schlauchboot waren. Er sei nach dem Sturz sofort untergegangen und konnte erst 40 Minuten später leblos im Wasser gefunden und geborgen werden.
2: Der Wupperverband baut ab sofort den sogenannten Wupperknick an der Grenze zwischen Wuppertal und Solingen um. Bisher ist die 90-Grad-Kurve der Wupper an der L74-Brücke bei Hochwasser ein Engpass. Um die Überschwemmungsgefahr zu verringern, wird der Fluss dort jetzt doppelt so breit gemacht. Bagger tragen dafür an einem Ufer Erde ab und machen daraus einen flachen Kiesstrand. Ein kleines Stück Ufer bleibt als Insel für Tiere stehen. Die Arbeiten dauern laut Wupperverband bis Ende Oktober. Die Wuppertaler Staatsanwaltschaft hat gegen einen Mann Anklage wegen Bestechlichkeit und Untreue in 124 Fällen erhoben. Der 53-Jährige ist ein ehemaliger Manager des Remscheider Heizungsbauers Weiland. Die Staatsanwaltschaft wirft ihm vor, in Asien rund 17,5 Millionen Euro Schmiergeld von chinesischen Lieferanten kassiert zu haben. Das Unternehmen hatte selbst Verdacht geschöpft und ihn angezeigt. Im März wurde der Mann am Münchner Flughafen festgenommen und sitzt seitdem in Untersuchungshaft. Bei einer Durchsuchung in Bremen haben die Ermittler zudem Luxusgüter wie teure Kunst gefunden. Laut Staatsanwaltschaft bestreitet der Mann die Vorwürfe. Das waren die Nachrichten mit Christiane Rüffer.
4: Ja, es bleibt noch ein bisschen hart.

0: im Wuppertal sehen wir eben 3-Tage-Trend. Morgen am Freitag viel Sonne, etwas heißer als heute. Samstag mehr Wolken um 30 Grad. Sonntag viele Wolken und dann eine Ecke kühler. Im Moment haben wir in Mayenburg am Stausee 32 Grad, Elberfeld am Lorenzusplatz 33 Grad. Hier ist der Verkehr. Ist alles frei auf den Autobahnen. Ein Blitzer aktuell auf der Hansastraße Höhe Kleingartenanlage. Und ihr sagt einfach Bescheid, wenn ihr Blitzer seht im Wuppertal. WhatsApp-Nummer dafür 0202 2577 207.
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0: Kino ist ja wieder so ein bisschen im Trend, ne? Aktuelle Filme gucken auf der großen Leinwand. Deshalb habe ich gleich für euch einen Gästelistenplatz im Rex Kino morgen Abend bei einem ganz neuen Film. Machen wir gleich hier gegen 16:45. Radio Wuppertal Donnerstagnachmittag. Ich bin Michael Brockhaus. Schönen Feierabend.

Ah, wunderbarer Hit aus den 80ern jetzt bei Radio Wuppertal. Hungry Eyes von Eric Carmen ist ja durch den Kinofilm Dirty Dancing bekannt geworden. Und er hat so was Schönes, Schlagerartiges, finde ich. Ist ja eigentlich auch eine Liebesschnulze. Ich fühle die Magie zwischen dir und mir. Wir sind füreinander bestimmt, singt er. Hungry Eyes, Eric Carmen. Hier ist Radio Wuppertal 107.4. Schönen Feierabend.

0: Es ist Donnerstag, das heißt für euch, Michaels Gästeliste liegt an der Kinokasse.
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0: Nur damit ihr die ganz neuen Filme sehen könnt, machen wir gleich hier mit der Gästeliste kurzer Überblick hier über die heutigen Neustarts.
2: Grüß Gott, Iberhofer. Das ist mein Kollege Birkenberger.
3: Grüß Gott.
4: Schon zum 10. Mal ermittelt Sebastian Betzel als Dorfpolizist Franz Eberhofer in Niederbayern. In Steckerlfisch-Fiasko hat er es mit mächtigen Familienclans und zerstrittenen Golfclub-Mitgliedern zu tun.
5: Geht's noch? Was soll denn das? Nenn erstmal die Regeln, du Golfgnom!
4: Auch der 10. Eberhofer Provinzkrimi hat viel Herz und Humor. Die Mordgeschichte ist dagegen etwas dünn.
6: Hat noch jemand heute Nacht dieses komische Licht gesehen?
7: Welches komische Licht?
4: The End of Oak Street beginnt friedlich mit einem Nachbarschaftsfest auf der Oak Street, ein amerikanisches Vorstadt-Idyll in den 80ern. Doch quasi über Nacht ist alles anders.
8: Ich glaube, unser Haus hat sich bewegt.
4: Die Nachbarschaft landet, warum auch immer, weit in der Vergangenheit, im Zeitalter der Dinosaurier. The End of Oak Street mit Ewan McGregor und Anne Hathaway ist ein Mix aus Stranger Things und Jurassic Park und kommt mit ein paar kreativen Ideen daher. Sunny Dancer ist eine Coming-of-Age-Komödie über krebskranke Jugendliche, was an sich schon gewagt ist. Die 17-jährige Ivy soll den Sommer in einem Camp verbringen mit anderen Teenagern, die den Krebs besiegt haben.
9: Wir kommen immer wieder. Das Camp macht süchtig.
4: Die sture Ivy öffnet sich nach und nach den anderen, freundet sich an und verliebt sich. Das Drama ist nicht deprimierend, sondern ergreifend und humorvoll.
10: Was haben du und Krebs gemeinsam? Niemand will euch in sich haben.
4: The Last of Us-Star Bella Ramsey spielt an der Seite von Neil Patrick Harris und das verdammt gut.
11: Das wird der beste Sommer ever.
0: Oh, habt ihr Lust drauf? Könnt ihr sehen morgen Abend. Der läuft im Rex-Kino in Elberfeld. Ruft mich eben an. 0202 26 3x40. Sunny Dancer heißt der Film, geht los um 20.30 Uhr. Nur so super zum Start ins Wochenende morgen. Wuppertaler Nummer 26, 3x14.
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1: Mit Sarah Heinz, guten Tag. Die Flughäfen in Deutschland stehen aktuell im Fokus, denn ihr Schutz vor Drohnen wird immer wichtiger. Bund und Länder arbeiten mit Hochdruck an besseren Abwehrsystemen, um die Sicherheit im Flugverkehr zu garantieren. Thorsten Adolfs aus dem News-Team, warum schlagen die Innenminister von Bund und Ländern bei dem Thema Alarm?
2: Ja, nach dem gefährlichen Vorfall am Flughafen in Leipzig-Halle, bei dem eine mit Sprengstoff bestückte Drohne entdeckt wurde, ist die Stimmung ernst. Die Bundesanwaltschaft spricht von einem schwerwiegenden Angriff auf unsere Logistik. Deshalb fordern die Politiker jetzt ein schnelles Handeln. Sie wollen gemeinsam Technik beschaffen, damit die wichtigen Frachtflughäfen besser geschützt sind. Sachsen, Niedersachsen und Bremen drängen außerdem darauf, dass der Bund bei der Ausstattung mit Erkennungssystemen deutlich schneller vorankommt, damit keine gefährlichen Sicherheitslücken entstehen.
1: Das heißt, es haben noch nicht alle Airports die entsprechende Technik.
2: Nein, an vielen Standorten, wie etwa in Hannover oder Bremen, fehlt eine professionelle Abwehrtechnik noch komplett. Niedersachsens Innenministerin Behrens kritisiert, dass der Bund da bisher zu wenig biete und sie fordert deshalb dringend Nachbesserungen. Behrens stellt außerdem die Frage, was mit den Häfen ist, denn die gehören ja auch zur kritischen Infrastruktur. Da gäbe es noch gar keine richtige Idee aus Berlin, sagt sie. Dass im Bereich der Drohnenabwehr noch einiges zu tun ist, zeigt auch ein Fall vom Flughafen Köln-Bonn. Dort gab es gestern Einschränkungen, weil an mehreren Stellen Drohnen gesichtet wurden. Zwei Maschinen mussten deshalb umgeleitet werden.
1: Danke, Thorsten, für die Infos. Mehr Themen jetzt in der Zusammenfassung. Durch die Trockenheit könnten die Ernten dieses Jahr wohl kleiner ausfallen. Der Deutsche Raiffeisenverband rechnet mit knapp 40,6 Millionen Tonnen Getreide, gut 5 Millionen weniger als im Vorjahr. Die Ernte wäre damit zwar unterdurchschnittlich, aber ausreichend. Das gute Wetter im Frühling konnte größere Schäden demnach verhindern. Die Pleitewelle bei deutschen Firmen soll wohl noch mindestens bis Mitte 2027 andauern. Laut der Wirtschaftsauskunft High Credit Reform würde sich die Lage voraussichtlich erst danach wieder bessern. Gründe seien die schwache Wirtschaft, hohe Energiepreise und zu viel Bürokratie. In Herzogenrath bei Aachen hat die Polizei dabei geholfen, ein kleines Känguru einzufangen. Zuvor hatte ein Mann versucht, das Tier zu fangen. Als das nach anderthalb Stunden nicht klappte, rief er die Polizei. Die brauchte dafür dann eine weitere Stunde. Verletzt wurde bei der Aktion niemand. Woher das Känguru stammt, ist bisher noch unklar. Bei VW ist die Unsicherheit immer noch groß. Konzernchef Blume hat Sparpläne angekündigt. Außerdem stehen mögliche Werksschließungen im Raum. Bis zu 50.000 Arbeitsplätze könnten wegfallen. Deswegen fordern Gewerkschaftsvertreter vom Konzern dringend echte Ideen für die Zukunft, statt nur neue Sparlisten zu präsentieren. Es gibt aber auch Signale, die Hoffnung machen. Die EU-Kommission hat grünes Licht für einen Milliardendeal gegeben. VW verkauft die Mehrheit an seiner Großmotorentochter Everlands an einen Investor. Das bringt dem Konzern über 7 Milliarden Euro ein. Betriebsbedingte Kündigungen sind zumindest in diesem Bereich bis 2030 ausgeschlossen. Und das waren die Nachrichten mit Sarah Heinz.
3: Hitze haben wir in Wuppertal, gerade am Ostersbaum an der Lego-Brücke 32 Grad, im Barmen am Alten Markt 33 Grad, morgen dann nochmal so 2 Grad mehr, sehr viel Sonne, Samstag ein paar Wolken bis 30 Grad und Sonntag viele Wolken und dann auch deutlich kühler. Und hier ist der Verkehr, ist alles frei, gute Fahrt.
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3: Ja, im nächsten Monat feiern wir zusammen das große Schwebebahnfest, ne, weil die ja in diesem Jahr 125 wird. Dazu gibt es dann nach den Sommerferien alle Infos. Wir haben jede Woche eine schöne Geschichte aus der Geschichte der Schwebebahn. Einmal sah die Bahn von unten so aus, als wäre da jemand mit einem riesigen Dosenöffner entlang gegangen. Das war der Unfall mit dem Kran. Die ganze Schwebebahn-Story gleich hier gegen 10 nach 5. Radio Wuppertal, Donnerstagnachmittag. Schönen Feierabend.

0: Donnerstagnachmittag, Radio Wuppertal. Wisst ihr noch, als eine Schwebebahn von unten aufgeschlitzt worden ist?
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0: Da gab es doch diesen Unfall mit dem Kran. Es war vor genau 18 Jahren, im August 2008. Anni Stoßberg, Radio Wuppertal. Schwebebahn und Kran passt einfach nicht.
2: Nee, in dem Fall auch wortwörtlich. Back in time, es ist der späte Dienstagnachmittag, kurz nach 17 Uhr am 5. August, also quasi Feierabendverkehr. Der Schwebebahnwagen ist gerade in Vohwinkel losgefahren, Richtung Oberbarm. Zwischen den Stationen Bruch und Hammerstein kracht es dann.
0: Ja, so ein Kran auf dem LKW, ne, der schlitzt die Bahn unten richtig auf.
2: Genau, in der Schwebebahn sind zu der Zeit 32 Fahrgäste und der Schwebebahnfahrer. Polizei und Feuerwehr sind mit einem Großaufgebot da. Die Menschen in der Schwebebahn werden mit Hubwagen aus der Bahn gerettet. Auch mein Schulfreund Sascha übrigens, der hat mir das am nächsten Tag in der großen Pause alles ganz genau erzählt.
0: Ach, guck mal. Ja, Glück im Unglück, ne? Niemand in der Bahn verletzt. Der LKW-Fahrer ist leider von der Ladefläche gefallen bei dem Aufprall, hatte ein paar Knochenbrüche. Die Schwebebahn, die konnte ja zum Glück repariert werden.
2: Ja, und die ist später dann auch wieder auf Strecke gegangen. Also da hatte man sehr viel Glück. Das braucht es aber eigentlich nicht, denn entlang der Schwebebahn hängen Hinweisschilder, die zeigen an, wer mit einem Kran entlang der Strecke hantiert, muss das genehmigen lassen. In dem Fall ist das nicht passiert.
0: Jo, haben wir alle schon gesehen, die Schilder in Vohwinkel. Der Einsatz am Unfalltag hat dann 4 Stunden gedauert. So lange sind Ersatzbusse gefahren. Aber ich meine, für das Theater sind 4 Stunden jetzt wirklich nicht viel.
2: Ja, das habe ich mir auch gedacht. Das lag aber daran, dass zum Beispiel am Gerüst nichts kaputt gegangen ist. Und die beschädigte Bahn war ja noch auf der Vohwinkler Landstrecke und wurde dann flott von einer anderen Bahn zurück in die Endhaltestelle gedrückt. Und da ist ja auch die Werkstatt.
0: Ja, ist jetzt 18 Jahre her. Foto von der 10 Meter, von diesem 10 Meter langen Schlitz auf der Unterseite ging damals ja deutschlandweit durch die Medien. Unsere Schwebebahn-Stories haben wir für euch in der Mediathek auf radiowuppertal.de. Donnerstagnachmittag. Ich bin Michael Brockhardt.

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0: 32 Grad gerade hier bei uns am Achenberg, Radio Wuppertal, Donnerstagnachmittag. Ich bin draußen oben hier bei uns auf der Sonnenterrasse. Es ist wirklich so ein Hitzenachmittag und es wird morgen auch nochmal so heiß, sogar noch ein bisschen wärmer.
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0: Also erstmal in den nächsten Stunden kühlt es sich langsam ab, sodass wir morgen früh, wenn es hell wird, bei so um 20 Grad sind. Also ne, so eine richtig krasse Abkühlung wird es nicht in der kommenden Nacht. Morgen geht die Temperatur dann hoch bis auf 35 Grad. Morgen auch nochmal so strahlend blauer Himmel wie heute. Sehr heiß, sehr sonnig, sehr trocken. Am Samstag ziehen so langsam so ein paar Wolken rein. Samstag auch nochmal so knapp 30 Grad. Das wird so nochmal so ein relativ warmer Tag. Dann am Sonntag geht's runter mit der Temperatur. Also Sonntag sehr viele Wolken, sehr, sehr wenig Sonne nur noch am Sonntag. Also die kommt schon mal so zwischendurch raus zwischen den Wolken. Aber Sonntag dann auch deutliche Abkühlung. Sonntag noch so um 20 Grad maximal. Was leider immer noch nicht so wirklich in Sicht ist, das ist krasser Regen, der uns mal hier so langsam von der Trockenheit erlöst.
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0: Donnerstagnachmittag. Wuppertal startet in den Feierabend. 17.24 Uhr, 26 haben wir es.
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2: Ich bin Christiane Rüffer. Guten Tag. Ein Kind aus Wuppertal ist bei einer Ferienfreizeit in Hessen ums Leben gekommen. Der 9-jährige Junge ist gestern Nachmittag aus einem Schlauchboot gefallen und konnte erst 40 Minuten später leblos geborgen werden. Angela Wegener mit mehr Infos.
3: Der Junge ist mit Betreuern und anderen Kindern am Twistsee gewesen. Aufsichtspersonen sind aber offenbar nicht mit auf dem Schlauchboot gewesen, heißt es von den Ermittlern. Sie prüfen jetzt, wer mit an Bord gewesen ist, warum das Kind aus dem Boot gefallen ist, ob es schwimmen konnte und ob er eine Schwimmhilfe trug. Der Junge sei nach dem Sturz ins Wasser sofort untergegangen, sagt die Polizei. Als er gefunden wurde, blieben Wiederbelebungsversuche erfolglos.
2: Der Wupperverband baut ab sofort den sogenannten Wupperknick an der Grenze zwischen Wuppertal und Solingen um. Bisher ist die 90-Grad-Kurve der Wupper an der L74-Brücke bei Hochwasser ein Engpass. Um die Überschwemmungsgefahr zu verringern, wird der Fluss dort jetzt doppelt so breit gemacht. Bagger tragen dafür an einem Ufer Erde ab und machen daraus einen flachen Kiesstrand. Ein kleines Stück Ufer bleibt als Insel für Tiere stehen. Die Arbeiten dauern laut Wupperverband bis Ende Oktober. Die Wuppertaler Staatsanwaltschaft hat gegen einen Mann Anklage wegen Bestechlichkeit und Untreue in 124 Fällen erhoben. Der 53-Jährige ist ein früherer Manager des Remscheider Heizungsbauers Weiland. Die Staatsanwaltschaft wirft ihm vor, in Asien rund 17,5 Millionen Euro Schmiergeld von chinesischen Lieferanten kassiert zu haben. Das Unternehmen hatte selbst Verdacht geschöpft und ihn angezeigt. Im März wurde der Mann am Münchner Flughafen festgenommen und sitzt seitdem in Untersuchungshaft. Bei einer Durchsuchung in Bremen haben die Ermittler Luxusgüter wie teure Kunst gefunden. Laut Staatsanwaltschaft bestreitet der Mann die Vorwürfe. Das waren die Nachrichten mit Christiane Rüffer.
4: Na, es bleibt noch ein bisschen heiß in Wuppertal. Da sehen wir eben 3-Tage-Trend. Morgen am Freitag viel Sonne, etwas heißer als heute. Samstag mehr Wolken um 30 Grad. Sonntag viele Wolken und eine Ecke kühler. Im Moment haben wir in Oberbarmen am Wupperfelder Markt 33 Grad. Elberfeld im Brillerviertel 32 Grad. Auf den Autobahnen ist alles frei. Gute Fahrt.
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4: Ja, es ist ja super trocken überall. Waldbrandindex 4 von 5 in Wuppertal im Moment. Da hat mit der Feuerwehr einen Waldbrand simuliert, ne, so richtig was angezündet. Video haben wir auf Instagram. Und das ist wirklich krass.

wie schnell das geht. Außerdem haben wir noch eine Herausforderung in Wuppertal. Die meisten Wälder sind ja hier auf dem Hügel, also schwer zu erreichen mit Löschfahrzeugen. Das hört ihr gleich gegen 17:45. Radio Wuppertal, Donnerstagnachmittag. Ich bin Michael Brockert. Schönen Feierabend.

Der unglaublich sympathische Martin Garrix läuft jetzt bei Radio Wuppertal. Der hat nämlich neulich einen Fan überrascht. Die war so traurig, dass sie nicht auf sein Konzert kommen konnte, weil das einfach genau der Tag ihrer Hochzeit war. Da hat er einfach die Hochzeit gecrashed mit Ed Sheeran. Da haben sie diesen Hit hier performt fürs Brautpaar. Was für eine geile Überraschung, oder? Repeat It heißt der Hit. Martin Garrix und Ed Sheeran. 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

0: Waldbrandgefahr Stufe 4 von 5 im Moment in Wuppertal. Unsere Feuerwehr hat seit Mai schon mehr als 15 Wälder oder Wiesen gelöscht, weil es eben so trocken ist. Ja, in Wuppertal kommen auch noch die Hügel dazu. Das ist dann mega schwer zu löschen, sagt Feuerwehrmann Martin Fuchs.
1: Kommt halt immer darauf an, wie gut wir den erreichen können. Und auch, wie steil ist der Hang? Können wir da selbst noch irgendwie abstürzen, runterfallen? Das sind erstmal so allgemeine Dinge. Und halt, wir dürfen halt auch nicht von der Branddynamik erfasst werden. Und da müssen wir gucken, von welcher Seite aus können wir uns da überhaupt nähern.
0: Wir haben das bei der Feuerwehr ausprobiert, in einem Feuerexperiment. Na, das trockene Zeug, das brennt super schnell. Ein Video davon haben wir bei Instagram. Die Feuerwehr versucht sich, so gut wie möglich vorzubereiten.
1: Wir haben von den ganzen Waldgebieten spezielle Karten. Wir haben Drohnen, die uns letztendlich bei der Orientierung, Einschätzung da auch nochmal helfen. Wir haben spezielle Löschfahrzeuge, die halt geländegängig sind und die halt Löschwasser mitführen. Spezielle Ausrüstung, so ein Hang, dass wir da auch Rucksäcke haben, die mit Wasser gefüllt sind.
0: Ja, das reicht dann natürlich nur für so ein kleines Feuer, dieser Rucksack. Ne? Wenn ein ganzer Wald brennt, dann wird es echt gefährlich.
1: Wenn man sich in der Natur aufhält, ist immer gut, achtsam zu sein. Das heißt, dass man sich da vernünftig verhält. Grillen, Feuer, Rauchen und sowas sofort unterlassen. Achtsam die Natur genießen und achtsam mit der Natur umgehen.
0: Ja, Rauchen im Sommer eh verboten im Wald, eben genau deshalb. Und wenn ihr wirklich mal irgendwo Rauch seht im Wald, sofort die Feuerwehr anrufen, sofort raus aus dem Wald, ne, sehen, dass ihr auf jeden Fall in Sicherheit kommt. Radio Wuppertal, Donnerstagnachmittag, ich bin Michael Brockhort. Schönen Feierabend wünsche ich euch.

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3: Mit Sarah Heinz, guten Abend. Die anhaltende Hitze und die Dürre machen den Landwirten zu schaffen, vor allem in Süddeutschland und in Hessen. Die Wiesen sind an vielen Orten ausgetrocknet und viele Landwirte haben sich dazu entschieden, ihre Tiere früher zu schlachten als sonst. Thorsten Adolfs aus dem News-Team, was ist da denn der Grund?
4: Es hat einfach viel zu wenig geregnet. In Baden-Württemberg fehlen den Bauern deshalb aktuell fast die Hälfte ihrer üblichen Futtervorräte. Auf den vertrockneten Feldern wächst auch kaum neues Gras nach und wer auf Heu angewiesen ist, der hat jetzt echte Probleme, die Tiere über die kommenden Wochen zu bringen. Das ist für die Betriebe extrem belastend. Weil die Vorräte leer sind, bleibt vielen Betrieben gar nichts anderes übrig, als die Tiere früher als geplant abzugeben. Bei den Schlachthöfen gibt es dort deshalb schon Wartelisten.
3: Und wie reagieren die Verantwortlichen auf die angespannte Lage? Gibt es Hoffnung für die betroffenen Betriebe?
4: Das kommt ganz aufs Wetter an. Sollte es in den nächsten Wochen ordentlich regnen, könnte sich die Situation auf den Wiesen entspannen. Bis dahin versuchen die Behörden zumindest etwas zu helfen. In Bayern hat das Landwirtschaftsministerium zum Beispiel kurzfristig zusätzliche Flächen freigegeben, damit dort Futter gewonnen werden kann. Der Bayerische Bauernverband sagt aber, dass es für eine abschließende Einschätzung noch zu früh sei. Sollte die Trockenheit bleiben, wird das Thema Schlachtung im Herbst sicher noch deutlich stärker in den Fokus rücken, als uns allen lieb ist.
3: Danke für die Infos, Thorsten. Mehr Meldungen jetzt im Überblick. In Deutschland hat es im letzten Jahr so viele Kindeswohlgefährdungen gegeben wie noch nie. Laut neuer Zahlen der Jugendämter wurden 2025 fast 80.000 Kinder und Jugendliche vernachlässigt oder sind Opfer psychischer, körperlicher oder sexueller Gewalt geworden. In der Nähe von Rom gab es in einer Munitionsfabrik eine Explosion. Laut den Behörden vor Ort würden auf dem Fabrikgelände aktuell komplexe Einsätze von Feuerwehr und Polizei laufen. In der Fabrik werden unter anderem Munition zur Land- und Seeverteidigung hergestellt, genau wie Festbrennstoffe für Trägerraketen in der Raumfahrt. Heute jährt sich zum 65. Mal der Mauerbau in Berlin. Kanzler Merz hat deswegen auf der Plattform X dazu aufgerufen, die Demokratie zu verteidigen. Die Lektion der Mauer bleibe, dass Freiheit und Demokratie nicht selbstverständlich seien. Wir müssen immer dafür kämpfen, sagte er. Auch nach fast einer Woche bleibt der Flughafen Catania auf Sizilien vorerst geschlossen. Am Wochenende war der Ätna ausgebrochen und laut Vulkanologen vor Ort könne man nicht wissen, wie lange die Aktivität des Vulkans noch andauern werde. Das Flugverbot am größten Flughafen auf Sizilien wurde deswegen nochmal verlängert. Bis Freitag 2 Uhr nachts sind dort keine Starts und Landungen möglich. Tausende Urlauber sitzen immer noch auf Sizilien fest. Viele sollen inzwischen aber schon zu anderen Flughäfen auf der Insel gefahren sein, um von dort abzureisen. Trotz der gefährlichen Lage gehen aktuell aber offenbar dreimal so viele Anfragen für Vulkantouren ein wie sonst. Ein Guide vor Ort sagte, alle würden kommen und den Lavastrom sehen wollen. Und das waren die Nachrichten mit Sarah Heinz.
5: Das Wetter.
6: So, noch einmal durch den Airfryer. Morgen 38 Grad maximal, viel Sonne, heißester Tag der Woche. Danach ist der Ofen zwar noch nicht aus, kühlt dann aber ab Samstag immerhin schrittweise runter. Jetzt in der Nacht wird auch noch nachgeheizt. Es bleibt warm, je nach Ort Tiefstwerte zwischen 15 und teilweise immer noch 23 Grad.
5: NRW Verkehr.
6: Wir hoffen, euer Auto hat eine gute Klimaanlage. Es ist ordentlich was los. Erstmal ist die A44 Kassel Richtung Dortmund gesperrt aktuell zwischen Zierenberg und Diemelstadt. Und da staut es sich gerade auch ordentlich. Wartezeit aktuell eine Stunde. Dann noch die Staus ab 22 Minuten Wartezeit. A1 Euskirchen-Dortmund zwischen Kreuz Köln-Nord und Kreuz Leverkusen-West. 4 Kilometer, 22 Minuten. A4 Aachen-Köln zwischen Kreuz Köln-West und Köln-Poll. 7 Kilometer, 25 Minuten. A57 Köln-Krefeld zwischen Bovard und Krefeld-Oppum. 3 Kilometer, knappe halbe Stunde. Und A61 Koblenz-Mönchengladbach zwischen Zwistal und Erftstadt. 8 Kilometer, 25 Minuten plus. Gute Fahrt.
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6: Ja, guten Abend, Sebastian Pulli hier. Und hey, es gibt tatsächlich eine gute Nachricht bei der Hitze. Die kommt vom Deutschen Weinbauverband, der sagt, es wird wohl diesmal ein richtig, richtig guter Jahrgang, richtig lecker wohl. Wird wohl in der Menge nicht so viel wegen der Trockenheit, ne? Aber hey, bei Sonne sind wir ja eh schneller Knülle. Also hier fügt sich wirklich alles zusammen. Schönen Feierabend und Prost.

0: Fever Dream, Alex Warren, schönen Donnerstagabend.
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0: Gleich, weil Hitze auch richtig toll sein kann, wenn man reich ist. Welcome to Saint-Tropez. Der Kollege hier, der ist noch bodenständig, der nimmt die Bahn.
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3: Ja, nee, ist klar.
4: Ich bin gestern von Frankfurt nach Hamburg mit der Bahn gefahren. Und zwar mit Flixtrain. Ja, stimmt, wirklich gut. Ja, ich wollte sparen. Und wenn man sagt, ich wollte sparen, dann geht das ja eigentlich nie gut aus. Ja. Der Zug hatte zwei Bremsen, aber keine Klimaanlage. Gut, dass ich im Hotel noch geduscht hatte. Ja, warum eigentlich? Schon in Kassel sah ich aus, als hätte ich eine Expedition auf dem Machu Picchu gemacht. Ja, als ich mit dem Fix- und Foxy-Train in Hamburg angekommen bin, war ich dann so eine dehydrierte Mumie mit Locken, aber ohne sonstige Vitalzeichen. Wie heißt es so schön? Die Würde des Menschen ist ein Konjunktiv. Ja, egal, wir werden uns viel verzeihen müssen nach diesem Sommer.
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5: Welcome to Central.

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0: Das Wetter.
1: Wir haben jetzt schon keine Klamotten mehr an, die wir noch ablegen können. Morgen noch mal heißer als heute, bis 38 Grad in der Spitze und wieder viel Sonne. Danach haben wir es dann halbwegs geschafft. Ab Samstag, da wird es tageweise langsam kühler. Jetzt in der Nacht nur so eine halbe Erfrischung. Je nach Ort landen wir da bei Tiefstwerten zwischen 15 und teilweise immer noch 23 Grad.
0: NRW Verkehr.
1: Zu viel los. Entsprechend ist auch die A44 Kassel Richtung Dortmund gesperrt wegen zu hoher Verkehrsbelastung. Aktuell zwischen Zierenberg und Diemelstadt. Und es staut sich da aktuell über 11 Kilometer. Also wenn es geht, die Ecke umfahren. Dann noch die Staus ab einer Viertelstunde Berg und Diemelstadt. Und es staut sich da

Sebastian Pulli hier und jetzt gibt's hier Inner Circle. Die Musikredaktion hat sich offenbar aus Gründen gegen deren Hit Sweat entschieden. Deshalb Bad Boys jetzt. Einen schönen Abend.

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0: Lola Young mit Messi. Einen schönen Abend.
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0: Kurzes Rätsel. Was passiert hier gerade?
2: Oh, jetzt. Jetzt.
0: Es ist die Sonnenfinsternis natürlich. Bei den Kollegen vom ZDF gestern in der Live-Übertragung von Mallorca. Auch wenn sie hinten raus ja fast enttäuscht geklungen haben. Sie fanden es, wie viele von uns, aber in der Tat wirklich super.
2: Dieser Lichtkranz,
3: ja,
2: du kannst ohne die Brille reingucken. Ohne die Brille.
3: Jetzt hast du sie ab?
2: Genau, ich habe sie ab. Genau, du kannst ohne die Brille.
3: Oh, Wahnsinn.
2: Du siehst auf der linken Seite so einen roten Punkt da. Siehst
3: irre,
2: du?
3: Ja.
2: Jetzt müssen wir mal gucken, sehen wir.
0: Boah, das ist doch echte Leidenschaft, wie auch die eingespielte Hintergrundmusik nochmal verdeutlicht. Ich finde auch sowieso Bar als Ausdruck von Begeisterung leicht irritierend. Wir hoffen, ihr hattet eine schöne Sonnenfinsternis. Wir haken das Thema jetzt ab, machen den Sack jetzt zu und für euch gibt's jetzt hier Avicii.
2: Bar!
0: Ja, finden wir auch wirklich super.

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1: Mit Sarah Heinz, guten Abend. Das Robert-Koch-Institut warnt in seinem neuesten Bericht vor den starken gesundheitlichen Folgen der Hitze. Die Zahl der hitzebedingten Tode musste auch noch einmal nach oben hin korrigiert werden. Thorsten Adolfs aus dem News-Team, wie sehen die Zahlen denn genau aus?
2: Ja, in diesem Sommer sind in Deutschland geschätzt schon 12.500 Menschen in Verbindung mit der extremen Hitze gestorben. Das ist ein trauriger Rekord. Bisher lag der Höchststand bei etwa 8.900 Fällen und das war vor 8 Jahren. Besonders kritisch war die letzte Juniwoche, als in manchen Regionen über 41 Grad gemessen wurden. In dieser Zeit gab es die meisten hitzebedingten Todesfälle. Das Institut sagt, dass Hitze selten allein tötet, sondern Todesfälle meistens in Kombination mit Vorerkrankungen am Herzen, der Lunge oder den Nieren auftreten.
1: Im Moment wird ja auch darüber diskutiert, den Hitzeschutz im Grundgesetz zu verankern. Dann müssten Bund, Länder und Kommunen sich ja gemeinsam um diese Aufgabe kümmern. Welche Maßnahmen gibt es denn konkret, um mehr gegen Hitze zu tun?
2: Zum Beispiel die Entsiegelung und Begrünung bestehender Flächen. Wenn Wasser besser versickern kann, dann fallen geringere Abwassergebühren an und dann wird zum Beispiel bei Starkregen die Kanalisation entlastet. Kühlere Innenstädte durch mehr Bäume oder eine bessere Beschattung sorgen außerdem dafür, dass der Stromverbrauch gesenkt werden kann. Dann könnte man nämlich möglicherweise auf die Nutzung von Ventilatoren oder Klimaanlagen verzichten. Was auch hilft, ist, Flachdächer von Gebäuden weiß zu streichen, um effektiv die Innentemperatur zu senken. Sinnvoll sind außerdem mehr Trinkwasser- und Sonnencremespender an öffentlichen Orten, um Gesundheitsproblemen effektiv vorzubeugen. Natürlich ist es so, dass erst einmal viel Geld in diese Bereiche investiert werden muss. Langfristig können so aber hohe Folgekosten vermieden werden.
1: Danke, Thorsten. Mehr Themen jetzt in der Zusammenfassung. Auch bei der Drohnenabwehr wird mehr Tempo gefordert. Darüber haben die Innenminister von Bund und Ländern heute in einer Telefonkonferenz gesprochen. Notwendig sei es zum Beispiel, gemeinsam die Forschung voranzutreiben und sich darum zu kümmern, dass die Flughäfen in Deutschland mit entsprechender Technik ausgerüstet seien. Die Mehrheit in Deutschland will, dass mehr gegen den Klimawandel getan wird. Das zeigt eine neue Studie der Bertelsmann Stiftung. 54% der Befragten wünschen sich demnach mehr Geld für Klimaschutz, Energie und Verkehrswende. Ungefähr genauso viele fordern einen kompletten Ausstieg aus fossiler Energie. In mehreren Bundesländern enden dieses Wochenende die Sommerferien. Nicht bei uns in NRW, trotzdem rechnet der ADAC auch bei uns mit mehr Verkehr auf den Autobahnen, vor allem am Sonntag. Zu den staugefährdeten Strecken zählen demnach nämlich auch die A1 zwischen Hamburg und Köln und die A3 zwischen Oberhausen und Passau. Die wirtschaftliche Lage sorgt weiter dafür, dass nicht so viel Geld ausgegeben wird, vor allem nicht viel Geld auf einmal. In einer Umfrage im Auftrag der Teambank plant ungefähr jeder Zweite in Deutschland, sich in den nächsten 12 Monaten keine teuren Anschaffungen zuzulegen, wie zum Beispiel ein Auto, Möbel oder eine Waschmaschine. Gut 3 von 4 sagen, dass sie dafür aktuell auch keinen Kredit aufnehmen würden. Egal ob persönlicher Wunsch oder nötige Investition, beides liege derzeit auf Eis, hieß es. Jeder 5. Befragte will demnach lieber sparen. Und das waren die Nachrichten mit Sarah Heinz.
3: Das Wetter. Morgen nochmal richtig Sauna. Ab Samstag wird es dann immerhin schrittweise Tag für Tag kühler. 38 Grad maximal morgen. Dazu viel Sonne. Und der Abend und die Nacht jetzt, die bringen auch nur so mittel viel Erfrischung. Je nach Ort kriegen wir 15 bis 23 Grad. Das ist der Tiefstwert in der Nacht.
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3: Langsam wird es deutlich weniger. Einmal die Staus ab 6 Minuten Wartezeit. Da haben wir die A1 Euskirchen-Köln zwischen Weilerswist-West und Erftstadt. 2 Kilometer, 6 Minuten. Dann A61 Koblenz-Mönchengladbach zwischen Weilerswist und Erftstadt. 4 Kilometer, 1/4 Stunde. Und A555 Bonn Richtung Köln zwischen Köln-Godorf und dem Kreisverkehr Köln-Beintal. 1 Kilometer, auch da 6 Minuten. Gute Fahrt, kommt gut an.
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3: Sebastian Pulli hier und Max Giesinger jetzt. Wenn sie tanzt, ist sie woanders. Am besten da, wo es kühl ist. 2 Schritte Disco Fox, zack, Finnland. Es wäre so schön. Euch einen tollen Donnerstagabend. Ja.

0: Nach Michael Schulte jetzt hier Rihanna mit dem Song, auf dem sie plötzlich wer anders war.
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0: Hat ja sehr jung angefangen in ihrer Karriere. Damals, da klang sie gesanglich noch so. So ein bisschen tiefer unterwegs, so eine coole Nöligkeit in der Stimme, ne? Vielleicht auch ein bisschen, die Eltern kennen das möglicherweise, die sehr kraftvolle Verachtung einer selbstbewussten Tochter in der Pubertät hat sie da reingelegt. So eine richtige Wer-seid-ihr-denn-eigentlich-Haltung, eine wahnsinnige Coolness. Das war ihr Gesangsstil im ersten Teil ihrer Karriere und dann ist sie nach längerer Pause zurückgekommen mit einer Single und hat plötzlich ihr Register erweitert um eine ganz andere Gesangstechnik. Lauter, präsenter, eine ganze Ecke höher. Und das hier ist die Single Only Girl in the World. Schönen Abend.

0: Woche 38 Grad maximal, viel Sonne. Danach sind wir aber durchs Gröbste durch. Danach wird es dann langsam tageweise wieder kühler. Über den Abend und die Nacht jetzt, da bleibt es auch noch relativ warm. Je nach Standort Tiefstwerte bis teilweise immer noch 23 Grad, gerade so in städtischen Gebieten.
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0: Ein paar mittelgroße Staus haben wir noch hier, die ab 7 Minuten Wartezeit. A1 Köln-Dortmund zwischen Wuppertal-Ronsdorf und Kreuz Wuppertal-Nord, 2 Kilometer eine Viertelstunde. A44 Dortmund-Kassel zwischen Kreuz Winneberg-Haaren und Lichtenau-Westfalen, 2 Kilometer, auch da eine knappe Viertelstunde. Dann A44 Dortmund-Kassel zwischen Diemelstadt und Warburg, 1 Kilometer, 9 Minuten. Und A61 Koblenz-München-Gladbach zwischen Weilerswist und Erftstadt, 1 Kilometer, 7 Minuten plus. Eine gute Fahrt.
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0: Oh je, aktuelle Meldung, Sebastian Pulli hier. Achtung, Drama an der Ostseeküste. Toter Buckelwal angespült. Teilt Umwelt- und wahrscheinlich offizieller Meerestierminister Till Backhaus mit. Also auch wenn die Esoterik-Szene jetzt schon mit den Einhornhufen scharrt, wir machen da nicht mit. Wir können nicht noch so eine South Park Deutschland-Episode gebrauchen. Wir bieten ein anderes Sommerlochtier stattdessen. Und das lebt sogar noch. Gibt's gleich hier. Aber erstmal einen schönen Feierabend euch.

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0: DJ Cyril, Musik aus Australien. Das ist das Stichwort für die folgende plüschige Tiermeldung.
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0: Und zwar war heute in Aachen ein Känguru unterwegs, ein ausgebüxtes offenbar. Und hier ist der schönste Satz aus der Meldung dazu. Achtung, ein unbeteiligter Mann versuchte 1,5 Stunden lang, das Tier einzufangen. Erst danach rief er die Polizei zur Hilfe. Das ist doch stark. 1,5 Stunden lang ganz alleine versuchen, ein Känguru einzufangen. Was war denn seine Motivation? Tochter hatte sich eigentlich einen Hund gewünscht, aber warte, was dein Papa mit nach Hause bringt. Oder ist er einfach der Besitzer eines australischen Steakhouses im Kreis Aachen? Man weiß es nicht. Nein, im Ernst, also danke für die Initiative, das ist wirklich stark. Am Ende haben sie dann mitsamt der Polizei das Känguru unverletzt einfangen können. Bis jetzt haben sie aber tatsächlich noch keine Ahnung, wo es überhaupt herkommt. Stichwort Klimamigration. Wir checken gleich mal die Temperaturen in Australien. Schönen Abend euch.
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1: Ich bin Thomas Brock. Am Rhein werden immer neue Tiefstände gemessen. Zum Beispiel in Köln waren es heute 49 Zentimeter. Und es wird erwartet, dass der Pegel noch weiter sinkt. Schifffahrt ist kaum noch möglich.
2: Vor allem, es rechnet sich schlicht nicht mehr, die Schiffe loszuschicken. Wenn überhaupt, dann können sie nur einen Bruchteil der üblichen Fracht laden. Bei Köln hat der Rhein bereits einen Rekordtiefststand erreicht und es wird wohl noch schlimmer. Manche Unternehmen verlagern bereits einen Teil ihrer Rohstofftransporte auf Schiene und Lkw. Doch das heißt, vieles wird teurer. Auch die Spritpreise an der Tankstelle haben bereits angezogen. Claudia Wächter, Nachrichtenredaktion.
1: Die Trockenheit in Deutschland führt auch zu Ernteausfällen. Seit Mitte Juni seien deshalb rund 3 Millionen Tonnen Getreide und Raps verloren gegangen, heißt es vom Deutschen Raiffeisenverband. Insgesamt wird aber eine ähnliche Erntebilanz wie im Vorjahr erwartet.
3: Der Verband spricht von Einnahmeverlusten von 600 Millionen Euro. Der Ausblick auf diesen Sommer ist nicht ganz so gut, aber nicht hoffnungslos. Nach einer Schätzung erwartet der Verband eine kleinere Getreideernte von rund 40 Millionen Tonnen. Nach 45 Millionen Tonnen im vergangenen Jahr. Unterm Strich sei es eine noch ausreichende unterdurchschnittliche Ernte, hieß es. Steigende Verbraucherpreise etwa für Brot und Brötchen werden nicht erwartet. Für die Preise sind vor allem Energie-, Lohn- und Bürokratiekosten entscheidend. Tine Klimach, Nachrichtenredaktion.
1: Die Zahl der Kindeswohlgefährdungen ist weiter gestiegen. Das meldet das Statistische Bundesamt. Im Jahr 2025 haben die Jugendämter in Deutschland bei fast 80.000 Kindern oder Jugendlichen eine Kindeswohlgefährdung festgestellt. Etwa durch Vernachlässigung, körperliche oder sexuelle Gewalt. Das waren 10% mehr als im Vorjahr. Vor der Küste des türkischen Urlaubsorts Fethiye ist ein Ausflugsboot mit Touristen in Brand geraten. 115 Menschen, darunter Kinder und Besatzungsmitglieder, sprangen mit Rettungswesten ins Meer, wie die staatliche Nachrichtenagentur Anadolu berichtet. Sie seien anschließend von der Küstenwache an Land gebracht worden. Auch Boote in der Nähe beteiligten sich an der Rettungsaktion. Die Nationalität der Passagiere ist noch unklar, ebenso die Brandursache. Das waren die Nachrichten mit Thomas Brockt.
4: Das Wetter. Wir empfehlen für die Nacht eine geschützte Tal- und Muldenlage. In denen wird wohl 12 Grad heute Nacht als Tiefstwert in städtischen Gebieten. Da kühlt es teilweise nicht weiter runter als 23 Grad. Morgen nochmal eine Ecke heißer als heute, bis 38 Grad in der Spitze. Viel Sonne dazu. Dann aber ab Samstag wird es immerhin schrittweise Tag für Tag langsam kühler.
0: NRW Verkehr.
4: Das Sorgenkind, die A44 ist gesperrt. Dortmund Richtung Kassel zwischen Diemelstadt und Warburg nach einem Unfall. Und außerdem ist die Gegenrichtung auch dicht. A44 Kassel-Dortmund zwischen Bräuner und Warburg wegen zu hoher Verkehrsbelastung. An beiden Stellen staut es sich auch ordentlich. Also wenn ihr könnt, den Bereich umfahren. Dann noch die Staus ab. 5 Minuten Wartezeit. Da haben wir die A1 Köln Richtung Dortmund zwischen Wuppertal-Ronsdorf und Kreuz Wuppertal Nord, 3 Kilometer, eine halbe Stunde. Die A1 Münster Richtung Osnabrück zwischen Münster Nord und Greven, 1 Kilometer, 5 Minuten. Und A44 Dortmund Kassel zwischen Kreuz Wünneberg-Haaren und Lichtenau-Westfalen, 4 Kilometer. Das sind knappe 20 Minuten. Kommt gut an.
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7: Radio Wuppertal 107,4 ist hier der Bürgerfunk mit der Sendung Freiraum, Musik und mehr. Wie immer die beste Musik und aktuelle Informationen gibt's hier in der Regel jede Woche Donnerstag. Und diese Sendung, die entsteht in Zusammenarbeit mit der kirchlichen Lokalfunkwerkstatt des katholischen Bildungswerks, kurz Kilowatt in Elberfeld. Mein Name ist Andreas Weise und ich wünsche euch gute Unterhaltung.

Die Hot Banditos mit WoWo, zweifelsfrei einer der größten Sommerhits aller Zeiten. Und das Krasseste ist vermutlich, dass dieser Titel ohne mich aller Wahrscheinlichkeit nach nicht so bekannt geworden wäre. Also zumindest nicht als Chart-Hit. Bevor die Versionen von den Hot Banditos auf den Markt kamen, kannten viele Spanien-Touristen den Song bereits als spanisches Kinderlied. Der wurde schon damals, schon seit geraumer Zeit, in den Kinderanimationsprogrammen der spanischen Clubhotels gespielt. Und zwar rauf und runter. Über diesen Weg lernte ich den Song dann auch kennen, zufällig. Im Jahr 2002, während eines Urlaubs in Sacoma im Osten von Mallorca. Da setzte sich diese Ohrwurm-Melodie so in meinem Gehörgang fest, dass ich gesagt habe, diese Melodie, die musst ihr irgendwie haben. Aber das war nicht so einfach. Zu der Zeit steckte das Internet insgesamt noch in den Kinderschuhen und Smartphones und Musikerkennungs-Apps waren noch längst Zukunftsmusik. Als ich aus dem Urlaub wieder zu Hause war, führte sogar eine weltweite Google-Suche nach diesem Titel ins Leere. Zufälligerweise verschlug es mich ein Jahr später nochmal nach Sacoma in den Urlaub. Und da habe ich einfach mal die Gunst der Stunde genutzt und in dem Hotel, wo mir dieser Titel aufgefallen ist, mal nachzufragen, ob jemand von dem Personal denn wüsste, was das denn für ein Titel ist. Da wusste tatsächlich eine Dame sofort Bescheid und wie es der Zufall wollte, konnte man dort vor Ort auch den Titel auf CD erwerben, was ich dann auch sogleich tat. Wieder hier zu Hause fand ich dann im Internet heraus, dass der Titel zu den meistgesuchten Songs unter spanischen Urlaubstouristen gilt. Einige Monate später war ich dann wieder zufällig zur richtigen Zeit am richtigen Ort, nämlich landete ich beim Surfen im Internet auf einer Webseite der Plattenfirma Universal, auf der Newcomer-Künstler ihre Demos als MP3 einreichen konnten. Ich habe mich dann einfach mal erdreistet und diesen in Mallorca erworbenen Titel als MP3 hochzuladen, mit dem Vorschlag, den mal neu aufzunehmen, so im Stile von Luna oder SketchUp und gezielt als Sommerhit zu vermarkten. Tja, und diese Mail, die hatte offensichtlich bei Universal jemand gelesen und das auch dann gleich umgesetzt. Und so avancierte der Titel dann im Jahr 2004 dann tatsächlich zum absoluten Sommerhit. Und ich hab's verbrochen.

Manchmal, da schreibt das tagtägliche Leben die schönsten Geschichten und manchmal sind das auch echt tierische Geschichten, im wahrsten Sinne des Wortes. In Österreich, in der Nähe von Innsbruck, beobachtete der Passagier einer Seilbahn aus der Gondel heraus, wie ein Auto, ein Jeep, von einer Alm einen steilen Abhang hinunterstürzte. Der Mann zückte natürlich sofort sein Handy und alarmierte die Feuerwehr. Die kam dann sofort mit einem Großaufgebot an Rettungskräften und Bergretter. Doch noch auf der Anfahrt konnte bereits Entwarnung gegeben werden. Der Besitzer des Autos, ein Landwirt, meldete sich ebenfalls telefonisch bei der Feuerwehr und teilte mit, dass niemand in dem Auto gesessen habe und folglich auch niemand verletzt wurde. Und der Übeltäter, der war auch rasch ausgemacht. Das war ein Pferd, das gegen den Wagen trat und ihn so ins Rollen brachte. Das Auto war infolgedessen völlig demoliert. Eine weitere tierische Geschichte habe ich gleich noch. Die gibt's im weiteren Verlauf der Sendung. Es lohnt sich also weiter dran zu bleiben.

Heute häufen sich in dieser Sendung offenbar die tierischen Geschichten. Eben hatten wir ja das Pferd, das in den österreichischen Alpen einen Jeep die Felsen heruntergeschmissen hat. Aber dann gab es die Tage auch noch die Schlangenjagd in einem Regionalexpress in NRW. Ein Zugbegleiter hatte eine 37-jährige Frau dabei beobachtet, wie sie eine Schlange in den Mülleimer stopfen wollte und alarmierte direkt die Bundespolizei. Das Tier befand sich zu diesem Zeitpunkt in einer zugeknoteten Plastiktüte. Bei einer Überprüfung des Mülleimers am Bochumer Hauptbahnhof fanden die Beamten das Tier dann zwischen den Abfallresten und befreiten es. Die mutmaßliche Besitzerin trafen sie einige Wagen weiter an. Die gab an, dass sie das Tier nach einem Jahr loswerden wollte, weil es ihr zu langweilig und zu kostspielig geworden sei. Ihr Plan sei gewesen, das Auffinden der Schlange vorzutäuschen und sie dem Beamtenpersonal zu übergeben. Gegen sie wird nun jetzt wegen Verstoß gegen das Tierschutzgesetz ermittelt. Und die Kornnatter wurde in die Obhut der Bochumer Feuerwehr übergeben. Ja, manchmal, da schreibt das tägliche Leben schon die verrücktesten Geschichten. Hier haben wir jetzt weiterhin Radio Wuppertal 107,4, den Bürgerfunk und die Sendung Freiraum, Musik und mehr. Und am Mikrofon für euch ist weiterhin Andreas Weiser.

0: Hier ist die Teamleitung der alternativen Kita Die Waldwichtel. Das geht an die Eltern von der Lara Sophie. Es gab einen Vorfall. Die Lara Sophie hat heute am Esstisch gerülpst. Wir haben sofort im pädagogischen Notfallrat gebrainstormt, während die Lara Sophie ihre Gefühle mit Kartoffelstempeln auf einem biologisch abbaubaren Hanfposter zum Ausdruck gebracht hat. Unser Beschluss, Sie als Eltern müssen zusammen mit der Lara Sophie einen Entschuldigungstanz vorführen. Und zwar beim Eltern-Kind-Gemüsegarten-Wochenende. Wer hat heute eigentlich Tischdienst?
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Chihuahua. Dieser Song verbreitet auch schönen sommerlichen Spirit und DJ Bobo beweist damit, dass er auch Mambo-Musik machen kann mit dem Hit Chihuahua. Dieser Song erinnert nicht nur an die große Mambo-Welle der 1950er Jahre, den Titel, den gab es 1955 schon einmal. Auch das ist also der Coverversion. Weiter machen wir jetzt hier mal mit Musik hier aus dem Tal, denn hier in Wuppertal entstehen manchmal bessere Popsongs, als derzeit großflächig über die Charts vermarktet werden. So zum Beispiel die Band Endeavour, die hören wir hier jetzt mit dem Titel Walk With You.

die Rockband The Cure wird auf großen Radiosendern heutzutage oft auf einen einzigen Titel reduziert, nämlich Friday I'm in Love. Aber die haben noch ein paar mehr gemacht, so zum Beispiel Boys Don't Cry. 1979 ist das bereits entstanden. Damit haben wir es für heute auch schon wieder geschafft. Das war der Bürgerfunk auf Radio Wuppertal 107,4, die Sendung Freiraum, Musik und mehr. Sofern nichts dazwischen kommt, bin ich nächste Woche wieder für euch da. Andreas Weise ist mein Name und ich wünsche euch eine gute Nacht.

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1: Ich bin Thomas Brockt. Auf dem Rhein bei Köln fahren wegen des historischen Niedrigwassers kaum noch Schiffe. Das teilte das Wasserstraßen- und Schifffahrtsamt mit. Demnach dürfen Schiffe zwar immer noch fahren, es lohne sich aber kaum noch. Aktuell wird jeden Tag ein neuer historischer Tiefpunkt des Wasserstandes am Pegel Köln gemessen. Heute Mittag waren es 49 Zentimeter. Die Binnenschifffahrt in Deutschland ist allgemein stark eingeschränkt. Transporte auf mehr überlange Lastwagen zu verlagern, ist aus Sicht des Verbands Deutscher Verkehrsunternehmen aber keine Alternative. Der Verband verweist auf strukturelle Probleme.
2: Überlange Lkw sind 6,50 Meter länger als der Standard und dürfen nur auf bestimmten Strecken fahren. Jetzt mehr davon einzusetzen, bringe angesichts riesiger Gütermengen, die normalerweise per Schiff transportiert werden, keine spürbare Entlastung, so der Verband Deutscher Verkehrsunternehmen. Noch mehr Lkw seien außerdem eine zusätzliche Belastung für sowieso schon sanierungsbedürftige Straßen und Brücken. Jan-Henner Reitze, Nachrichtenredaktion.
1: Befristete Arbeitsverträge werden in Deutschland weiter vor allem mit jungen Menschen abgeschlossen. In der Altersgruppe zwischen 15 und 25 Jahren waren vergangenes Jahr 18,3% befristet beschäftigt, wie das Statistische Bundesamt mitteilte. Das entspricht rund 2,2 Millionen Arbeitnehmern.
3: Auch wenn es die Jungen statistisch dreimal häufiger trifft als alle anderen, insgesamt gab es 2025 sogar weniger befristete Jobs als zum Beispiel noch vor 10 Jahren. Immerhin waren es aber laut Bundesamt fast 6,5 Millionen Menschen, die befristet in Teilzeit, mit Zeitverträgen oder in Minijobs gearbeitet haben. Und eine befristete Arbeit nimmt laut Statistik kaum jemand freiwillig an. Die meisten davon gibt's übrigens im Bildungssektor und in Restaurants und Kneipen. Thomas Thonfeld, Nachrichtenredakteur.
1: Vor der Küste des türkischen Urlaubsorts Fethiye ist ein Ausflugsboot mit Touristen in Brand geraten. 115 Menschen, darunter Kinder und Besatzungsmitglieder, sprangen mit Rettungswesten ins Meer, wie die staatliche Nachrichtenagentur Anadolu berichtet. Sie seien anschließend von der Küstenwache an Land gebracht worden. Auch Boote in der Nähe beteiligten sich an der Rettungsaktion. Die Nationalität der Passagiere ist noch unklar, ebenso die Brandursache.
4: Das waren die Nachrichten mit Thomas Bleskin.
5: Das Wetter.
6: So, noch einmal durch den Airfryer. Morgen 38 Grad maximal. Viel Sonne, heißester Tag der Woche. Danach ist der Ofen zwar noch nicht aus, kühlt dann aber ab Samstag immerhin schrittweise runter. Jetzt in der Nacht wird auch noch nachgeheizt. Es bleibt warm, je nach Ort. Tiefstwerte zwischen 15 und teilweise immer noch 23 Grad.
5: NRW Verkehr.
6: Die A44 ist immer noch gesperrt und zwar in beiden Richtungen. Einmal A44 Dortmund-Kassel zwischen Diemelstadt und Warburg nach einem Unfall und A44 Kassel-Dortmund zwischen Bräuner und Warburg wegen zu hoher Verkehrsbelastung. Für beide Sperrungen gilt, davor staut es sich ordentlich, also wenn ihr noch könnt, den Bereich umfahren. Dann noch die weiteren Staus ab 8 Minuten Wartezeit. A1 Köln-Dortmund zwischen Wuppertal-Ronsdorf und Kreuz Wuppertal-Nord. 2 Kilometer, eine Viertelstunde mehr. A40 Dortmund-Essen zwischen Dortmund-Lütgendortmund und Bochum-Werne. 1 Kilometer, 8 Minuten. Und A45 Gießen Richtung Hagen zwischen Freudenberg und Kreuz Olpe Süd. 2 Kilometer, da 10 Minuten plus. Kommt gut an.
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6: Sebastian Pulli hier und es gibt ja Lieder, die wirken bei jeder Tageszeit und Lichtstimmung so, als wären die genau dafür geschrieben. Das hier ist so einer, der geht bei praller Sonne in der Mittagszeit auf der Autobahn, der geht bei Sonnenauf- und Sonnenuntergang und mitten in der Nacht. Kato and John, turn the lights off. Einen schönen Abend euch.

0: Savage Garden. Gleich gibt's hier noch die neue Single von Katy Perry.
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0: Die hat sich ja neu erfunden, beziehungsweise sich andere Songschreiber zugelegt. Und zusammen machen sie richtig, richtig gute Sachen, wie eben die neue Single Watch It Burn gibt's gleich.
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0: Das Wetter.
1: Wir haben jetzt schon keine Klamotten mehr an, die wir noch ablegen können. Morgen noch mal heißer als heute, bis 38 Grad in der Spitze und wieder viel Sonne. Danach haben wir es dann halbwegs geschafft. Ab Samstag, da wird es tageweise langsam kühler. Jetzt in der Nacht nur so eine halbe Erfrischung. Je nach Ort landen wir da bei Tiefstwerten zwischen 15 und teilweise immer noch 23 Grad.
0: NRW Verkehr.
1: Nichts Neues von der A44, die bleibt weiter gesperrt in beide Richtungen. Einmal A44 Dortmund-Kassel zwischen Diemelstadt und Warburg nach einem Unfall, da laufen die Bergungsarbeiten. Und die andere Richtung A44 Kassel-Dortmund zwischen Bräuna und Warburg wegen zu hoher Verkehrsauslastung. Und es staut sich da in beide Richtungen, also wenn es geht, den Bereich umfahren. Dann noch die Staus mit Wartezeiten ab 4 Minuten, da haben wir die A1 Köln Richtung Dortmund zwischen Wuppertal-Langerfeld und Kreuz Wuppertal-Nord 1 Kilometer 11 Minuten. A40 Dortmund-Essen zwischen Dortmund-Lütgen-Dortmund und Kreuz Bochum 1 Kilometer 4 Minuten und A45 Gießen Richtung Hagen zwischen Freudenberg und Kreuz Olpe Süd 1 Kilometer knappe 10 Minuten. Gute Fahrt.
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1: Sebastian Pulli hier und die Sonnenfinsternis gestern, ein Erlebnis, das sich eingebrannt hat. Im schlimmsten Fall auch auf Netz heute. Kliniken heute überall in Deutschland sagen, es wären danach tatsächlich etliche Leute zu ihnen gekommen mit Beschwerden wie Kopfschmerzen, Schwindel oder eben auch Probleme mit dem Sehen. Wobei es da heißt, die Ärztinnen und Ärzte, die hätten bisher keine bleibenden Schäden an Augen feststellen können. So überprüfen wir auch mal, ob das Gehör schadfrei davon gekommen ist. Wer jetzt Pink vernimmt, bei dem ist alles gut. Schönen Donnerstagabend.

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0: Schöner Sommerhit-Klassiker jetzt. Wir haben hier nochmal die Bravo-Hits rausgesucht, wo der drauf war.
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0: Ja, Bravo-Hits 22 von 1998. Spice Girls sind drauf, Viva Forever, Venga Boys, Up and Down. Scooter mit How Much Is the Fish und ganz, ganz oben als Track 1, weil er so groß war zu der Zeit, der hier. Luna natürlich, und Luna war jetzt bei uns im Interview, gibt es in voller Länge auf unserer Homepage, und da hat sie uns erzählt, dass der Song tatsächlich damals hier bei uns in NRW entstanden ist.
2: Dann bin ich in Müllheim an der Ruhr in ein Studio reingegangen und habe in 40 Minuten das runtergesungen. Bailando, bailando, amigos, adios, adios, el silencio loco. Einfach mit ganz viel Leichtigkeit.
0: Und diese Leichtigkeit, die bringt Luna wieder mit am 22.11. auf die Bühne. Da spielt sie in Oberhausen und es gibt auch noch Tickets, wenn ihr mögt. Aber erstmal hier sie aus der Konserve, so Bravo-Hits rein, ersten Track an.
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1: Ich bin Dirk Zeitler. Am Rhein werden immer neue Tiefstände gemessen. Zum Beispiel in Köln sind heute 49 Zentimeter gemessen worden. Und es wird erwartet, dass der Pegel noch weiter sinkt. Schifffahrt ist kaum noch möglich.
2: Vor allem, es rechnet sich schlicht nicht mehr, die Schiffe loszuschicken. Wenn überhaupt, dann können sie nur einen Bruchteil der üblichen Fracht laden. Bei Köln hat der Rhein bereits einen Rekordtiefststand erreicht und es wird wohl noch schlimmer. Manche Unternehmen verlagern bereits einen Teil ihrer Rohstofftransporte auf Schiene und Lkw. Doch das heißt, vieles wird teurer. Auch die Spritpreise an der Tankstelle haben bereits angezogen. Claudia Wächter, Nachrichtenredaktion.
1: Die anhaltende Hitze und Trockenheit lassen in Baden-Württemberg und Bayern die Futterbestände drastisch einbrechen und zwingen Landwirte, Tiere früher als geplant schlachten zu lassen. Auch in Hessen wird das Tierfutter knapp. Nach Angaben des Landesbauernverbands Baden-Württemberg stehen den Landwirten aktuell 30% weniger Futter zur Verfügung als sonst um diese Zeit. Die Abwehr von Drohnen muss in Deutschland schnell verbessert werden. Darüber waren sich die Innenminister von Bund und Ländern in einer Telefonkonferenz einig. Vergangene Woche war am Flughafen Leipzig eine mit Sprengstoff bestückte Drohne entdeckt worden.
3: Gegenseitige Unterstützung, gemeinsame Forschung und Flughäfen besser mit Abwehrtechnik ausstatten. Diese Ansatzpunkte wollen die Innenminister verfolgen. Einigkeit gibt es aber nicht in allen Punkten. Aus Niedersachsen und Bremen kommt zum Beispiel die Forderung, dass der Bund auch Häfen besser in Sachen Drohnenabwehr ausstattet. Und bei Flughäfen haben bisher Standorte wie Frankfurt-Main, München, Berlin, Hamburg oder Stuttgart Priorität. Diese Liste wollen einige Länder gern ausweiten. Jan-Henner Reitzer, Nachrichtenredaktion.
1: Vor der Küste des türkischen Urlaubsorts Fethiye ist ein Ausflugsboot mit Touristen in Brand geraten. 115 Menschen, darunter Kinder und Besatzungsmitglieder, sprangen mit Rettungswesten ins Meer. Sie seien anschließend von der Küstenwache an Land gebracht worden, wie die staatliche Nachrichtenagentur Anadolu berichtet. Auch Boote in der Nähe beteiligten sich an der Rettungsaktion.
4: Und das waren die Nachrichten mit Thomas Brockt.
5: Das Wetter.
6: Morgen nochmal richtig Sauna. Ab Samstag wird es dann immerhin schrittweise Tag für Tag kühler. 38 Grad maximal morgen. Dazu viel Sonne. Und der Abend und die Nacht jetzt, die bringen auch nur so mittel viel Erfrischung. Je nach Ort kriegen wir 15 bis 23 Grad. Das ist der Tiefstwert in der Nacht.
0: NRW Verkehr.
6: Wichtiger Hinweis für die A3, die wird gleich gesperrt von 11 Uhr bis 3 Uhr in der Nacht. A3 Köln Richtung Oberhausen wegen einer Nachtbaustelle zwischen Kreuz Breitscheid und Kreuz Kaiserberg gleich ab 11 Uhr dicht. Die A44, die ist immerhin nur noch in eine Richtung gesperrt, Kassel Richtung Dortmund. Zwischen Bräuner und Warburg, da staut es sich auch ordentlich, also wenn ihr könnt, umfahren. Dann noch die Staus ab 9 Minuten. A1 Köln Richtung Dortmund zwischen Wuppertal-Langerfeld und Kreuz Wuppertal Nord, 2 Kilometer, knappe 10 Minuten. A31 Oberhausen-Gronau zwischen Lembeck und Regen, 1 Kilometer, 12 Minuten. Und die A44 in der wieder freien Gegenrichtung, leider noch eine Menge Stau. Dortmund-Kassel zwischen Marsberg und Warburg, 4 Kilometer, aktuell 40 Minuten plus. Haltet durch, kommt gut an.
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6: Sebastian Pulli hier, so, und bald haben wir es hier. Sonntag, absolute Höchsttemperatur, nur noch 27 Grad. Und danach die Woche durch die mittleren 20er. Teilweise landen wir sogar unter 20 Grad. Das heißt, so richtig fies warm sind nur noch

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0: richtig guter Künstler, Samba mit Homewrecker. So, gehen wir mal zurück in die Zeit, in der CDs noch was sehr, sehr Wertvolles waren.
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0: Vor Spotify, vor MP3s, wo, wenn ein neues gutes Lied rauskam, man noch vor dem Radio warten musste, bis es lief. Es sei denn eben, man hat bei Karstadt für 37 Mark das Album gekauft. Ich weiß, Opa erzählt vom Krieg, aber liebe Jüngeren, bitte erlaubt es uns, wir haben ja nichts. Wir genießen jetzt noch einmal schnell die Nostalgie, gucken zurück auf den Schulhof im Jahr 2001. So, was waren da die größten Alben? Destiny's Child, Survivor. Dann gab es das Debüt einer der bis heute größten Rockbands, das absolut legendäre Hybrid Theory von Linkin Park. Auch ein nicht weniger legendäres Debüt, ist mehr was für die Indie-Fraktion. The Strokes, Is This It, auch eine absolut fantastische Platte. So, und dann gab es das Album, mit dem man auf dem Schulhof die allercoolste Sau war. Ein absoluter Meilenstein des Hip-Hop. Die Fugees mit The Score. Und darauf war dieser Song hier, Ready or Not. Schönen Donnerstagabend. Ready or

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0: Das Wetter.
1: Morgen heißester Tag der Woche, 38 Grad maximal, viel Sonne. Danach sind wir aber durchs Gröbste durch. Danach wird es dann langsam tageweise wieder kühler. Über den Abend und die Nacht jetzt, da bleibt es auch noch relativ warm. Je nach Standort Tiefstwerte von 15 bis teilweise immer noch 23 Grad, gerade so in städtischen Gebieten.
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1: Nochmal der Hinweis, die A3 Köln Richtung Oberhausen, die wird gesperrt in circa einer halben Stunde ab 11 Uhr. Da gibt es eine Nachtbaustelle, die geht dann noch bis 3. A3 Köln Richtung Oberhausen zwischen Kreuz Breitscheid und Kreuz Kaiserberg, da ist die Autobahn dicht. Gleich ab 11. Die A44 immerhin nur noch in eine Richtung gesperrt. Kassel Richtung Dortmund zwischen Bräuner und Marsberg. Da kommt ihr nicht durch und da staut es sich. Also wenn es geht, den Bereich umfahren. Dann haben wir noch die A1 Köln Richtung Dortmund zwischen Wuppertal-Langerfeld und Kreuz Wuppertal-Nord. 1 Kilometer 10 Minuten. A40 Dortmund-Essen zwischen Dortmund-Lütgendortmund und Kreuz Bochum. 1 Kilometer 10 Minuten. Und die A44, die inzwischen wieder offene Gegenrichtung Dortmund Richtung Kassel zwischen Marsberg und Diemelstadt. Da staut es sich noch über 2 Kilometer, 23 Minuten plus. Kommt gut an.
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1: Gleich Knaller. Knockin' on Heaven's Door in der Version von Guns N' Roses. Im Original ja von Bob Dylan natürlich. Sowohl Axl Rose als auch er, ja, höchst eigene Stimmstile. Hätten beide das mal als Duett gesungen. Das wäre in die Nasalen der Geschichte eingegangen. Na gut, wer im Glashaus sitzt. Ich bin Sebastian Pulli, wünsche euch einen schönen Abend. Erstmal mit New Religion, Bibi Rexha.

0: Radio Wuppertal hier am Donnerstag. Trocken und heiß. Heute und morgen schon wieder hohe Waldbrandgefahr in Wuppertal. Haben heute Morgen Reporter Lukas gehört, der zusammen mit der Wuppertaler Feuerwehr gezündelt hat, um mal zu zeigen, wie schnell sich so ein Brand ausbreitet.
1: Magst du mal einmal Wind so ein bisschen machen?
2: Ja, der Föhn.
1: Richtig unten reinhalten.
2: Oh, Alter. Wir haben jetzt ein Riesenfeuer.
1: Das ist halt der Windeinfluss, den wir beim trockenen Wetter haben.
3: Das dauert ja nur ein paar Sekunden und dann ist das alles im Brand.
1: Das ist richtig.
3: Und das ist ein realistisches Szenario.
1: Ja.
3: Ist ja super gefährlich. Also man sagt ja immer, das ist gefährlich, aber dass das so krass ist.
0: Gibt's als Video in unserer Insta-Story. Bis morgen früh.
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0: Eis im Becher, wer ist denn sowas? Hörnchen is the way of life.
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0: Vor allem, weil diese Hörnchen, diese Waffeln tatsächlich in Teilen nach ganz Europa verkauft werden aus NRW. Aus Hamm, das ist auch das Geräusch, das man beim Reinbeißen macht. Das Familienunternehmen Fria, das gibt's in Hamm schon seit über 100 Jahren. Und die Kollegin Kim Klages ist sehr schnell freiwillig hin und hat sich das Ganze mit Ulf und Sina Jaspert angeschaut.
2: Es duftet direkt.
3: Ja, natürlich.
2: Oh, Wahnsinn. Sina, was für unterschiedliche Waffeln gibt es denn?
4: Es gibt gepresste und gedrehte Hörnchen. Gepresste Hörnchen ist das, was man typischerweise vom Softeis kennt, als diese kleinen Becherchen.
2: Das sind die, die so ein bisschen nach Pappe schmecken, ne?
4: Genau. Und es gibt gedrehte, das sind eben diese typischen Süßen, die man aus der Eisdiele kennt.
3: Also der Teig wird zubereitet und dann mit dem Teigtopf direkt an die Maschine gefahren, läuft dann über die Pumpe auf die Backplatten.
2: So. Das sieht aus wie erst so kleine Pancakes, die dann flach gedrückt werden.
3: Und mit diesen Mitnehmerarmen in die sogenannte Wickelform geführt wird. Wenn man die Waffeln hier vorne, wenn die aus dem Ofen kommen, zusammenschieben würde, da sind die noch sehr heiß, die würden ineinander kleben.
2: Hast du denn über die Jahre auch so eine Lieblingswaffel?
4: Ja, ist tatsächlich sehr gerne die glutenfreien Waffeln. Die sind süßer, die finde ich super lecker.
2: Jetzt darf ich mir einfach eine nehmen.
3: Eine raus.
2: Und die ist sogar noch warm, frisch aus dem Ofen. Schmeckt richtig lecker. Schön süß. Also ich muss auch ehrlich sagen, ich habe noch nie so eine Waffel ohne Eis gegessen. Aber jetzt, wenn man da so reinbeißt und die isst, dann braucht man eigentlich fast gar kein Eis.
0: Ja, dann nehmen wir das halt. Neue Musik jetzt bei uns. Always on your side, Bonobo und Roy Crooks. Schönen Donnerstagabend euch.

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1: Ich bin Dirk Zeitler. Die Abwehr von Drohnen muss in Deutschland schnell verbessert werden. Darüber waren sich die Innenminister von Bund und Ländern in einer Telefonkonferenz einig. Vergangene Woche war am Flughafen Leipzig eine mit Sprengstoff bestückte Drohne entdeckt worden.
2: Gegenseitige Unterstützung, gemeinsame Forschung und Flughäfen besser mit Abwehrtechnik ausstatten. Diese Ansatzpunkte wollen die Innenminister verfolgen. Einigkeit gibt es aber nicht in allen Punkten. Aus Niedersachsen und Bremen kommt zum Beispiel die Forderung, dass der Bund auch Häfen besser in Sachen Drohnenabwehr ausstattet. Und bei Flughäfen haben bisher Standorte wie Frankfurt-Main, München, Berlin, Hamburg oder Stuttgart Priorität. Diese Liste wollen einige Länder gern ausweiten. Jan-Henner Reitzer, Nachrichtenredaktion.
1: Die anhaltende Hitze und Trockenheit lassen in Baden-Württemberg und Bayern die Futterbestände drastisch einbrechen und zwingen Landwirte, Tiere früher als geplant schlachten zu lassen. Auch in Hessen wird das Tierfutter knapp. Nach Angaben des Landesbauernverbands Baden-Württemberg stehen den Landwirten aktuell 30-40% weniger Futter zur Verfügung als sonst um diese Zeit. Am Rhein werden immer neue Tiefststände gemessen. Zum Beispiel in Köln sind heute 49 Zentimeter gemessen worden. Und es wird erwartet, dass der Pegel noch weiter sinkt. Schifffahrt ist kaum noch möglich.
3: Vor allem, es rechnet sich schlicht nicht mehr, die Schiffe loszuschicken. Wenn überhaupt, dann können sie nur einen Bruchteil der üblichen Fracht laden. Bei Köln hat der Rhein bereits einen Rekordtiefststand erreicht und es wird wohl noch schlimmer. Manche Unternehmen verlagern bereits einen Teil ihrer Rohstofftransporte auf Schiene und Lkw. Doch das heißt, vieles wird teurer. Auch die Spritpreise an der Tankstelle haben bereits angezogen. Claudia Wächter, Nachrichtenredaktion.
1: Zum Sport. Zehnkampfweltmeister Leo Neugebauer hat sich bei der Leichtathletik-EM in Birmingham nach einem dramatischen 1500-Meter-Lauf erstmals auch den Titel des Europameisters gesichert. Niklas Kolbe gewann Silber. Über 3000 Meter Hindernis hatte Gesa Krause Gold gewonnen. Bronze gewann Olivia Gürth. Und das waren die Nachrichten mit Dirk Zeitler.
4: Das Wetter. Wir empfehlen für die Nacht eine geschützte Tal- und Muldenlage. In denen wird wohl 12 Grad heute Nacht als Tiefstwert in städtischen Gebieten. Da kühlt es teilweise nicht weiter runter als 23 Grad. Morgen nochmal eine Ecke heißer als heute, bis 38 Grad in der Spitze. Viel Sonne dazu. Dann aber ab Samstag wird es immerhin schrittweise Tag für Tag langsam kühler.
5: NRW Verkehr.
4: Drei Autobahnsperrungen haben wir aktuell. Wir fangen an mit der A3 Köln Richtung Oberhausen. Da hat eben eine Nachtbaustelle angefangen zwischen Kreuz Breitscheid und Kreuz Kaiserberg. Die geht noch bis 3 Uhr gleich in der Nacht. Dann ist die A30 Osnabrück in Richtung Rheine dicht nach einem Unfall zwischen Ibbenbüren und Ibbenbüren West. Da die Rettungsgasse freihalten, das ganz wichtig, und es staut sich da. Und die A44 Kassel Richtung Dortmund. Und haben wir noch zwischen Bräuna und Warburg. Auch die ist gesperrt und auch da gibt's Stau. Dann A1 Köln Richtung Dortmund zwischen Wuppertal-Langerfeld und Kreuz Wuppertal-Nord. 1 Kilometer Stau, knappe 10 Minuten. Und A44 Dortmund Richtung Kassel, die Gegenrichtung zur Sperrung zwischen Marsberg und Warburg. 3 Kilometer, 21 Minuten plus. Kommt gut durch.
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4: Sebastian Pulli hier und jetzt tatsächlich der fröhlichste Song der Welt. Wissenschaftlich belegt. Hat ein Hirnforscher mal eine Formel für entwickelt und dann eben eine Top 10 zusammengestellt. Und darin sind unter anderem Girls Just Wanna Have Fun, Cyndi Lauper, Uptown Girl, Billy Joel, Dancing Queen, ABBA und auf der Nummer 1, wenig überraschend, denn das Ding tackert einem die Mundwinkel auf Stirnhöhe fest, ob man will oder nicht, der fröhlichste Song der Welt, Walking on Sunshine.

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0: macht Musik zwischen fluffigem Kaugummi-Pop und anstehendem Weltuntergang Holly Humberstone.
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0: Jetzt ein Lied, das ist vor allem groß geworden wegen seines Musikvideos. Und es war auch tatsächlich eins der letzten großen Videos, die noch so ins kollektive Massengedächtnis gerutscht sind. Eins, das fast jeder kannte, bevor das Internet danach alles in Bubbles aufgeteilt hat. Ist auch tausendmal zitiert worden, weil sich das Motiv daraus so eingebrannt hat. War damals ein riesiger Karriereschritt für die Künstlerin, die damals schon einer jüngeren, kleineren Zielgruppe bekannt war. Aber inzwischen ist sie ein absoluter Weltstar. Ich muss nicht viel sagen. Stichwort, und dann wissen es alle, nackig auf der Abrissbirne. Miley Cyrus natürlich, Wrecking Ball.

0: Das Wetter.
1: Morgen werden wir noch mal richtig gebraten im eigenen Saft. 38 Grad maximal, dazu viel Sonne. Jetzt in der Nacht kühlt es runter, wenn auch nicht so wahnsinnig viel, je nach Ort. Tiefstwerte 15 bis gerade im städtischen Gebiet immer noch 23 Grad.
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1: Drei Autobahnen aktuell gesperrt. Gehen wir mal durch. Die A3 Köln Richtung Oberhausen. Da ist eine Nachtbaustelle, hat eben um 11 angefangen und geht noch bis 3 Uhr nachts. Zwischen Kreuz Breitscheid und Kreuz Kaiserberg kommt ihr nicht durch auf der A3 Köln Richtung Oberhausen. Die A30 Osnabrück Richtung Rhein ist auch dicht nach einem Unfall zwischen Ibbenbüren und Ibbenbüren West. Da bitte die Rettungsgasse freimachen und da staut es sich auch. Und die A44 Kassel Richtung Dortmund ist noch gesperrt zwischen Bräuner und Marsberg. Auch da Stau. A1 Köln Richtung Dortmund zwischen Wuppertal-Langerfeld und Kreuz Wuppertal-Nord 1 Kilometer 6 Minuten. Und A44 Dortmund-Kassel, die Gegenrichtung, die war auch bis eben noch gesperrt. Jetzt staut es sich da noch zwischen Marsberg und Warburg 3 Kilometer 20 Minuten. Gute Fahrt.
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1: Sebastian Pulli hier. Kann man um die Zeit noch Vokabeln lernen eigentlich? Wir versuchen das mal. Justin Timberlake gibt's nämlich gleich mit Cry Me a River, weine mir einen Fluss. So, was heißt das eigentlich? Auf Deutsch würde man es übersetzen mit ja, heul doch oder oh, mir kommen die Tränen. Weil Justin Timberlake im Song von seiner Ex angerufen wird, die sehr, sehr traurig ist und ihn gerne zurück will, obwohl sie ihn vorher betrogen hat. Geschichte ist klar, gibt's gleich, aber erstmal Leonie. Mit Don't Worry.
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0: Das junge Kind einer Bekannten, das wollte jetzt sehr, sehr gerne zum, ich zitiere, Eisdealer.
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0: Ja gut, was so gut ist, fühlt sich auch ja fast illegal an, ne? Frage ist nur, welche Sorte nehmen wir?
2: Zitrone, weil das halt im Sommer schön frisch ist.
3: Schwarzer Teller, weil der Geschmack ganz gut ist und man hat noch ein bisschen Crunch wegen der Schokostückchen.
4: Meine Lieblingseissorte ist Erdbeere. Vor allen Dingen deswegen, wenn man weiß, dass die Erdbeeren auch frisch im Grunde genommen eingearbeitet werden.
2: Zitrone, weil das halt im Sommer schön frisch ist.
5: Milch heißt Zimt, weil die mich immer so an meine Kindheit erinnert. Weil meine Oma das oft gekocht hat. Für mich. Das erinnert einen daran, ja.
0: Ja, so ein Oma-Eis haben wir, glaube ich, auch fast alle, ne? Oder so ein Eis, wo wir wissen, Mama und Papa, Oma und Opa haben das immer am liebsten gegessen. Malaga. Oder den großen Krokantbecher. So, da können wir jetzt im Geiste unseren Kopf drin versenken zu einem sehr, sehr frischen Soundtrack.
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1: Dirk Zeitler. Trockenheit in Deutschland führt zu Ernteausfällen. Seit Beginn Mitte Juni seien deshalb rund 3 Millionen Tonnen Getreide und Raps verloren gegangen, heißt es vom Deutschen Raiffeisenverband. Insgesamt wird dabei eine ähnliche Erntebilanz wie im Vorjahr erwartet.
2: Der Verband spricht von Einnahmeverlusten von 600 Millionen Euro. Der Ausblick auf diesen Sommer ist nicht ganz so gut, aber nicht hoffnungslos. Nach einer Schätzung erwartet der Verband eine kleinere Getreideernte von rund 40 Millionen Tonnen. Nach 45 Millionen Tonnen im vergangenen Jahr. Unterm Strich sei es eine noch ausreichende unterdurchschnittliche Ernte, hieß es. Steigende Verbraucherpreise etwa für Brot und Brötchen werden nicht erwartet. Für die Preise sind vor allem Energie-, Lohn- und Bürokratiekosten entscheidend. Tine Klimach, Nachrichtenredaktion.
1: Die Abwehr von Drohnen muss in Deutschland schnell verbessert werden. Darüber waren sich die Innenminister von Bund und Ländern in einer Telefonkonferenz einig. Der sächsische Innenminister Schuster sagte, notwendig sei die gegenseitige Unterstützung sowie gemeinsame Forschung und Beschaffung. Vergangene Woche war am Flughafen Leipzig eine mit Sprengstoff bestückte Drohne entdeckt worden. Das hat es seit Beginn der Lotto-Geschichte 1955 noch nicht gegeben. In 40 Ziehungen ist der Jackpot nicht geknackt worden. 6 richtige plus Superzahl hat es seit Ende März nicht gegeben. Auch bei der Ziehung gestern blieb der Jackpot unangetastet.
3: Irgendwie scheint der Jackpot verhext. Auch am Samstag sind also wieder 50 Millionen im Topf. Mehr geht nicht, denn der Gewinn wird gedeckelt. Aber auch die Maximalsumme ist schwindelerregend. Und die Chancen, 6 richtige plus Zusatzzahl richtig zu tippen, die sind minimal. Immerhin 3 Spieler oder Spielerinnen aus NRW und Niedersachsen, die sind dem Hauptgewinn zuletzt ziemlich nahe gekommen. Claudia Wächter, Nachrichtenredaktion.
1: Zum Sport. Zehnkampfweltmeister Leo Neugebauer hat sich bei der Leichtathletik-EM in Birmingham nach einem dramatischen 1500-Meter-Lauf erstmals auch den Titel des Europameisters gesichert. Niklas Kolbe gewann Silber. Über 3000 Meter Hindernis hat Gesa Krause Gold gewonnen. Bronze gewann Olivia Gürth. Zum Abschluss des Abends in Birmingham konnte der Diskuswerfer Henrik Jansen über Bronze jubeln.
4: Das Wetter.
5: Ihr bekommt wieder eine klare Nacht. Regen wird es nicht geben, dazu 21 bis 15 Grad. Tagsüber heute wird es dann wieder richtig, richtig heiß mit Temperaturen bis zu 38 Grad. Dazu weiter trocken und sonnig. Am Samstag gibt es dann wieder mehr Wolken. Da kann es dann auch mal Schauer oder Gewitter geben bis 33 Grad.
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6: Hier die aktuelle Verkehrslage. A1 Köln-Dortmund zwischen Wuppertal-Langerfeld und Kreuz Wuppertal Nord, 1 Kilometer Stau, 5 Minuten Zeitverlust. Weiterhin auf der A30 Osnabrück-Rheine zwischen Langenbeck und Ibbenbüren-West, 1 Kilometer stockender Verkehr. Zusätzlich auf der A44 Dortmund-Kassel zwischen Erwitte-Anröchte und Gesäcke, 1 Kilometer zähfließender Verkehr. Im weiteren Verlauf zwischen Marsberg und Warburg, 2 Kilometer Stau, 15 Minuten Zeitverlust. Und in der Gegenrichtung 7 Kilometer stockender Verkehr. Wir wünschen allen unterwegs gute Fahrt.
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5: Also im Vergleich zu den Temperaturen tagsüber ist es echt so angenehm nachts, oder? Immer noch warm, aber eben nichts gegen diese über 30 Grad. Es ist herrlich. Falls ihr also gerade im Auto sitzt, macht die Fenster auf und genießt die Luft. Dazu gibt's Musik von Shakira und Burna Boy. Das ist Die Die.

0: Survivor, Eye of the Tiger. Hallo zusammen. Stars leben ja eigentlich ein Jet-Set-Leben, ne? Mit Shampoos und Partys und Limousinen. Naja, bis auf Atze Schröder, der ist auf dem Boden geblieben, manchmal sogar ein bisschen zu sehr.
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3: Ja, nee, ist klar.
4: Ich bin gestern von Frankfurt nach Hamburg mit der Bahn gefahren. Und zwar mit Flixtrain. Ja, stimmt, wirklich. Gut. Ja, ich wollte sparen. Und wenn man sagt, ich wollte sparen, dann geht das ja eigentlich nie gut aus. Ja. Der Zug hatte zwar Bremsen, aber keine Klimaanlage. Gut, dass ich im Hotel noch geduscht hatte. Ja, warum eigentlich? Schon in Kassel sah ich aus, als hätte ich eine Expedition auf dem Machu Picchu gemacht. Ja, als ich mit dem Fix- und Foxy-Train in Hamburg angekommen bin, war ich dann so eine dehydrierte Mumie mit Locken. Aber ohne sonstige Vitalzeichen. Wie heißt es so schön? Die Würde des Menschen ist ein Konjunktiv. Ja, egal, wir werden uns viel verzeihen müssen nach diesem Sommer.
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1: Das Wetter.
2: Kein Regen, das wird eine klare Nacht, 21 bis 15 Grad. Tagsüber heizt es sich dann wieder richtig auf, bis 38 Grad sind heute drin, dazu sonnig und trocken. Und am Samstag dann bis 33 Grad, aber da kann es dann auch mal regnen oder gewittern.
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3: A45 Gießenhagen zwischen Meinertshagen und Lüdenscheid Süd, 1 Kilometer Stau. Wir wünschen allen unterwegs gute Fahrt.
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2: Eine schöne Nacht mit uns wünsche ich euch. Schön, dass ihr dabei seid. Und ne, es ist Freitag. Wupp, wupp. Das hier sind The Lumineers mit Ho Hey.

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0: Bryan Adams mit seinem Übersong Summer of 69. Und wir schauen mal, was im Kino gerade so geht. Es ist ja gerade ein Film angelaufen, den findet unser Filmexperte richtig gut, nämlich Sunny Dancer. Das ist eine Tragikkomödie. Daumen hoch also von Jörg Albrecht. Und Daumen hoch gibt's auch bei einem Film, über den wir jetzt reden. Im Kino lief ja erst kürzlich der Horrorfilm Backrooms. Und jetzt gibt es was ganz Ähnliches, Jörg, und zwar aus Japan.
1: Genau, Vorlage für Exit 8, so heißt der Film, sind allerdings keine YouTube-Videos. Es ist diesmal ein Game. Und da spielt, wie jetzt auch der Film, komplett in einem weißgekachelten Gang in einer U-Bahn-Station. In der ist ein junger Mann gefangen, wie in einer Zeitschleife.
2: Übersehen Sie keine Anomalien. Wenn Sie eine Anomalie sehen, drehen Sie sofort um.
1: Um aus der Zeitschleife rauszukommen und den Ausgang 8 zu finden, muss der Mann auf jedes noch so kleine Detail achten. Das macht auch als Zuschauer Spaß, zusammen mit ihm in der Unterführung auf Entdeckungstour zu gehen. Exit 8 merkt man zwar an, dass das Ganze auf einem Game basiert und die Story doch ein bisschen dünn ist, hat aber was, genau wie Backrooms.
0: Also zweimal Daumen hoch von unserem Kinomann Jörg Albrecht für Exit 8 und auch für Sunny Dancer. Danke, Jörg.
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1: Ich bin Dirk Zeitler. Wegen Hitze und Trockenheit fehlt Landwirten in Baden-Württemberg und Bayern Futter für ihre Tiere, die deshalb früher als geplant geschlachtet werden müssen. Auch in Hessen wird das Tierfutter knapp.
2: Auf vertrockneten Wiesen finden Rinder nichts mehr zu fressen und es kann kein Heu gemacht werden. Beim Futtermais, der auch als Vorrat für den Winter gedacht ist, sieht es nicht besser aus. Bei Schlachthöfen gibt es schon Wartelisten. Landwirte sehen sich gezwungen, ihre Bestände zu verkleinern. Auch die Getreide- und Rapsernte hat unter der Trockenheit gelitten. Der Raiffeisenverband sagt, dass die Landwirtschaft dadurch 600 Millionen Euro an Einnahmen verloren hat. Jan-Henner Reitze, Nachrichtenredaktion.
1: Die Abwehr von Drohnen muss in Deutschland schnell verbessert werden. Darüber waren sich die Innenminister von Bund und Ländern in einer Telefonkonferenz einig. Der sächsische Innenminister Schuster sagte, notwendig sei die gegenseitige Unterstützung sowie die gemeinsame Forschung und Beschaffung. Vergangene Woche war am Flughafen Leipzig eine mit Sprengstoff bestückte Drohne entdeckt worden. Befristete Arbeitsverträge werden in Deutschland weiterhin vor allem mit jungen Menschen abgeschlossen. In der Altersgruppe zwischen 15 und 25 Jahren waren vergangenes Jahr 18,3% befristet beschäftigt, wie das Statistische Bundesamt berichtet. Das entspricht rund 2,2 Millionen Arbeitnehmern.
3: Auch wenn es die Jungen statistisch dreimal häufiger trifft als alle anderen, insgesamt gab es 2025 sogar weniger befristete Jobs als zum Beispiel noch vor 10 Jahren. Immerhin waren es aber laut Bundesamt fast 6,5 Millionen Menschen, die befristet in Teilzeit, mit Zeitverträgen oder in Minijobs gearbeitet haben. Und eine befristete Arbeit nimmt laut Statistik kaum jemand freiwillig an. Die meisten davon gibt's übrigens im Bildungssektor und in Restaurants und Kneipen. Thomas Thonfeld, Nachrichtenredakteur.
1: Zum Sport: Medaillenflut für das deutsche Leichtathletikteam. Zehnkampfweltmeister Leo Neugebauer hat sich bei der EM in Birmingham nach einem dramatischen 1500-Meter-Lauf erstmals auch den Titel des Europameisters gesichert. Niklas Kolbe gewann Silber. Über 3000 Meter Hindernis hat Gesa Krause Gold gewonnen. Bronze holte Olivia Gürt. Zum Abschluss des Abends konnte Diskuswerfer Henrik Jansen über Bronze jubeln.
4: Das Wetter. 21 bis 15 Grad jetzt in der Nacht und in den frühen Morgenstunden. Dazu kein Regen weiterhin. Und so bleibt es auch den Tag über. Es gibt viel Sonne. Es wird richtig heiß bis 38 Grad. Samstag kann es dann auch mal regnen oder gewittern im Tagesverlauf. Dazu bis 33 Grad am Samstag.
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6: A45 Gießenhagen zwischen Meinertshagen und Lüdenscheid Süd. 1 Kilometer Stau. Wir wünschen allen unterwegs gute Fahrt.
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4: So, und wie esst ihr denn jetzt euer Eis eigentlich? Bei den Temperaturen kannst du ja eigentlich nur Eis essen, oder? Und esst ihr das ja dann im Becher oder mit einer Waffel? Also ich muss sagen, ich verstehe ja diese Becher überhaupt nicht. Die kann man doch nicht essen. Das macht doch keinen Sinn. Ich bin zu 100% Team Waffel.
7: Die Waffel, das ist das Letzte, was man im Mund hat. Und das muss auch gut schmecken.
4: Ja, das war Ulf Jaspert von einem Familienunternehmen hier aus NRW. In NRW werden nämlich Eiswaffeln für ganz Europa produziert. Krass, oder? Und da haben wir direkt mal vorbeigeschaut. Wie es da war, das hört ihr in einem Viertelstündchen hier bei mir.

0: warm, wärmer NRW gerade. Es ist Wahnsinn. Oder ist das warm? Weiter tagsüber Temperaturen über 30 Grad, weit über 30 Grad. Da kannst du dich eigentlich nur noch bis oben hin mit Eis vollstopfen und von innen kühlen. Am besten Eis, schön mit einer Waffel, ne? Und diese Waffeln, ne, in denen wir unsere Eiskugeln haben, die werden sogar für ganz Europa bei uns in NRW produziert. Das Familienunternehmen Fria produziert seit über 100 Jahren in Hamm Eiswaffeln. Mittlerweile schon in der vierten Generation. Und die Kollegin Kim Klages war vor Ort und hat gemeinsam mit Ulf Jaspert und Sina Jaspert mal hinter die Kulissen geschaut.
1: Es duftet direkt.
2: Ja, natürlich.
1: Oh, Wahnsinn. Sina, was für unterschiedliche Waffeln gibt es denn?
3: Es gibt gepresste und gedrehte Hörnchen. Gepresste Hörnchen ist das, was man typischerweise vom Softeis kennt, als diese kleinen Becherchen.
1: Das sind die, die so ein bisschen nach Pappe schmecken, ne?
3: Genau. Und es gibt gedrehte, das sind eben diese typischen Süßen, die man aus der Eisdiele kennt.
2: Also der Teig wird zubereitet und dann mit dem Teigstoff direkt an die Maschine gefahren, läuft dann über die Pumpe auf die Backplatten.
1: So. Das sieht aus wie erst so kleine Pancakes, die dann flach gedrückt werden.
2: Und mit diesen Mitnehmerarmen in die sogenannte Wickelform geführt wird. Wenn man die Waffeln hier vorne, wenn die aus dem Ofen kommen, zusammenschieben würde, da sind die noch sehr heiß, die würden ineinander kleben.
1: Hast du denn über die Jahre auch so eine Lieblingswaffel?
3: Ja, ist tatsächlich sehr gerne die glutenfreien Waffeln. Die sind süßer, die finde ich super lecker.
1: Jetzt darf ich mir einfach eine nehmen.
2: Eine raus.
1: Und die ist sogar noch warm, frisch aus dem Ofen.
2: Ja.
1: Schmeckt richtig lecker.
2: Ja.
1: Schön süß. Also ich muss auch ehrlich sagen, ich habe noch nie so eine Waffel ohne Eis gegessen.
2: Ja.
1: Aber jetzt, wenn man da so reinbeißt und die isst, dann braucht man eigentlich fast gar kein Eis.
0: Ich hoffe, Kim hat dran gedacht, uns auch Waffeln mitzubringen. Kim, wenn du das hörst, beeil dich. Ich hab Hunger.
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5: Und David Puentes, Golden Summer.
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0: Das Wetter.
1: Ihr bekommt wieder eine klare Nacht. Regen wird es nicht geben, dazu 21 bis 15 Grad. Tagsüber heute wird es dann wieder richtig, richtig heiß mit Temperaturen bis zu 38 Grad. Dazu weiter trocken und sonnig. Am Samstag gibt es dann wieder mehr Wolken. Da kann es dann auch mal Schauer oder Gewitter geben bis 33 Grad.
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2: A40 Essen-Dortmund. Zwischen Dortmund-Barob und Dortmund-Hombruch 1 Kilometer Stau. Wir wünschen allen unterwegs gute Fahrt.
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1: Hallo zusammen, wir starten gemeinsam in diesen noch sehr, sehr, sehr frühen Freitag. Schön, dass ihr zuhört. Ich habe jetzt diesen Song für euch. Das ist Alors on danse.

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0: Wie steht ihr denn eigentlich zum Thema Camping? Das ist ja echt so, entweder du hast es oder du liebst es, oder? Es gibt auf jeden Fall immer mehr Leute, die da richtig Bock drauf haben. Und unser Hannes zum Beispiel ist selber Wohnwagenbesitzer. Und er fragt sich aber, was hat das eigentlich mit Schlafen in der Natur noch zu tun?
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2: Camping, das ist die Verschmelzung mit der Natur. Die puristischste Art, Urlaub zu machen. Hat jetzt noch ein Kumpel zu mir gesagt. Ich brauche nicht viel. Sag mal, hast du mir nicht gerade gesagt, dass ihr euch eine Campingspülmaschine für einen Wohnwagen gekauft habt? Ja, wieso? Und habt ihr nicht einen Kaffee-Vollautomaten im Vorzelt? Ja. Oh, ich frag ja nur. Weil es ist ja wirklich so, ne? Wenn der sich mit seinem nur 10 Meter Doppelachser-Wohnwagen Vorzelt und Zaun für die Hunden aufgebaut hat, dann lebt er ja auf jämmerlichen 50, 60 Quadratmetern. Alleine bis die Satellitenschüssel sich ausgerichtet hat, das dauert manchmal 10 Minuten. Das ist wie im Waldpen. Ja. Auch der Weinkühlschrank, den er immer mitnimmt, da passt nicht viel rein. Nein! Gut, Feuer selbst machen, das muss er. Das macht der Gasgrill nicht selbst. Also immer dran denken, wenn ein Camper sagt, ich mag das Leben einfach, dann meint er, dass sein Kühlschrank nur einfach hat.
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